0: und die kleinen Häuser in Stücke. Wer kann auf Felsen mit Rossen rennen oder mit Rindern pflügen? Denn ihr wandelt das Recht in Gift und die Frucht der Gerechtigkeit in Wermut, die ihr euch freut über Lodabar und sprecht, haben wir nicht durch unsere Kraft Karnajim genommen?
1: Darum siehe, ich will gegen euch, ihr vom Hause Israel, ein Volk aufstehen lassen, spricht der Herr, der Gott Zebaoth. Das soll euch bedrängen von da an, wo man nach Hamat geht, bis an den Bach in der Wüste.
2: Das war der Bibeltext für den heutigen Tag, entnommen aus der großen Hörbibel mit freundlicher Genehmigung der Deutschen Bibelgesellschaft. Hier noch einmal die Bibelstelle. Amos Kapitel 6, die Verse 1 bis 14. Gedanken dazu kommen jetzt von Martin Ober-Kinkhaus aus Brückel.
3: Mitten im Alltag des Volkes Gottes sorgt die Predigt eines Fremden für Unruhe und Erschrecken. Amos, ein Hirte aus dem anderen Teil des Reiches, predigt das Gericht Gottes. Das Land der großen Könige David und Salomo ist geteilt. Die Nachfahren der 10 von 12 Stämmen der Söhne Jakobs, dem Gott den Namen Israel gab, haben sich eingerichtet im Nordreich Israel. Sie haben sogar einen eigenen Tempel und einen Priester. Da kommt, ohne sich beim König oder dem amtierenden Priester vorzustellen, ein Hirte aus dem Südreich und spricht im Namen Gottes ein Gerichtsurteil. Unser Bibelabschnitt ist ein Teil dieser Botschaft im Auftrag Gottes. Diese Gerichtsbotschaft löst bis heute Reaktionen aus. Angst und Schrecken sind erstmal dabei. Wie sollen Kirchen und Verkündiger und Seelsorger damit umgehen, wenn in ihrem Aufgabenbereich ein fremder Prediger im Namen Gottes Unheil verkündigt? Unser Bibelabschnitt der ökumenischen Bibellese nennt keine Reaktionen von König und Priester. Erst im späteren Abschnitt wird von Reaktionen des Priesters Amasia berichtet. Gerichtsurteile kennt die Geschichte des Volkes Israel aus den Büchern um die großen geschichtlichen Gestalten. Noah, Abraham und Jakob, den Gott Israel nannte, Mose und von den Königen David und Salomo sind Worte des Gerichts und ein Ruf zur Umkehr bekannt. Immer wieder gibt es Hinweise und Kritik von Beauftragten Gottes, von Noah und dem Geschehen um den Bau eines Schiffes mit dem Namen Arche, heißt es von der Vorgeschichte, die Menschen wollten nicht mehr umkehren zu Gott. Vom Propheten Jona ist bekannt, dass er einen Auftrag mit Gerichtsbotschaft nicht ausführen will, dann aber doch das Gerichtsurteil der Stadt Ninive verkündet. Die Menschen kehren um und die Stadt Ninive mit dem heutigen Namen Mossul gibt es immer noch. Wer nach dem Missionsauftrag und der Auferstehung von Jesus zu einer Glaubensbeziehung mit Gott fand, hat eine gute Nachricht von Gott in seinem Leben angenommen. In fast 2000 Jahren gibt es neben der guten Botschaft von der Überwindung der lange Zeit andauernden Trennung zwischen Gott und Menschen immer wieder Gerichtsbotschaften und Kritik von Menschen, die im Namen Gottes Umkehr von falschen Verhalten predigen. Diese Trennung von Gott wird mit dem Fachwort Sünde bezeichnet. Diese Sünde, also die Trennung von Gott, ist mit der ersten Hinwendung der Bekehrung beendet. Jede Gemeinde und Kirchenleitung, jeder Verkündiger und jeder Seelsorger kennt solche Berichte von Mitgliedern ihrer Gemeinschaften, welche den Vorwurf, ihr lebt nicht nach Gottes Willen, gehört oder gelesen haben. Die Situation ähnelt der Gerichtswarnung der heutigen Bibellese. Wie der amtierende Priester damals und der König dieses Teilkönigreichs des auserwählten Gottesvolkes Israel reagieren, wird im heutigen Bibelabschnitt nicht genannt. Die Reaktionen und Folgen in fast 2000 Jahren Kirchengeschichte sind an vielen Zersplitterungen und Konflikten zwischen den Bekenntnisrichtungen zu erkennen. Da gab es gegenseitige Verwerfungen, Ausschlüsse, blutige Kriege bis zu Todesurteilen. In einigen Gemeinschaften gibt es ein Sündenbekenntnis, in dem die leitende Person zu Beginn jedes Gottesdienstes zur Gemeinde als erstes spricht: Ich bekenne, dass ich gesündigt habe in Gedanken, Worten und Werken. Bevor die Bitte an die Versammelten folgt, bittet für mich zu Gott, unserem Herrn, dass er meine Sünde vergibt. Danach folgt die Bitte der Versammelten um Vergebung der Sünden ihres Leitenden und das Bekenntnis der Versammelten: Wir bekennen, dass wir gesündigt haben in Gedanken und Werken, und der Bitte, Gott um Vergebung ihrer Sünden zu bitten. Auch die leitende Person bittet um Vergebung der Sünden der Versammelten. Hier sind die Missachtungen und Verstöße gegen Gebote und Weisungen Gottes gemeint, die in Einzahl und Mehrzahl Sünde und Sünden genannt werden. Nach dem von Jesus gelehrten Unser Vater-Gebet gehört auch die Bitte um unsere Vergebung der Sünden, so wie wir denen vergeben, die an uns schuldig wurden, zum Christsein. Sie lautet: Und vergib uns unsere Schuld so, wie wir denen vergeben, welche an uns schuldig wurden. Die Reaktionen auf die Gerichtspredigt des Amos vor 2600 Jahren sind in unserem Bibelabschnitt für heute nicht enthalten. Wir können daraus lernen, jede Gerichtspredigt zu bedenken und zu bedenken, dass wir gesündigt haben in Gedanken und Werken. Dann können die Gerichtsprediger mit uns darum bitten, unsere Sünden zu vergeben. Vor einigen Wochen erlebte ich auf einem Bahnhofsvorplatz eine Gerichtspredigt eines jungen Mannes. Mit einem leeren Einkaufswagen erklärte er: Das Gericht Gottes ist unvermeidlich. Wir alle werden leere Einkaufswagen erleben. Was sollte ich tun? Sollte ich ihn an dieser Gerichtsbotschaft hindern? Ich stellte mich neben ihn und ergänzte: Das bevorstehende Gericht Gottes mahnt uns zur Umkehr. Wir dürfen alle zu Gott kommen. Gott segne unseren Umgang mit den Gerichtspredigern und den eigenen Gerichtspredigten unserer Zeit.
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1: Josua 23, die Verse 1 bis 8. Seit der Herr dem Volk Israel Ruhe vor allen seinen Feinden verschafft hatte, waren viele Jahre vergangen. Josua war inzwischen sehr alt geworden. Deshalb rief er die Vertreter des ganzen Volkes zusammen, die Ältesten, die Oberhäupter, die Richter und Aufseher, und sagte zu ihnen: Ich bin nun sehr alt und habe nicht mehr lange zu leben. Ihr habt mit eigenen Augen gesehen, wie der Herr, euer Gott, die Völker dieses Landes besiegt hat. Denn er war es, der für euch kämpfte. Ich habe das ganze Land vom Jordan bis zum Mittelmeer durchs Los unter eure Stämme verteilt, auch das Gebiet der Völker, die noch nicht unterworfen sind. Der Herr, euer Gott, wird sie vor euch aus dem Land treiben, und ihr werdet ihr Land in Besitz nehmen, wie er es euch versprochen hat. Lasst euch künftig durch nichts davon abbringen, alles zu befolgen, was im Gesetzbuch Moses aufgeschrieben ist. Richtet euch genau danach und weicht nicht vom geraden Weg ab. Haltet euch getrennt von den fremden Völkern, die noch neben euch im Land leben. Sprecht die Namen ihrer Götter nicht aus, schwört nicht bei ihnen, bringt ihnen keine Opfer und betet sie nicht an. Haltet dem Herrn, eurem Gott, die Treue, so wie ihr es bisher getan habt.
2: Er war ein begabter Politiker. Nach der Wende 1989 wurde Kurt Biedenkopf Ministerpräsident von Sachsen. Der Volksmund nannte ihn König Kurt. Vieles, was er anpackte, gelang. Er krempelte mit seinem klugen Handeln das Bundesland um und brachte es an die Spitze. Auf dem Höhepunkt seines Schaffens hätte er umjubelt aufhören können. Doch Macht macht süchtig. Das Ende der Biedenkopfs, Stoibers, Simonis oder auch Buschs verdeutlicht: Wer nicht rechtzeitig seinen Stuhl räumt, wird von der Geschichte überrollt. Josua weiß, wann es genug ist. Sein Selbst- und Stellenwert hängen nicht an seinem Job als Volksführer. Er weiß: Ich bin geliebtes und gewolltes Kind Gottes, auch ohne diese Rolle. Er stemmt sich nicht gegen den Abschied und das Altwerden. Er klammert sich nicht verzweifelt und einsam an die Macht. Josua gibt die Verantwortung aus den Händen. Er reicht den Staffelstab weiter. Dabei klopft er sich nicht selbstverliebt auf die eigene Schulter, sondern weist in seiner Abschiedsrede darauf hin: Gott war es, der mein Leben und Werk gelingen ließ. Josua erkennt die Zeichen der Zeit, der Lebenszeit. Was macht Ihren Wert aus? Wo ist von Ihnen momentan Loslassen und Verantwortung weitergeben gefragt?
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1: Die Aufforderung, auf Worte auch Taten folgen zu lassen, ist meist unangenehm. Johannes der Täufer, der Vorläufer von und Wegbereiter für Jesus, konfrontiert seine Mitmenschen im Lukas-Evangelium Kapitel 3 mit der deutlichen Ansage, bringt Früchte, die der Umkehr entsprechen. Johannes meint damit, wer im Einklang mit Gottes gutem Willen leben möchte, muss auch im alltäglichen Leben etwas ändern. Der gute Wille ist nur ein Anfang. Ihren guten Willen haben die Menschen damals dadurch gezeigt, dass sie sich von Johannes taufen lassen und damit Gott zuwenden wollten. Nur haben sie sich wohl eingebildet, dass zusammen mit ihrer Herkunft und Tradition schon alles getan wäre. Johannes sagt ihnen sehr deutlich, diese Taufe hilft wenig, wenn danach alle so weitermachen wie bisher. Die Leute fragen ihn betroffen, was sie denn tun sollen. Johannes antwortet ihnen persönlich. Wer viel hat, soll mit anderen teilen. Und wer eine Machtposition innehat, soll die nicht zu seinem eigenen Vorteil nutzen. Das sind Früchte, die der Umkehr folgen sollen. Johannes hält also zusammen, was zusammengehört. Wenn ich Gott suche, ihm Glauben schenke, sollte ich die Botenhaftung nicht verlieren. Glaube an Gott ist nie nur guter Wille, sondern immer auch gute Tat. Und wenn ich Gutes tun will, sollte ich auch Gott im Blick haben. Sonst erhebe ich ja den Anspruch zu wissen, was gut ist und was nicht. Und es mag auf den ersten Blick nicht vorteilhaft für mich sein, wenn ich teile und etwas von meinem Geld weggebe, gut ist das Teilen trotzdem. Bleibt die Frage, was ändere ich heute mit Gottes Hilfe konkret in meinem Alltag?

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1: Manchmal liest man das so in der Zeitung: Frau allein mit Kind und der Vater hat sich aus dem Staub gemacht oder leugnet, dass er der Erzeuger des Kindes ist. Kostet ja auch Geld. Alimente nennt man das. Solche Männer sind eigentlich nicht Väter zu nennen. In einem biologischen Sinne sind sie es. Und es gibt mittlerweile ziemlich sichere Methoden, Vaterschaft nachzuweisen und sie zur Verantwortung zu ziehen. Aber neben solchen Rabenvätern gibt es ja zum Glück noch andere. Solche, die sich auf ihr Kind freuen, zu ihm stehen, es annehmen, wie es ist und gerät, einfach nur aus dem Grund, es ist ihr Kind. Solche Kinder haben es gut. Vor längerer Zeit war einmal ganz stark das Schlagwort von der vaterlosen Gesellschaft in der Diskussion. Man fragt sich, was sind das für Kinder? Was wird aus solchen, die diese männliche Bezugsperson entbehren müssen? Es sind nicht wenige. Solchen Kindern, die ohne Vater aufwachsen, fehlt etwas, und zwar etwas Entscheidendes. In einem gewissen Sinne haben sie Schlagseite, zeigen Mangelerscheinungen. Manches kann ausgeglichen werden und das ist auch gut so. Aber vaterlos, das ist nicht gut, eigentlich. Biologisch haben wir alle einen Vater, das geht ja gar nicht anders. Aber in einem geistlichen Sinne ist das nicht selbstverständlich. Einen Vater im Himmel haben, sein Kind sein, ohne Wenn und Aber, ein Zuhause, Geborgenheit in Zeit und Ewigkeit. Wie geht das? Alles das kann nur ein Geschenk sein, wie auch ein guter irdischer Vater ein Geschenk ist. Da schreibt der Apostel Johannes in seinem ersten Brief, am Anfang von Kapitel 3 steht das: Seht, welch eine Liebe hat uns der Vater erwiesen, dass wir Gottes Kinder heißen sollen und sind es auch. Wow, Gottes Kinder, also vom Allerhöchsten, dem Schöpfer des Himmels und der Erden adoptiert? Man fragt sich, wie kommt der dazu? Dass wir es verdient hätten, davon kann ja wohl gar keine Rede sein. Es muss Liebe sein und deren Gründe sind nicht zu ergründen, nur zu glauben und anzunehmen.

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1: Gelassenheit. Eine Fähigkeit, die gerade in der heutigen Zeit immer mehr an Bedeutung gewinnt. Eine Zeit, in der weniger Leute immer mehr leisten müssen, vieles hektischer und unübersichtlicher geworden ist, E-Mails sofort beantwortet werden sollen, die ständige Erreichbarkeit ist oft Pflicht und Effizienz in der Arbeitswelt wird zum wichtigsten Ziel auserkoren. Kein Wunder, dass in einer solchen Umgebung die Sehnsucht nach Entschleunigung, nach Ruhe und Gelassenheit immer größer wird. Gemäß dem Sprichwort, in der Ruhe liegt die Kraft. Geistliche Prinzipien zu mehr Gelassenheit im Alltag, das ist unser Thema in den nächsten 30 Minuten. Dazu herzlich willkommen. 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

0: Eine Wissenschaftlerin hat Gelassenheit einmal definiert als einen Zustand von Souveränität und Angstfreiheit. Gelassenheit hilft mir auch in schwierigen Situationen, die Fassung zu bewahren, gute Entscheidungen zu treffen, zu agieren anstelle von hektisch und emotional nur zu reagieren. Aber nicht jedem ist diese Eigenschaft in die Wiege gelegt worden. Wie lässt sich Gelassenheit trainieren? Sei stille und erkenne, dass ich Gott bin. Dieser Bibelvers aus Psalm 46, Vers 10 hat mir oft geholfen, in herausfordernden Situationen etwas Distanz zu gewinnen und so Ruhe zu bewahren. Gelassenheit fängt im Kopf an. Was wir für wahr halten und wie wir eine Situation bewerten, entscheidet, wie wir reagieren. Uli Zeller aus Tengen präsentiert im Folgenden vier Prinzipien, wie wir Gelassenheit im Alltag üben können, auch mit Hilfe der Bibel.
1: Die Mutter ruft: Wenn du in 5 Minuten dein Zimmer nicht aufgeräumt hast, dann gibt's ein Donnerwetter. Die Frau sagt zum Mann: Mir platzt gleich der Kragen, wenn du dich nicht gleich entscheidest. Der Kragen platzt, es gibt ein Donnerwetter, und so manchem steht es Oberkante unter Lippe. Es wäre doch schön, wenn ich mich nicht immer aufregen müsste, sondern entspannt bleiben könnte. Mehr Gelassenheit im Alltag, das würde ich mir wünschen. Und weil es dem einen oder anderen vielleicht ähnlich geht, will ich ein paar Anregungen weitergeben. 4 Tipps für mehr Gelassenheit. Vielleicht ist ja etwas dabei, das Ihnen in Ihrer Situation weiterhilft. Meine erste Anregung: Überprüfen Sie Ihre Glaubenssätze. Mein Ehemann ist immer so ungeduldig, klagte Frau Faber. Sie pflegt ihren kranken Ehemann. Dass der Ehemann immer ungeduldig ist, ist eine Grundannahme, die sie dann aber hinterfragt hat. Sie hat überlegt: Ist mein Mann wirklich immer ungeduldig? Ist er nicht manchmal auch zufrieden und ausgeglichen? Gab es auch schon mal eine andere Situation? Vorsicht bei pauschalen Wörtern. Immer, nie, dauernd. Manchmal ist es ja gar nicht so extrem, wie man es zunächst empfindet. Negative Einreden und Glaubenssätze können ein ganzes Leben verdunkeln. Wer sich Negatives einredet, macht sich selbst fertig. Er sieht die Sonne nicht mehr. Wenn ich von einem negativen Glaubenssatz überzeugt bin, zerstört er mich. Ich meine Überzeugungen wie: Ich bin nicht attraktiv, ich kann diese Prüfung nicht schaffen, die anderen übersehen mich immer. Der junge David in der Bibel hat das vor 3000 Jahren ganz anders gemacht. Er stand vor einem Kampf gegen einen Riesen. Und er sagte sich, nachzulesen im 1. Buch Samuel, Kapitel 17, Vers 37, »Der Herr wird mich retten vor diesem Philister.« Und er bekräftigte das noch: So wie Gott mich als Hirtenjunge vor Löwen und Bären gerettet hat, wird er mich vor diesem Riesen retten. So wie er mich siegen ließ gegen wilde Tiere, so wird er mich gegen diesen Feind Israels siegen lassen. Das ist doch mal eine Ansage. Der Herr wird mich retten. Mit dieser Zuversicht kann David in den Kampf gehen. So kann der kleine Hirtenjunge gewinnen. David weiß, dass Gott auf seiner Seite ist. Anstatt zu sagen, ich bin nicht attraktiv, kann ich doch auf Gottes Wort aus der Bibel vertrauen. So heißt es im Psalm 139, Gott hat mich wunderbar geschaffen. Anstatt mir einzureden, ich kann die Prüfung nie schaffen, kann ich auf den Vers vertrauen, Gottes Kraft ist in den Schwachen mächtig. Nach 2. Korinther 12, Vers 9. Anstatt zu trauern, weil mich Menschen übersehen, kann ich mir bewusst machen: Nein, Gott ist ein Gott, der mich sieht. Nachzulesen im 1. Buch Mose, Kapitel 16, Vers 13. Ich habe gute Erfahrungen damit gemacht, dass ich einzelne Glaubensaussagen in den Tag mitnehme. Einen positiven Bibelvers, ein mutmachendes Gotteswort und ich merke, dass es meinem Leben Rückgrat gibt, wenn ich diesen Vers dann immer wieder mal aus der Tasche ziehe und lese. Oder warum nicht zwischendrin einmal eine Andacht im ERF hören? Oder auf einem MP3-Player einen Psalm aus der Hörbibel? Ich habe die Erfahrung gemacht, dass Worte aus der Bibel eine Kraft im Alltag freisetzen können, wenn wir sie nur lassen. Mein zweiter Vorschlag, um gelassen zu werden: Sie müssen nicht perfekt sein. Warum setze ich mich eigentlich unter Druck, dass eine Sache nicht nur zu 100% gut laufen muss, sondern zu 130%? Vielleicht würden gelegentlich auch nur 70% ausreichen. Ich habe im Brunnen Verlag einige Bücher mit Vorlesetexten für demente Menschen veröffentlicht. Bis so ein Buch fertig ist, durchlaufen die Geschichten verschiedene Stufen. Ich probiere sie immer wieder in der Praxis aus und verbessere und verbessere. Dann schaut es meine Lektorin an und schickt mir ihre Anmerkungen. Und dann geht das Manuskript noch mehrmals zwischen Verlag und Autor hin und her. Und das ist gut so. Denn das Buch soll ja danach so gut sein, dass es von vielen Menschen gelesen und vorgelesen werden kann. Wenn da auf jeder Seite ein Fehler oder eine sperrige Formulierung wäre, mache ich damit nicht nur mich lächerlich, sondern auch den Verlag. Bei einem Buch ist es absolut in Ordnung, dass es am Schluss so gut wie möglich geschrieben ist. Das bin ich meinen Lesern schuldig. Aber ich muss auch immer mal wieder Dinge per E-Mail abklären. Mit einzelnen Menschen Dinge schriftlich abstimmen. Wenn ich an jede E-Mail, die ich jemandem schreibe, den gleichen Anspruch anlege wie an ein Buch, werde ich meines Lebens nicht mehr froh. Nein, da muss ich sagen, meine E-Mail-Leser müssen keine perfekten Mails von mir erhalten. Nein, da dürfen sogar Fehler drin sein. Wenn sich da jemand dran stört, hat er ein Problem, aber nicht ich. Auch die Personen in der Bibel waren nicht perfekt. Gerade von ihnen kann ich lernen, dass ich nicht perfekt sein muss, um das zu machen, was ich als meinen Auftrag von Gott erkannt habe. Mose zum Beispiel konnte nicht besonders gut reden. Und er hat das Volk Israel durch die Wüste geführt. Sicher hat Mose manchmal ein armseliges Bild abgegeben. Aber trotzdem hat Gott den Mose in seiner ganzen Unvollkommenheit gebraucht. Oder Petrus mit seiner Impulsivität. Da konnte es schon mal vorkommen, dass er sein Schwert gezückt und mal schnell jemandem ein Ohr abgeschlagen hat. Oder dass er Jesus nicht vertraut hat und im Meer eingesunken ist. Und Jesus sagt zu diesem unperfekten Menschen: Auf diesen Fels will ich meine Gemeinde bauen. Das finde ich schön, ich muss nicht perfekt sein. Die großen Helden in der Bibel waren es auch nicht. Mein dritter Tipp, um gelassen zu bleiben oder zu werden: Seien Sie zielorientiert. Ich esse gerne Süßigkeiten. Das ist wohl meine größte Schwäche. Wenn ich einkaufen gehe, fällt es mir manchmal richtig schwer, keine Süßigkeiten mit einzupacken. Besonders, wenn sie noch irgendwo im Angebot sind oder man 5 Schokoladentafeln für den Preis von 4 bekommt. Aber inzwischen habe ich eine Strategie entwickelt, um mit möglichst wenig Süßigkeiten wieder aus dem Geschäft zu kommen. Ich kaufe sehr gezielt ein. Vorher schreibe ich eine Einkaufsliste und dann trödle ich auch möglichst nicht lange herum. Das hilft mir sehr. Der Apostel Paulus hat in einigen Briefen im Neuen Testament grundlegende Glaubensinhalte systematisch dargestellt. Unter anderem erklärt er dort auch, was sein Ziel ist. Im Philipperbrief Kapitel 3, Vers 14 sagt er: Er jagt nach dem vorgestreckten Ziel, dem Siegespreis der himmlischen Berufung Gottes in Jesus Christus. Die himmlische Berufung Gottes in Jesus Christus. Das verstehe ich nicht gleich, wenn ich es lese. Aber es bedeutet: Gott möchte in der Beziehung mit mir als seinem Geschöpf leben. Seinen Sohn Jesus hat er auf die Welt geschickt, damit er die Grundlage für diese Beziehung legt. Und deshalb kann ich in der Beziehung zu Gott leben, ernsthaft und entschlossen, wie man einem Siegespreis nacheifert. Mit dem gleichen Eifer dem nachjagen, was Gott wichtig ist. Das ist zwar auch nicht immer leicht, hier ist ja die Rede von einem Rennen, einem Marathon, für den es einen Preis gibt. Aber wenn ich diesem Ziel nachjage, werden manch andere Sachen zu Nebensächlichkeiten, weil ich meine Energie für Gott einsetze. Und die Nebensachen kann ich gelassen hinnehmen, weil ich dem Ziel nachjage, auf das es wirklich ankommt. Während meines Studiums musste ich einmal ein Praktikum in einem Teenagerkreis machen. Wir haben öfter Ausflüge unternommen und da ich selber keinen so ausgeprägten Orientierungssinn habe, habe ich mich dabei öfter verfahren. Die Teenies haben in dieser Zeit viel von ihrer Heimat gesehen, wenn sie bei mir mitgefahren sind. Als mein Praktikum zu Ende war, hat mir ein 15-jähriges Mädchen einen Wunsch mitgegeben. Vielleicht kennen Sie das. Da steht ein Teenager neben Ihnen. Sie ist einen Kopf kleiner als Sie, aber sie redet mit Ihnen, als ob sie zwei Köpfe größer wäre. Sie schaute mich also so von unten nach oben an und sagte dabei von oben herab, »Uli, wenn du mit deinem Studium fertig bist, wünsche ich dir nur eines, dass du in eine Gemeinde kommst, die einen ganz großen Kirchturm hat, damit du immer wieder nach Hause findest. Jesus nacheifern, das soll mein Ziel sein. Ich muss mich darum nicht verlieren, sondern schaue auf dieses Ziel, auf die Beziehung zu Gott. Aus dieser Beziehung will ich leben. Das spornt mich an und strengt auch an. Aber ich kann dadurch gelassen sein gegenüber anderen Dingen, die mich ablenken wollen. Die vierte Anregung zur Gelassenheit. Achten Sie auf sich selber. Wenn ein Rettungsschwimmer einen Ertrinkenden rettet, können dabei beide in Gefahr kommen. Stellen Sie sich vor, die Wellen schlagen hoch und der Rettungsschwimmer schwimmt mit dem Geretteten an einem Pfosten oder einem Steg vorbei, mit dem Verletzten im Arm. Ich habe früher immer gedacht, als Retter muss man sich so positionieren, dass man zwischen Pfosten und Verletzten ist, damit nämlich der Verletzte nicht noch mehr Schaden nimmt. Es ist aber genau das Gegenteil der Fall. Die Rettungsschwimmer halten den Verletzten zwischen sich und dem Pfosten. Warum? Wenn die nächste Welle kommt, kann sie die beiden gegen den Pfosten drücken. Und dann ist vielleicht derjenige verletzt, der den Schlag abbekommt. Wenn sich dabei der Retter verletzt, gehen beide unter. Wenn sich aber derjenige noch mehr verletzt, der ohnehin schon einen Schaden hat, dann kann der Rettungsschwimmer ihn noch an Land bringen und weitere Maßnahmen einleiten. Das heißt, wenn der Rettungsschwimmer nicht auf sich selber achtet, gehen unter Umständen beide unter. Ähnliches gilt für Lebensretter, bei der Feuerwehr und beim Rettungsdienst. Viele Menschen helfen gerne, aber sie vergessen dabei sich selber. Als Jesus vor 2000 Jahren auf diese Erde kam, hat er gesagt, liebe deinen Nächsten wie dich selbst. Es ist gut, seinen Nächsten zu lieben, aber ich soll ihn so lieben wie mich selbst. Das setzt erst einmal eine gesunde Selbstliebe voraus. Wer durch seine Arbeit nicht mehr zum Nachdenken über sich selbst kommt, der ist eingeengt. Wer langfristig keine Ruhe mehr hat und seine Talente nicht mehr ausleben kann, bei dem läuft etwas schief. Wie ich auf mich selber achten kann, kann ich von Kindern lernen. Kinder sind so natürlich. Ein Kind spielt, wenn es spielen will. Hat es getobt und bekommt keine Luft mehr, bleibt es stehen und atmet durch. Und wenn das Kind müde ist, schläft es. Als Erwachsener kann ich nicht immer alles unbedacht liegen lassen und mich, wie ein Kind, meinen Sehnsüchten hingeben. Aber es lohnt sich, wenn ich darüber nachdenke, was ich von Kindern lernen kann. Nun noch einmal die vier Tipps für mehr Gelassenheit zusammengefasst. Erstens, ich überprüfe meine Glaubenssätze. Was denke ich von mir? Was denke ich von anderen? Inwieweit prägt das mein Verhalten? Wo wünsche ich mir Veränderung? Zweitens, Ich muss nicht perfekt sein. Profis gibt es genug. Im Fernsehen, im Internet, in den Medien. In meinem Alltag darf ich auch mal unprofessionell sein. Fehler machen. Wo kann ich einmal etwas mit weniger Perfektionismus angehen? Drittens, bin ich zielorientiert? Ist mein wichtigstes Ziel, die Beziehung mit Gott zu pflegen? So, dass sich Gottes Prägung auch durch meinen Alltag zieht. Wo nehmen mich andere Dinge gefangen, die von diesem wichtigen Ziel ablenken? Viertens, achte ich auf mich selber? Bin ich mir bewusst, dass ich Gott so viel wert bin, dass er auf mich achtet? Und bin ich in der Folge mir selber auch so viel wert, dass ich selbst auf mich achte? Was tut mir gut, was ich schon lange einmal tun wollte? An den Schluss meiner Gedanken möchte ich das bekannte Gebet um Gelassenheit stellen. Gott gebe mir den Mut, Dinge zu ändern, die ich ändern kann. Er gebe mir die Gelassenheit, Dinge stehen zu lassen, die ich nicht ändern kann. Und er gebe mir die Weisheit, das eine vom anderen zu unterscheiden.
0: 4 Tipps für mehr Gelassenheit. Das waren Gedanken von Uli Zeller aus Tengen. Ich bedanke mich fürs Zuhören und wünsche Ihnen weiterhin Gottes Segen.

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1: Zu einem Mann mit dem Namen Nikodemus sagte Jesus einmal: Es sei denn, dass jemand von Neuem geboren werde, so kann er das Reich Gottes nicht sehen. Und trotzdem sind viele Menschen der Meinung, dass sie sich durch ihre guten Werke, durch vorbildliches Verhalten oder religiöse Handlungen den Himmel verdienen können. Dr. Charles F. Stanley hält das für einen tragischen Irrtum. Warum, verrät er in der folgenden Sendung. Dieser Beitrag der ERF-Sendereihe Dranbleiben, Weiterkommen ist eine Koproduktion des ERF und InTouch Ministries. Vorgetragen werden Charles F. Stanleys Gedanken von Pfarrer Martin Wahl. Philipp Genetti wünscht ein gesegnetes Zuhören.
2: Jeden Sonntag sitzen Millionen von Menschen auf der ganzen Welt in Kirchen. Sie sitzen dort und manchmal hören sie die Wahrheit des Evangeliums. Aber allzu oft hören sie auch nur ein verwässertes Evangelium, weichgespült sozusagen und von allen Aussagen bereinigt, die irgendwie Anstoß erregen könnten. Und deshalb leben viele Menschen Sonntag für Sonntag und Woche für Woche in einer falschen Sicherheit. Sie glauben, dass sie schon irgendwie gerettet werden, wenn sie einmal sterben, dass sie es schon irgendwie in den Himmel schaffen werden. Und wenn man sie fragen würde, warum sie das glauben, dann würden sie sagen: Naja, ich bin doch kein schlechter Mensch. Ich bin ehrlich, ein Mensch mit Integrität, ich führe ein sehr moralisches Leben und außerdem versuche ich, so viele gute Dinge zu tun wie möglich. Ach ja, und außerdem bin ich auch Mitglied in der Kirche und das schon sehr lange. Ich wurde getauft, ich spende großzügig und ich bete sogar ziemlich regelmäßig und hin und wieder lese ich auch in der Bibel. Manche würden auch sagen, ich lese regelmäßig in der Bibel und ich glaube an Gott. Von Ihrem Standpunkt aus gibt es also überhaupt keinen Grund daran zu zweifeln, dass Sie einmal in den Himmel kommen werden, wenn Sie sterben. Warum sollte das nicht so sein? Weil Sie einem tragischen Irrtum erlegen sind. Einem tragischen Irrtum darüber, was das christliche Leben eigentlich ausmacht. Worum es bei unserer Errettung eigentlich geht und was Gott sich für seine Kinder wünscht. Und deshalb leben so viele, viele Menschen Woche für Woche mit einem falschen Gefühl von Sicherheit, überzeugt davon, dass Gott sie schon bei sich aufnehmen wird, wenn sie einmal sterben. Aber was ist der Grund für diesen tragischen Irrtum? Nun, ein Grund dafür ist sicher, dass für viele Menschen das Tun im Vordergrund steht und ihnen wichtiger erscheint als das Sein. Ihre Vorstellung von einem Christen ist eben, dass man zur Kirche geht, die Bibel liest, betet, gute Taten tut. Und dass man versucht, ein guter Mensch zu sein, ein anständiges Leben zu führen. Tun statt sein. Ein zweiter Grund für diesen Irrtum ist aber auch eine falsche Vorstellung über ihre Beziehungen. Sie glauben, dass sie Christen sind, weil sie in irgendeiner Form eine Beziehung zur Kirche haben, statt eine persönliche Beziehung zu der Person von Jesus Christus. Sie glauben, dass ihre guten Taten sie retten, statt der Glaube an Jesus Christus. Und das ist wirklich tragisch. Denn so lebt jemand sein ganzes Leben, strengt sich an, gibt sich Mühe und stirbt dann ohne Christus mit der festen Überzeugung, gerettet zu sein. Denn man ist ja als Kind getauft worden. Man hat sich nicht unmoralisch verhalten und lauter gute Dinge getan. Man ist zur Kirche gegangen und so weiter. Deshalb ist man völlig überzeugt davon, mit Gott und mir ist alles in Ordnung. Obwohl gar nichts in Ordnung ist. Ein tragischer Irrtum. Jesus sagt in der Bergpredigt, und wir haben uns diese Stelle ja letzte Woche bereits angeschaut, er sagt: Es werden nicht alle, die zu mir sagen, Herr, Herr, in das Himmelreich kommen, sondern die den Willen tun meines Vaters im Himmel. Und was ist der Wille des Vaters? Der Wille des Vaters ist, dass wir an den Sohn glauben, dass wir Jesus Christus unser Leben anvertrauen, dass wir ihn als Retter und Herrn in unser Leben aufnehmen und ihm von ganzem Herzen nachfolgen. Darum geht es in unserem Leben als Christen. Aber viele Menschen verstehen das nicht, weil sie die Betonung zu stark auf das Tun legen. Sie wollen etwas für Gott tun. Aber Gottes Betonung liegt zunächst einmal auf dem Sein. Er möchte, dass wir eine richtige Beziehung mit ihm haben, durch seinen Sohn Jesus Christus. Und wenn das der Fall ist, dann werden wir auch die Dinge tun können, die Gott von uns möchte. Das Problem ist also, es gibt Millionen von Menschen, die in einem tragischen Irrtum leben. Sie wurden verführt, getäuscht von Predigern, die ihnen einfach nur ein gutes Gefühl vermitteln wollen. Und sie meinen, alles wäre in Ordnung, obwohl sie keine persönliche Beziehung zu Jesus Christus haben. Statt die Ewigkeit bei Gott zu verbringen, werden sie einmal ewig von Gott getrennt sein. Und die Frage ist nun, können wir etwas dagegen tun? Gibt es eine Möglichkeit, diese Situation zu verändern? Nun, ich denke, es gibt mehrere Dinge, die dafür notwendig sind, bemerkt Dr. Stanley. Das erste ist, dass wir nicht aufhören, klar und deutlich die Wahrheit des Evangeliums weiterzugeben. Dass wir ständig darüber reden und es immer wieder erklären. Denn die allerwenigsten Menschen werden sofort gerettet, wenn sie zum ersten Mal das Evangelium hören. Das kommt nur sehr selten vor. Deshalb müssen wir es ständig, fortwährend weitergeben. Aus diesem Grund wiederhole ich mich auch immer wieder, sagt Dr. Stanley. Und deshalb betone ich das ständig. Als Jesus Christus am Kreuz starb, da starb er stellvertretend für Ihre und für meine Schuld. Das Wort stellvertretend ist ein Schlüsselwort, wenn wir den Rettungsplan Gottes verstehen wollen. Jesus nahm sozusagen meinen Platz ein. Er starb den Tod, den ich aufgrund meiner Sünde und Schuld eigentlich hätte sterben müssen. Er nahm die Strafe auf sich, die ich eigentlich verdient hätte. Das bedeutet stellvertretend. Und das eigentliche Problem ist dabei die Sündhaftigkeit des Menschen, sein sündiges Wesen und nicht so sehr einzelne Taten. Der Mensch ist von Natur aus sündig. Das ist sein Grundproblem. Und deshalb kann er sich selbst nicht retten. Deshalb ist er absolut hilflos. Aber weil Gott gnädig ist und weil er uns Menschen so sehr liebt, hat er selbst einen Weg vorbereitet, um uns zu retten. Obwohl wir eigentlich etwas anderes verdient hätten. Das ist Gnade. Gott ist ein gnädiger Gott. Und damit ich diese Errettung, die Gott vorbereitet hat und die er mir anbietet, in meinem Leben nun auch tatsächlich erfahren kann, muss ich eine Entscheidung treffen und Jesus Christus vertrauen. Die Bibel nennt das Glaube. Ich vertraue Jesus Christus mein Leben an und eigne mir dadurch persönlich das an, was Jesus für mich getan hat. Deshalb ist eine klare und deutliche Verkündigung des Evangeliums also dringend notwendig, wenn Menschen nicht einem tragischen Irrtum unterliegen sollen. Und dabei gibt es keine klare Präsentation des Evangeliums ohne das Kreuz. Und deshalb betone ich das auch immer wieder, bemerkt Dr. Stanley weiter. Wenn Sie in eine Kirche gehen, in der das Kreuz nie erwähnt wird, in der das blutige Opfer, das Jesus dort gebracht hat, nie ein Thema ist, dann sollten Sie diese verlassen. Und zwar aus dem einfachen Grund, weil dort die Botschaft von der Erlösung, und das ist die Botschaft vom Kreuz, die sich wie ein roter Faden durch die ganze Bibel zieht, vom ersten Buch Mose bis zur Offenbarung, weil diese Botschaft dort schlicht und ergreifend fehlt. Und das ist in etwa so, als hätte man dem Evangelium von Jesus Christus das Herz herausgeschnitten. Es gibt kein Evangelium ohne das Kreuz. Es gibt keine Errettung ohne den stellvertretenden Tod von Jesus Christus. Und es gibt keine persönliche Beziehung zu Gott, ohne dass wir im Glauben das in Anspruch nehmen, was Jesus Christus dort am Kreuz für uns Menschen getan hat. Das ist also ein erster Gedanke dazu, was notwendig ist, um Menschen aus diesem tragischen Irrtum zu befreien. Eine klare Verkündigung des Evangeliums, und zwar immer wieder, ständig. Ein zweiter Gedanke, eine zweite Notwendigkeit ist dann aber auch ein klares Verständnis des Evangeliums. Ein klares Verständnis davon, dass ich in dem Moment gerettet bin, in dem ich mit dem Herzen glaube und mit dem Mund sage, Herr Jesus, ich verstehe jetzt, dass ich ein Sünder bin. Ich habe gegen dich gesündigt und ich bitte dich jetzt darum, dass du mir meine Sünden vergibst. Ich glaube, dass du am Kreuz auch für meine Schuld gestorben bist, dass du die Strafe für meine Sünden auf dich genommen hast und ich danke dir von Herzen dafür. Ich vertraue dir und will von jetzt an dir folgen. Sie können das in Ihren eigenen Worten sagen, wie Sie wollen. Wichtig ist dabei, dass Sie verstehen, meine Errettung geschieht nicht aufgrund meiner Taten. Es geht nicht darum, dass ich Gott verspreche, ein besserer Mensch zu werden, sondern es geht um eine persönliche Beziehung mit Jesus Christus durch den Glauben an ihn. Dr. Stanley erzählt hier: Ich habe schon mit so vielen Menschen gebetet, die gesagt haben: Herr, ich bitte dich, dass du mich rettest, und ich verspreche dir auch, dass ich dieses und jenes tue. Und wissen Sie, was ich dann jedes Mal mache? Fragt Dr. Stanley. Es klingt vielleicht nicht sehr fromm, aber ich unterbreche Sie auf der Stelle und ich sage Ihnen: Stopp, bitte beten Sie das nicht. Machen Sie Gott keine Versprechen. Wenn Sie wirklich von Gott gerettet werden möchten, dann machen Sie ihm keine Versprechen. Versprechen Sie ihm nicht, Mitglied zu werden oder was auch immer. Stattdessen gehen Sie doch einfach zu ihm und sagen ihm: Herr, ich komme jetzt zu dir. Ich kann mich nicht selbst retten. Ich kann mir selbst nicht vergeben. Ich kann mir selbst nicht helfen. Herr, deshalb brauche ich dich. Ich bekenne dir meine Schuld und ich bitte dich um deine Gnade. Rette mich durch das, was Jesus Christus für mich getan hat. Sagen Sie Gott das mit Ihren eigenen Worten, aber bitte machen Sie ihm keine Versprechen. Denn wissen Sie, was sonst passiert? Der Widersacher Gottes wird genau an diesem Punkt ansetzen. Und er wird alles, wirklich alles versuchen, um Sie genau an dieser Stelle zu verführen. Solche Versprechen sind für ihn ein gefundenes Fressen, weil er Ihnen damit die Sicherheit rauben kann, wirklich gerettet zu sein. Sie werden sich nämlich ständig fragen: Ist meine Errettung nun von diesem Versprechen abhängig? Und wenn ich dieses Versprechen vielleicht doch nicht erfüllen kann? Deshalb keine Versprechen. Denn Ihre Errettung gründet sich einzig und allein auf eine Beziehung, auf eine persönliche Beziehung mit Jesus Christus und sonst nichts. Das ist also notwendig, ein klares Verständnis des Evangeliums. Es sind nicht meine guten Werke, nicht meine Versprechen, nicht mein Getauftsein oder sonst irgendetwas, das ich tue. Nichts davon. Sondern es ist einzig und allein das Blut, das Jesus Christus für mich am Kreuz vergossen hat, das mich rettet. Um also diesen tragischen Irrtum aufzuheben, in dem so viele Menschen gefangen sind, ist eine deutliche und fortwährende Verkündigung des Evangeliums nötig. Und ein klares Verständnis davon, wodurch wir gerettet werden. Nicht durch Werke und eigenes Bemühen, sondern einfach durch den Glauben. Aber da ist noch etwas wichtig, ein dritter Gedanke. Es braucht an einem bestimmten Punkt dann auch eine klare Entscheidung. Irgendwann muss ich mich ganz bewusst dafür entscheiden, das Gnadenangebot Gottes auch für mich persönlich anzunehmen. Nun gibt es ja Christen, die von sich sagen: Naja, aber ich bin da eher so reingewachsen. Vielleicht sind sie in einem christlichen Elternhaus aufgewachsen. Oder sie sind schon als Kinder in die Kirche gegangen, haben den Kindergottesdienst besucht. Erinnern sich auch noch an ihre Lehrer dort und so weiter. Und sie sagen: Naja, wissen Sie, ich bin da eben so reingewachsen. Manchmal höre ich auch, sagt Dr. Stanley, wie Menschen behaupten: Nun, ich war eigentlich schon immer ein Christ. Und mein Herz will da jedes Mal fast zerbrechen, wenn ich so etwas höre. Ich war schon immer ein Christ. Niemand war schon immer Christ. Das gibt es nicht. Und auch mit dem Reinwachsen ist das so eine Sache. Vielleicht hatten Sie früher fast keine Ahnung vom Christsein. Und dann haben Sie im Lauf der Zeit mehr und mehr davon verstanden. Und Sie sind gewachsen. Ihr Verständnis hat zugenommen. Und Sie haben verstanden, was es mit dem Kreuz auf sich hat. Und Sie haben verstanden, wer Jesus ist. Dass es einen Himmel gibt und einen Ort, der in der Bibel als Hölle bezeichnet wird. Sie haben das verstanden. Aber irgendwann mussten sie in ihrem Leben an einen Punkt kommen, an dem sie eine Entscheidung getroffen haben. Wo sie gesagt haben: Ich weiß und verstehe das nicht nur, sondern ich glaube das auch. Und zwar für mich ganz persönlich. Indem sie ihr Leben Jesus Christus anvertraut haben und ihn um die Vergebung ihrer Schuld gebeten haben. Einen Augenblick, in dem Gott sie zu seinem Kind gemacht hat. Wir sind nicht schon immer Kinder Gottes. Und wir wachsen in Gottes Familie im Lauf der Zeit auch nicht irgendwie hinein, sondern irgendwann braucht es einen Punkt, an dem wir sagen: Herr Jesus, ich vertraue dir und ich will dir folgen. Diese Entscheidung kann bei dem einen eine durchaus einschneidende Erfahrung werden, die die Richtung seines Lebens total verändert. Bei einem anderen geschieht sie vielleicht sehr unspektakulär, vielleicht fast nebenbei, weil er in einem christlichen Elternhaus aufgewachsen ist und das alles weiß und auch davon überzeugt ist, dass es stimmt. Aber wie dem auch sei, irgendwann muss ich das ganz bewusst und willentlich sagen: Herr Jesus, ich vertraue dir und will dir folgen. Oder ein anderer sagt: Naja, ich habe früher getrunken, ich war Kettenraucher, ein leidenschaftlicher Spieler, ich habe geflucht und betrogen und was nicht alles angestellt. Aber wissen Sie was? Ich habe das alles abgestellt. Ich habe mich angestrengt und mein Leben wieder in Ordnung gebracht. Und ich wurde so irgendwie gerettet. Aber das wurden Sie nicht. Und ich will Ihnen auch sagen, warum. Denn wenn das wahr wäre, dann dürften Sie nie mehr fluchen oder rauchen oder spielen oder lügen oder in Gedanken Ehebruch begehen oder was auch immer tun, um gerettet zu bleiben. Ich sage es noch einmal, unsere Errettung gründet sich nicht auf unser Verhalten, auf das, was wir tun oder nicht tun, sondern sie gründet sich allein auf die Gnade Gottes. Sie ist ein Geschenk von ihm. Gott vergibt uns, weil Jesus Christus am Kreuz für unsere Schuld gestorben ist und wir das für uns persönlich in Anspruch nehmen, allein durch Gnade aufgrund des Glaubens. Aber gerade an diesem Punkt sind viele Menschen verwirrt und unsicher. Und deshalb braucht es nicht nur ein klares Verständnis, sondern auch eine bewusste Entscheidung. Verstehe ich, dass Jesus Christus ans Kreuz ging und dort stellvertretend für meine Sünden starb? Ja, das tue ich. Gut, bin ich bereit, ihn um die Vergebung meiner Schuld zu bitten und glaube ich, dass sein Tod für meine Schuld ausreicht? Ja, das tue ich. Gut, dann können Sie beten und das Gott sagen. Sie können das mit Ihren eigenen Worten tun, zum Beispiel so: Herr, ich bitte dich, dass du mir meine Sünde vergibst. Ich glaube, dass Jesus Christus für meine Schuld gestorben ist. Ich vertraue dir, dass du mich retten wirst und ich danke dir von Herzen dafür. Sagen Sie das mit Ihren eigenen Worten, wie Sie wollen, aber es braucht irgendwann in Ihrem Leben so eine bewusste Entscheidung. Warum? Weil Sie nur so wirklich Heilsgewissheit haben werden, die Gewissheit, dass Sie wirklich gerettet sind, weil Sie damals diese Entscheidung getroffen haben. Kein Mensch kann Ihnen das abnehmen. Kein Mensch kann für einen anderen glauben, für seine Kinder oder Enkelkinder. Denn jeder Mensch ist selbst ein Sünder und deshalb kann niemand sein Leben für das Leben eines anderen einsetzen. Nur Jesus konnte das, weil er selbst ohne Sünde war. Deshalb konnte er sein Leben stellvertretend für uns einsetzen, um uns zu retten. Irgendwann müssen wir deshalb alle so eine persönliche Entscheidung für uns selbst treffen und sagen: Herr Jesus, ich vertraue dir mein Leben an. Warum ich das so betone und was ich damit einfach deutlich machen möchte, sagt Dr. Stanley, ist folgendes: Die ganze Frage der Errettung ist die Frage nach einer persönlichen Beziehung. Und diese Frage kann nur durch eine bewusste und persönliche Entscheidung beantwortet werden, die ich irgendwann treffe. Wie in einer Ehe. Ich kenne meinen Partner vielleicht schon lange. Vielleicht bin ich sogar mit ihm aufgewachsen. Aber irgendwann braucht es einen Punkt, wo ich sage: Ich will. Ich will Jesus Christus, meinem persönlichen Herrn und Retter, vertrauen. Wie alt ich dafür sein muss? Nun, einfach alt genug, um das verstehen zu können. Manche Kinder verstehen das schon mit 4 oder 5 Jahren. Ihre Eltern haben ihnen das erklärt. Sie verstehen nicht alle Einzelheiten, aber genug, um zu wissen, dass da Sünde in ihrem Leben ist und dass sie dafür Vergebung brauchen. Dass Jesus als Lamm Gottes für ihre Sünde starb und sie wegnahm. Es braucht eine klare Entscheidung. Ein vierter Gedanke. Diese klare Entscheidung führt dann zu einer festen Gewissheit. Gott möchte, dass seine Kinder auch wirklich wissen, wer sie sind, dass sie sich sicher sind, gerettet zu sein, absolut gewiss. Deshalb funktioniert das mit den guten Werken auch nicht. Denn dann muss ich ständig fragen: Wie viele gute Taten muss ich denn tun und wie lange noch? Jede andere Religion auf dieser Welt ist so aufgebaut, aber das unterscheidet eben den christlichen Glauben von allen anderen. Denn unsere Errettung ist nicht abhängig von guten Werken, sondern allein von der Gnade Gottes. Gott sagt in seinem Wort: Wer den Namen des Herrn anruft, der wird gerettet werden. Glaube an den Herrn Jesus Christus und du wirst gerettet werden. Ist das wahr? Ja, das ist wahr. Warum? Weil Gott selbst uns das sagt. Hält Gott, was er in seinem Wort sagt? Ja, das tut er. Kann Gott seinem Wort jemals untreu werden? Nein, das kann er nicht. Er kann sich selbst nicht verleugnen. Woher kann ich also sicher sein, dass ich wirklich gerettet bin? Weil ich genau das getan habe, was Gott mir in seinem Wort sagt. Ich glaube, ich vertraue darauf, dass Gott tut, was er sagt. Und wenn er das nicht tun würde, wer wollte ihm dann überhaupt noch glauben? Aber Gott ist treu und deshalb kann ich mich auf sein Wort absolut verlassen. Sein Wort ist die Wahrheit und das feste Fundament für die Gewissheit meiner Errettung. Um den tragischen Irrtum aufzuheben, in dem viele Menschen leben, braucht es also erstens die beständige und deutliche Verkündigung des Evangeliums. Zweitens ein klares Verständnis und drittens eine bewusste Entscheidung. Und daraus folgt dann viertens eine feste Gewissheit. Aber da ist noch ein letzter Gedanke, fünftens, und das ist die Taufe. Nein, die Taufe rettet mich nicht. Das ist völlig richtig. Aber die Taufe ist einfach deshalb wichtig, weil Jesus sie uns geboten hat. Als er seine Jünger mit dem Missionsauftrag in die Welt schickte, da sagte er, während ihr hingeht, machet zu Jüngern alle Völker. Taufet sie auf den Namen des Vaters und des Sohnes und des Heiligen Geistes und lehret sie halten alles, was ich euch befohlen habe. Und siehe, ich bin bei euch alle Tage bis an der Weltende. Warum die Taufe? Nun, ich sehe das so, bemerkt Dr. Stanley. Die Taufe ist ein äußeres Zeichen für eine innere Gnade, die wir erfahren haben. Ein Zeichen dafür, dass wir unser altes Leben abgelegt haben und gestorben sind und dass wir mit Christus nun zu einem neuen Leben auferweckt wurden. Die Taufe an sich rettet mich nicht. Das kann nur durch das Blut von Jesus Christus geschehen, sondern es ist der Glaube, der darin zum Ausdruck kommt. Ich sage damit, ich habe mich entschieden, Jesus Christus als meinem Retter und Herrn nachzufolgen und ich möchte ab jetzt als ein Jünger von Jesus Christus bekannt sein. Es gibt nämlich keine heimlichen Jünger. Deshalb gehören die Glaubensentscheidung und die Taufe eigentlich ganz eng zusammen. Denn wenn ich getauft worden bin, dann ist das ein öffentliches Bekenntnis. Das ist ein physischer Akt, an den ich mich erinnern und auf den ich mich berufen kann, wenn mir irgendwann vielleicht doch einmal Zweifel kommen. Es gibt Zeugen, die ich fragen kann. Es war nicht nur eine persönliche, heimliche Entscheidung, sondern eine öffentliche Sache. Und darauf kann ich mich stellen, wenn mir irgendwann Zweifel kommen. Darf ich Ihnen eine persönliche Frage stellen? Gab es in Ihrem Leben irgendwann so einen Punkt, an den Sie sich zurückerinnern und sagen können, da habe ich Jesus Christus gebeten, mich zu retten? Da hat Gott mich zu seinem Kind gemacht. Gibt es so einen Punkt? Wenn nicht, dann bitte ich Sie von Herzen und im Namen Jesu, gehen Sie noch heute zu Gott und machen Sie das fest. Sehen Sie, es wird Sie nicht retten, in die Kirche zu gehen oder ein gutes Leben zu führen, sondern nur eines kann Sie retten und das ist eine persönliche Beziehung mit Jesus Christus. Nichts und niemand kann die tiefe Kluft überwinden zwischen uns sündigen Menschen und dem heiligen Gott. Diese Kluft ist viel zu groß. Die einzige Brücke, die über diese Kluft führt und die unsere Trennung von Gott aufheben kann, ist das Kreuz. Dort starb Jesus Christus stellvertretend für Ihre und für meine Schuld. Und auch wenn ich das in dieser Ansprache schon mehrfach gesagt habe, ich sage es noch einmal. Was uns rettet, ist der Glaube an dieses stellvertretende Opfer. Dass ich zu Gott gehe und ihm sage, Herr, ich glaube das, was ich heute gehört habe. Und ich bitte dich darum, Herr Jesus, dass du jetzt in mein Leben kommst, dass du mir vergibst und mich zu einem Kind Gottes machst. Sagen Sie das mit Ihren eigenen Worten und glauben Sie das von Herzen. Und ich verspreche Ihnen, Jesus wird das tun, in dem Augenblick, in dem Sie ihn darum bitten. In diesem Augenblick wird sich Ihr Leben und auch Ihre ganze ewige Zukunft verändern. In diesem Augenblick, in dem Sie gesagt haben, ja, Herr Jesus, ich nehme dich als meinen Retter und Herrn an. Und wenn Sie das heute gesagt haben, dann möchte ich Ihnen Mut machen. Lassen Sie sich taufen und fangen Sie an, dem lebendigen Gott zu dienen. Nicht um gerettet zu werden, sondern weil Sie gerettet sind. Aus Dankbarkeit und Liebe für das, was Gott für Sie getan hat. Ich wünsche Ihnen das von Herzen, dass Sie nicht länger in einem tragischen Irrtum leben, sondern die freimachende Wahrheit Gottes in Ihrem Leben erfahren. Im Epheserbrief schreibt der Apostel Paulus, denn durch ihn, das ist durch Jesus Christus, haben wir alle in einem Geist den Zugang zum Vater. So seid ihr nun nicht mehr Gäste und Fremdlinge, sondern Mitbürger der Heiligen und Gottes Hausgenossen. Er baut auf den Grund der Apostel und Propheten, da Jesus Christus der Eckstein ist. auf welchem der ganze Bau ineinander gefügt wächst zu einem heiligen Tempel in dem Herrn. Durch ihn werdet auch ihr miterbaut zu einer Wohnung Gottes im Geist. Der Herr segne sie.
1: Ein tragischer Irrtum. In der ERF-Sendereihe Dranbleiben, Weiterkommen hörten Sie den zweiten Teil eines Beitrags, der in Zusammenarbeit mit InTouch Ministries realisiert wurde. Autor der Ausführungen war der US-amerikanische Pfarrertheologe und Buchautor Dr. Charles F. Stanley. Ins Deutsche übersetzt und eingesprochen wurde der Beitrag von Pfarrer Martin Wahl. Wenn Sie noch Fragen zum Thema der Sendung haben, kontaktieren Sie gerne unseren ERF-Hörerservice. Anschrift und Kontaktdaten folgen im Abspann zur Sendung. Viel Freude mit dem weiteren Programm im ERF Süd wünscht Ihnen Philipp Genetti. Behüt Sie Gott.
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1: Josua 23, die Verse 1 bis 8. Seit der Herr dem Volk Israel Ruhe vor allen seinen Feinden verschafft hatte, waren viele Jahre vergangen. Josua war inzwischen sehr alt geworden. Deshalb rief er die Vertreter des ganzen Volkes zusammen, die Ältesten, die Oberhäupter, die Richter und Aufseher, und sagte zu ihnen: Ich bin nun sehr alt und habe nicht mehr lange zu leben. Ihr habt mit eigenen Augen gesehen, wie der Herr, euer Gott, die Völker dieses Landes besiegt hat. Denn er war es, der für euch kämpfte. Ich habe das ganze Land vom Jordan bis zum Mittelmeer durchs Los unter eure Stämme verteilt, auch das Gebiet der Völker, die noch nicht unterworfen sind. Der Herr, euer Gott, wird sie vor euch aus dem Land treiben, und ihr werdet ihr Land in Besitz nehmen, wie er es euch versprochen hat. Lasst euch künftig durch nichts davon abbringen, alles zu befolgen, was im Gesetzbuch Moses aufgeschrieben ist. Richtet euch genau danach und weicht nicht vom geraden Weg ab. Haltet euch getrennt von den fremden Völkern, die noch neben euch im Land leben. Sprecht die Namen ihrer Götter nicht aus, schwört nicht bei ihnen, bringt ihnen keine Opfer und betet sie nicht an. Haltet dem Herrn, eurem Gott, die Treue, so wie ihr es bisher getan habt.
2: Er war ein begabter Politiker. Nach der Wende 1989 wurde Kurt Biedenkopf Ministerpräsident von Sachsen. Der Volksmund nannte ihn König Kurt. Vieles, was er anpackte, gelang. Er krempelte mit seinem klugen Handeln das Bundesland um und brachte es an die Spitze. Auf dem Höhepunkt seines Schaffens hätte er umjubelt aufhören können. Doch Macht macht süchtig. Das Ende der Biedenkopfs, Stoibers, Simonis oder auch Buschs verdeutlicht: Wer nicht rechtzeitig seinen Stuhl räumt, wird von der Geschichte überrollt. Josua weiß, wann es genug ist. Sein Selbst- und Stellenwert hängen nicht an seinem Job als Volksführer. Er weiß: Ich bin geliebtes und gewolltes Kind Gottes, auch ohne diese Rolle. Er stemmt sich nicht gegen den Abschied und das Altwerden. Er klammert sich nicht verzweifelt und einsam an die Macht. Josua gibt die Verantwortung aus den Händen. Er reicht den Staffelstab weiter. Dabei klopft er sich nicht selbstverliebt auf die eigene Schulter, sondern weist in seiner Abschiedsrede darauf hin: Gott war es, der mein Leben und Werk gelingen ließ. Josua erkennt die Zeichen der Zeit, der Lebenszeit. Was macht Ihren Wert aus? Wo ist von Ihnen momentan Loslassen und Verantwortung weitergeben gefragt?
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1: Ich hörte die Stimme des Herrn, wie er sprach: Wen soll ich senden? Wer will unser Bote sein? Ich aber sprach: Hier bin ich, sende mich. Mit diesem Vers aus dem alttestamentlichen Prophetenbuch Jesaja, Kapitel 6, Vers 8, begrüßt sie Samuel Bayer herzlich beim Wort zum Tag im ERF. Die nun folgenden Gedanken von Hans-Georg Filker zu diesem Tagesvers stehen unter der Überschrift Nachfolger gesucht. Ich wünsche Ihnen damit einen gesegneten Tag.
2: Haben Sie Ihre Nachfolge schon geregelt? Welche Nachfolge? Diese Frage kann sich auf ganz unterschiedliche Lebensbereiche beziehen. Es gehört zum Lauf des Lebens, dass ein Engagement zum Beispiel in einem Verein, in der Gemeinde oder im Beruf endet und eine Nachfolgerin und ein Nachfolger gebraucht werden. Keiner ist unersetzlich, sagt man, aber es ist gut, wenn ein geeigneter Mensch gefunden wird und die Nachfolge rechtzeitig geregelt werden kann. Und es ist gut, wenn jemand, der Verantwortung getragen und sich engagiert hat, auch aufhören kann. Vermutlich haben Sie jetzt einige Beispiele vor Augen. Ich möchte mit Ihnen einmal die Blickrichtung wechseln, in den Spiegel, den aus Glas schauen. Vielleicht kommt das jetzt für Sie überraschend. Im Vertrauen gefragt, wären Sie bereit, sich auf ein neues Engagement einzulassen, wenn Sie gefragt würden? Oder wenn Sie sehen, dass irgendwo jemand dringend gebraucht wird und Sie das auch von Ihren Möglichkeiten und Begabungen könnten, beziehungsweise andere es Ihnen zutrauen? Manchmal geht es um Verantwortung in einem kleinen Bereich, der aber wichtig für eine Familie, für die Nachbarschaft, für eine Gemeinde, einen Verein oder das soziale Umfeld sein kann. Vermutlich haben Sie auch Situationen erlebt, in denen eine Frage, eine Bitte um Hilfe im Raum stehen und die Anwesenden den Blick senken oder sich eine gewisse Schwerhörigkeit auszubreiten scheint. Eltern von schulpflichtigen Kindern kennen die peinliche Stille, die auftreten kann, wenn es um Verantwortungsübernahme in der Elternversammlung geht. Verantwortung. Das ist das Stichwort. Antwort steckt darin. Voran steht eine Frage. Und dann geht es um eine Reaktion. UAWG. Um Antwort wird gebeten, steht auf besonderen Einladungen. Wer nicht reagiert, wird vielleicht irgendwann nicht mehr gefragt. Manchmal kommen überraschende Anfragen. So geschehen bei einem jungen Mann in Israel vor 2500 Jahren. Von ihm wird im Buch Jesaja in der Bibel berichtet. Ich hörte die Stimme des Herrn, wie er sprach: Wen soll ich senden? Wer will unser Bote sein? Ich aber sprach: Hier bin ich, sende mich. Jesaja reagiert auf Gottes Frage. Seine Berufung wurde seine Mission. Jesus nimmt das mit einem Bild aus der Landwirtschaft auf. Er sagt: Die Ernte ist groß. Bittet den Herrn, dass er Arbeiter in die Ernte sendet. Mitarbeiter gesucht. Nachfolger. Dabei geht es ja nicht darum, Jesus zu ersetzen, sondern in seiner Spur zu gehen. Er hat auf die Herrschaft Gottes hingewiesen, die uns nahe ist. Es gibt viel zu tun. Moment, sagen Sie vielleicht jetzt, was habe ich damit zu tun? Ich bin weder Prophet noch Jünger. Mag sein, aber Gott fragt nach uns allen. Adam, Mensch, wo bist du? Diese Frage gilt auch Ihnen. Sie sind ein reichhaltig begabter und von Gott gefragter Mensch. Mit Ihrem Leben geben Sie jeden Tag praktisch eine Antwort. Wie sieht sie aus?
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1: Josua 23, die Verse 1 bis 8. Seit der Herr dem Volk Israel Ruhe vor allen seinen Feinden verschafft hatte, waren viele Jahre vergangen. Josua war inzwischen sehr alt geworden. Deshalb rief er die Vertreter des ganzen Volkes zusammen, die Ältesten, die Oberhäupter, die Richter und Aufseher, und sagte zu ihnen: Ich bin nun sehr alt und habe nicht mehr lange zu leben. Ihr habt mit eigenen Augen gesehen, wie der Herr, euer Gott, die Völker dieses Landes besiegt hat. Denn er war es, der für euch kämpfte. Ich habe das ganze Land vom Jordan bis zum Mittelmeer durchs Los unter eure Stämme verteilt, auch das Gebiet der Völker, die noch nicht unterworfen sind. Der Herr, euer Gott, wird sie vor euch aus dem Land treiben, und ihr werdet ihr Land in Besitz nehmen, wie er es euch versprochen hat. Lasst euch künftig durch nichts davon abbringen, alles zu befolgen, was im Gesetzbuch Moses aufgeschrieben ist. Richtet euch genau danach und weicht nicht vom geraden Weg ab. Haltet euch getrennt von den fremden Völkern, die noch neben euch im Land leben. Sprecht die Namen ihrer Götter nicht aus, schwört nicht bei ihnen, bringt ihnen keine Opfer und betet sie nicht an. Haltet dem Herrn, eurem Gott, die Treue, so wie ihr es bisher getan habt.
2: Er war ein begabter Politiker. Nach der Wende 1989 wurde Kurt Biedenkopf Ministerpräsident von Sachsen. Der Volksmund nannte ihn König Kurt. Vieles, was er anpackte, gelang. Er krempelte mit seinem klugen Handeln das Bundesland um und brachte es an die Spitze. Auf dem Höhepunkt seines Schaffens hätte er umjubelt aufhören können. Doch Macht macht süchtig. Das Ende der Biedenkopfs, Stoibers, Simonis oder auch Buschs verdeutlicht: Wer nicht rechtzeitig seinen Stuhl räumt, wird von der Geschichte überrollt. Josua weiß, wann es genug ist. Sein Selbst- und Stellenwert hängen nicht an seinem Job als Volksführer. Er weiß: Ich bin geliebtes und gewolltes Kind Gottes, auch ohne diese Rolle. Er stemmt sich nicht gegen den Abschied und das Altwerden. Er klammert sich nicht verzweifelt und einsam an die Macht. Josua gibt die Verantwortung aus den Händen. Er reicht den Staffelstab weiter. Dabei klopft er sich nicht selbstverliebt auf die eigene Schulter, sondern weist in seiner Abschiedsrede darauf hin: Gott war es, der mein Leben und Werk gelingen ließ. Josua erkennt die Zeichen der Zeit, der Lebenszeit. Was macht Ihren Wert aus? Wo ist von Ihnen momentan Loslassen und Verantwortung weitergeben gefragt?
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1: Ich hörte die Stimme des Herrn, wie er sprach: Wen soll ich senden? Wer will unser Bote sein? Ich aber sprach: Hier bin ich, sende mich. Mit diesem Vers aus dem alttestamentlichen Prophetenbuch Jesaja, Kapitel 6, Vers 8, begrüßt Sie Samuel Bayer herzlich beim Wort zum Tag im ERF. Die nun folgenden Gedanken von Hans-Georg Filker zu diesem Tagesvers stehen unter der Überschrift Nachfolger gesucht. Ich wünsche Ihnen damit einen gesegneten Tag.
2: Haben Sie Ihre Nachfolge schon geregelt? Welche Nachfolge? Diese Frage kann sich auf ganz unterschiedliche Lebensbereiche beziehen. Es gehört zum Lauf des Lebens, dass ein Engagement zum Beispiel in einem Verein, in der Gemeinde oder im Beruf endet und eine Nachfolgerin und ein Nachfolger gebraucht werden. Keiner ist unersetzlich, sagt man, aber es ist gut, wenn ein geeigneter Mensch gefunden wird und die Nachfolge rechtzeitig geregelt werden kann. Und es ist gut, wenn jemand, der Verantwortung getragen und sich engagiert hat, auch aufhören kann. Vermutlich haben Sie jetzt einige Beispiele vor Augen. Ich möchte mit Ihnen einmal die Blickrichtung wechseln, in den Spiegel, den aus Glas schauen. Vielleicht kommt das jetzt für Sie überraschend. Im Vertrauen gefragt, wären Sie bereit, sich auf ein neues Engagement einzulassen, wenn Sie gefragt würden? Oder wenn Sie sehen, dass irgendwo jemand dringend gebraucht wird und Sie das auch von Ihren Möglichkeiten und Begabungen könnten, beziehungsweise andere es Ihnen zutrauen? Manchmal geht es um Verantwortung in einem kleinen Bereich, der aber wichtig für eine Familie, für die Nachbarschaft, für eine Gemeinde, einen Verein oder das soziale Umfeld sein kann. Vermutlich haben Sie auch Situationen erlebt, in denen eine Frage, eine Bitte um Hilfe im Raum stehen und die Anwesenden den Blick senken oder sich eine gewisse Schwerhörigkeit auszubreiten scheint. Eltern von schulpflichtigen Kindern kennen die peinliche Stille, die auftreten kann, wenn es um Verantwortungsübernahme in der Elternversammlung geht. Verantwortung. Das ist das Stichwort. Antwort steckt darin. Voran steht eine Frage. Und dann geht es um eine Reaktion. UAWG. Um Antwort wird gebeten, steht auf besonderen Einladungen. Wer nicht reagiert, wird vielleicht irgendwann nicht mehr gefragt. Manchmal kommen überraschende Anfragen, so geschehen bei einem jungen Mann in Israel vor 2500 Jahren. Von ihm wird im Buch Jesaja in der Bibel berichtet. Ich hörte die Stimme des Herrn, wie er sprach: Wen soll ich senden? Wer will unser Bote sein? Ich aber sprach: Hier bin ich, sende mich. Jesaja reagiert auf Gottes Frage. Seine Berufung wurde seine Mission. Jesus nimmt das mit einem Bild aus der Landwirtschaft auf. Er sagt: Die Ernte ist groß. Bittet den Herrn, dass er Arbeiter in die Ernte sendet. Mitarbeiter gesucht. Nachfolger. Dabei geht es ja nicht darum, Jesus zu ersetzen, sondern in seiner Spur zu gehen. Er hat auf die Herrschaft Gottes hingewiesen, die uns nahe ist. Es gibt viel zu tun. Moment, sagen Sie vielleicht jetzt, was habe ich damit zu tun? Ich bin weder Prophet noch Jünger. Mag sein, aber Gott fragt nach uns allen. Adam, Mensch, wo bist du? Diese Frage gilt auch Ihnen. Sie sind ein reichhaltig begabter und von Gott gefragter Mensch. Mit Ihrem Leben geben Sie jeden Tag praktisch eine Antwort. Wie sieht sie aus?
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0: eigentlich nicht überraschend, dass Gott Wunder tut. Eigentlich. Aber wenn er tatsächlich im wahrsten Sinne des Wortes Wunder behandelt und von schwerer Krankheit heilt, dann muss das nicht überraschend sein. Denn Jesus hat sich im Neuen Testament als Sohn Gottes vorgestellt, der darum mit göttlichen Kräften ausgestattet ist. Und in dieser göttlichen Kraft hat er vieles getan, was wie ein Wunder anmutet. Kranke Menschen hat er zum Beispiel gesund gemacht. Für Christen sollte das eigentlich nicht überraschend sein, wenn er das auch heute noch tut. Darum geht es jetzt in Für Sie. Ute Zintara begrüßt Sie herzlich dazu. Werden Sie nachträglicher Zeuge eines Wunders, das Gabi Janz aus Kirrweiler, eine geborene Schwäbin, erlebt hat. Davon erzählt sie jetzt. Auftakt unseres Gespräches ist die Frage: Familie Janz, wer gehört alles dazu?
1: Ja, zunächst mal ein Mann, ein Volker. Dann haben wir zwei Kinder, den Michael Julius, der ist 6 Jahre alt, und die Anne Davina, die ist 3 Jahre alt.
0: Sie selber sind?
1: 41.
0: Das Thema, über das wir sprechen, das ist eine ganz spezielle Erfahrung in Ihrem Leben. Eine Krankheit hat Sie ereilt. Ich habe so aus den Unterlagen erfahren, es war im Dezember 2000. Und der Dezember, das ist die Zeit des Plätzchenbackens, der Adventsfeiern im Kindergarten und wo auch immer. Man geht ins Weihnachtsoratorium, in die Kirche. Man macht alles Schöne, freut sich auf Weihnachten, aber denkt nicht an Krankheit. Wie war das im Dezember 2000 bei Ihnen?
1: Ja, da habe ich schon ganz langsam dran denken müssen, weil mich ein Schmerz, einfach ein Bauchschmerz eingeholt hat, der nicht mehr wegging. Und aufgrund dieses Schmerzes musste ich durch viele Praxen, weil man es nichts gefunden hat. Und ganz am Schluss der Suche, ja, musste ich ins Krankenhaus und habe dann dort erfahren, dass ich einen bösartigen Eierstockstumor habe, und zwar im fortgeschrittenen Stadium.
0: Was geht einem da durch den Kopf?
1: Das ist echt ein schwerer Schlag, weil man natürlich in der Zeit auch vor allem mit dem Krankenhausaufenthalt, OP und Therapie überhaupt nicht rechnet. Und das war erstmal so ein Sturz zunächst mal ins Bodenlose.
0: Wohin sind Sie gestürzt? Sie haben eine schöne Familie, die Kinder sind noch klein, Ihr Mann ist mit Ihnen. Hat das ein bisschen so den Sturz gemildert oder war noch die Angst noch stärker?
1: Rilke hat mal einen schönen Satz geschrieben, und dennoch ist einer, dessen Fallen unendlich sanft in seinen Händen hält, dass der unser Fallen in seinen Händen hält. Und so habe ich es eigentlich auch erfahren, dass natürlich mein Mann, meine Kinder für mich eine Kraftquelle waren, aber letztendlich war Gott selber die Kraftquelle und der Halt, der mein Fallen aufgenommen hat.
0: Sie haben mir das Stichwort gegeben, denn auf dieser Spur wollen wir jetzt weiterreden. Sie glauben an Gott, Sie leben mit ihm. Was ist das in Ihrem Leben? Schon von Kindheit an, was bedeutet das für Sie?
1: Also ich bin in einem Elternhaus aufgewachsen, wo es ganz normal war, zu Tisch zu beten, auch in Gottesdienst zu gehen, Taufe, all diese wichtigen Dinge. Aber ich bin dann doch an einen Punkt gekommen in meinem Leben, wo ich gemerkt habe, man kann das alles glauben und doch keine persönliche Beziehung haben. Und das war dann einfach so eine ganz einfache Entscheidung für mich, dass ich gesagt habe, gut, ich möchte einfach wirklich, wirklich mit Gott leben und das auch so erfahren. Und so bin ich ganz lange schon mit Gott unterwegs und habe aber natürlich nicht gedacht, dass ich auch so eine dunkle Zeit mit ihm gehen muss.
0: Aber wenn es dunkel wird, dann merkt man ja erst, was es bedeutet, wenn Jesus sagt, ich bin das Licht der Welt.
1: Das Licht kann nur da scheinen, wo es dunkel ist, sonst gibt es kein Licht.
0: Ja, natürlich wünscht sich kein Mensch eine so schwere und leidvolle Erfahrung. Wie haben Sie denn im Glauben reagiert?
1: Also erst war ich zutiefst erschüttert, weil man muss vielleicht dazu sagen, meine Mutter hatte denselben Tumor und ist auch an diesem Tumor verstorben. Das war für mich sehr schwer damals. Und jetzt bin ich die Zweite sozusagen, die diesen Tumor hat. Das ist ein Gendefekt bei uns in der Familie. Und es kann auch sein, dass unsere Tochter zu 50% diesen Defekt hat. Damit muss man erstmal leben lernen. Aber es hat für mich eigentlich für mein Leben zurzeit keine Bedeutung, weil ich einfach erlebt habe, dass meine Zeit in seinen Händen steht und bleibt. Und so lebe ich auch, dass ich jetzt gesund bin. Und was kommt, weiß er.
0: Also da fehlt aber noch ganz Gewichtiges dazwischen. Wir haben eben angefangen, von Ihrer Krankheit zu reden. Und das klang ja und war ja sehr ernst. Und jetzt heißt es, sagen Sie, Sie sind gesund. Diesen Weg wollen wir ein bisschen nachgehen. Das interessiert mich. Das interessiert sicherlich viele, auch die Ähnliches erleben. Sie haben sich gehalten gewusst und Ihre Zeit in Gottes Händen. Und trotzdem Gab es nicht irgendwie so einen Schlag an Ihre Gottesbeziehung? Haben Sie ihm nicht auch gefragt, was das soll? Und haben Sie sich auch gefragt, werde ich das aushalten können, was da auf mich zukommt? Wie haben Sie mit Gott geredet?
1: Natürlich, also zunächst mal war ich total schockiert und dachte, jetzt wiederholt sich alles nochmal. Und ich habe natürlich auch bitterlich geheult und geweint und geschrien und war auch zornig, warum Gott sowas tut, warum er es mit mir tut, warum er es wieder tut. Und durch diese Phase hindurch habe ich einen alten Liedervers wieder neu, wurde mir einfach neu wieder wichtig. Ich habe mein Liederbuch aufgeschlagen, ich weiß es noch, in der Heidelberger Klinik. Und da stand dieser Vers von Paul Gerhardt: Befiehl du deine Wege und was dein Herz kränkt, der allertreuesten Pflege des, der den Himmel lenkt. Und das war eigentlich der Trost, der mich dann in dieser ganz dunklen Zeit gehalten hat.

0: Die Ärzte haben sie operiert, den Bauch aufgemacht, nachgeguckt und haben festgestellt, das Gewächs, dieser Tumor ist bösartig. Es gab Metastasen und sie konnten gar nicht alles entfernen. Was für Aussichten medizinisch gesehen waren denn da so?
1: Ja, das war eigentlich der zweite Schlag, weil ich eigentlich noch bis zur OP nicht genau wusste, was ich hatte. Das war von der Diagnose nicht klar. Und als ich dann aus dem Operationssaal draußen war, wusste ich in dem Tag nur, dass die Operation nötig gewesen war, aber ich wusste das Ausmaß nicht. Und erst nach einer Woche hat man mir gesagt, dass der Tumor gar nicht ganz zu entfernen war und ich deshalb unbedingt eine Chemotherapie machen muss. Und das war so der zweite tiefe Schlag auch in meiner Gottesbeziehung, dass ich eben mit allem gerechnet hatte, aber mit dem nicht. Und da bin ich auch sehr, sehr zornig und traurig gewesen und habe das Gott auch wirklich vor die Füße geworfen und habe aber dann gemerkt, ich will kämpfen. Ich will wirklich kämpfen und aufstehen und will mit Gott erleben, dass es einen anderen Weg gibt.
0: Woher kommt diese Kraft in Ihnen?
1: Ich denke, das eine ist, dass Gott selber mir diese Kraft gibt. Und das andere ist, dass ich von Natur aus schon, sag ich mal, ein Kämpfertyp bin und in meinem Leben mich nicht mit einfachen Dingen zufrieden gebe und einfach jemand bin, der aufsteht und sagt, so, und jetzt wird es eingepackt und wir gehen da durch.
0: Diese Chemotherapie, auf wie lange Zeit war die angesetzt?
1: Die Chemotherapie, das war für mich auch eine wirkliche Gebetserhörung, weil zunächst hat man mich für eine Hochdosis angemeldet. Das wäre eine sehr, sehr eingreifende Therapie gewesen. Und da habe ich wirklich angefangen, mit Gott zu kämpfen. Also, wenn es dich gibt, dann wirst du mir diese Therapie entweder auf einmal erlassen oder gar nicht. Ich weiß, dass du das kannst. Und es war auch eine ganz tolle Überraschung, als der Onkologe mir erklärt hat, dass ich diese Therapie machen kann, aber nicht muss. Es gibt eine andere, eine Studie, in die sie mich aufnehmen würden in Heidelberg. Das hieße aber 18 lange Tage, aber ich kann die ambulant machen. Und das habe ich dann auch gemacht. Ich bin 18 Tage durch die Therapie gegangen.
0: Wie ist Ihre Familie in der Zwischenzeit ohne Sie fertig geworden? Das muss man ja auch irgendwie organisieren.
1: Ja, mein Mann ist Informatiker und konnte dann auch in der Zeit Tage zu Hause arbeiten, musste nicht ständig im Arbeitsplatz sein. Wir haben eine Hilfe bekommen von der Krankenkasse. Also wir mussten alles umorganisieren, haben aber erfahren, dass so viele Menschen uns geholfen haben, dass es wirklich toll war, das zu merken.
0: Wie haben Ihre Kinder Sie so begleitet? Wenn ich das richtig sehe, eine war ja noch ganz klein, ja. Ein Kind, aber andere hat schon ein bisschen wahrgenommen. Und wenn die Mutter neben der Spur ist, das merkt ein Kind ja doch.
1: Richtig. Unser Micha Julius war ja da 4 und er hat in dieser Zeit wirklich beten gelernt. Er betet oft noch jetzt, danke, lieber Gott, dass du die Mama gesund gemacht hast. Und in der damaligen Zeit hat er gebetet, bitte, lieber Gott, mach die Mama gesund. Und ich glaube, das hat Gott auch gehört.
0: Und was haben Sie gebetet?
1: Bitte, Herr, geh mit mir durch dieses Tal und mach mich gesund.
0: Sprechen wir über diese Chemotherapie, dass Sie da noch nicht so die allerschärfste Dosis bekommen mussten, ist ja schon auch wirklich ein erstes Wunder in Ihrer Geschichte. Aber es ist eine große Belastung und man kann es ja beobachten, viele erleben so etwas, machen sowas mit, aber die Reaktionen sind sehr unterschiedlich, weil die Einstellung zur Krankheit spielt natürlich auch eine Rolle. Was haben Sie da so erlebt? Wen haben Sie da kennengelernt und welche Arten mit der Krankheit umzugehen haben Sie da so beobachten können?
1: Da ich jede Woche in die onkologische Ambulanz musste, bin ich jede Woche wirklich mit vielen Krebspatienten konfrontiert worden. Das war auch eine psychisch starke Belastung, das muss man schon sehen. Aber ich habe festgestellt, dass mein Glaube mir einfach wie eine Schutzmauer war. Ich war eigentlich wirklich fast nie depressiv oder in Ängsten verfallen, sondern ich wusste, ich kämpfe und Gott kämpft mit mir und ich gehe da durch. Und ich habe natürlich viele Frauen erlebt, die ganz verzweifelt waren und auch durch starke Nebenwirkungen oder wo der Tumor nicht zu fassen war mit der Chemotherapie. Und das sind schon große Belastungen, wo man da erlebt. Aber Gott hat mich wirklich in der Situation wie beschützt, wie an einem Feuerofen.
0: Sie waren in einem Feuerofen und das Bild ist sicherlich sehr zutreffend für so eine starke Belastung. Es gibt gewisse statistische Wahrscheinlichkeiten und Erfahrungswerte, dass das anschlägt und dass das gut wird, dass man das so in den Griff kriegen kann oder auf so einem Niveau halten kann. Aber es gibt natürlich auch immer die Erfahrung, dass es nicht anschlägt und dass dann irgendwann der Tumor so groß ist, dass man daran stirbt. Haben Sie daran auch gedacht?
1: Ja, ich habe es in dem Moment gedacht, als mir die Ärzte eben erklärt haben, dass der Tumor nicht entfernt werden konnte, dass ich auch vom Bauchfell, also Metastasen hatte, die Streuselkuchen. Und da bekommt man große Ängste. Und da hat mir eben dieser Liedvers, kann ich nur wiederholen, befiehl du deine Wege, in dem habe ich mich festgehalten und das hat mir einfach geholfen.

0: eines Christen Handwerk ist das Beten. Wie macht man das, dem Herrn seine Wege befehlen im Gebet?
1: Also ich habe festgestellt, dass in so dunklen Zeiten, wo man vielleicht gar nicht mehr beten kann selber, es gut ist, man hat Verse, die man einfach lesen kann. Und da gibt es halt tolle Liedverse, wo Menschen ähnliche Situationen erlebt haben und es in Liedern niedergeschrieben haben, wie Paul Gerhardt. Es gibt aber auch Psalmen in der Bibel, im Alten Testament, wo auch Menschen viele schlimme Dinge erlebt haben und gebetet haben. Und dann kann man die lesen mit anderen alleine oder auch frei beten. Das, was einem vom Herz liegt, sozusagen, wie man es möchte.
0: Haben Sie mehr und anders gebetet in dieser Zeit?
1: Ja, mit viel größerem Gottvertrauen. Einfach zu wissen, Herr, ich brauche dich jetzt mehr als je zuvor. Und ich weiß doch, dass du jetzt ganz, ganz nahe da bist. Und ich erwarte jetzt auch viel mehr von Gott wie vorher.
0: Ihr Mann, Ihre Kinder, die waren mit Ihnen beim Beten?
1: Mein Mann hat viel für mich gebetet, alleine, aber auch mit mir zusammen. Und ohne ihn wäre ich da auch nicht so durchgegangen. Das war mir eine ganz, ganz große Hilfe. Und wir haben beide gelernt, dass Gott einfach heilt und dass man Gott alles zutrauen darf, alles sagen darf. Das hat unsere Ehe auch sehr gestärkt.
0: Nun könnte man so eine Rechnung aufmachen. Viel beten hilft viel. Stimmt das?
1: Nein, denke ich nicht. Ich denke, dass Gott eigentlich unser Gebet vielleicht sogar gar nicht braucht, denn er ist so souverän und er hat so einen guten Plan für unser Leben. Aber ich glaube, dass er sich freut, wenn wir beten und wenn wir mit ihm sprechen und er auf uns wartet. Das bin ich mir ganz sicher.
0: Könnte es nicht sein, dass diese Krankheit auch dazu diente, Ihnen das klarzumachen?
1: Ja, das denke ich. Ich denke, dass Gott mir unendlich viel beigebracht hat in dieser Zeit und es immer noch tut.
0: Ja, Gott ist souverän zu heilen oder auch nicht zu heilen. Auf jeden Fall hört er Gebet. Die Pointe der Geschichte kommt gleich. Aber noch zu diesem Gebet, das ist ja eine Uräußerung auch so des Glaubens. Viel beten hilft nicht viel, das ist richtig. Was ist das Geheimnis des Gebetes? Worauf reagiert Gott? Es hat eine Wirkung auf den Beter selbst, aber es hat auch eine Wirkung auf Gott, auf die Beziehung zwischen den Beter und Gott. Was ist das Geheimnis?
1: Ich denke, das Geheimnis liegt darin, dass Gott selber uns eigentlich auch ermutigt zu beten. Es gibt ja viele Stellen in seinem Wort, in der Bibel, bittet, so wird euch gegeben. Oder ich freue mich, wenn ihr bittet und betet. Also wir sollen es auch tun, weil er es sagt. Und weil ich auch ganz fest überzeugt bin, dass Gottes Arm in Bewegung kommt, wenn wir ihn darum bitten. Und sich Dinge einfach verändern durch unsere Fürbitte, durch unser Gebet. Aber auch durch unseren Lob und unseren Dank.
0: Haben Sie auch in dem Gebetskreis, im Gebet mit Ihrem Mann, in der Familie oder die Gebetskreise vom Neustadtgebet, haben die nur gebeten, im Sinne, dass Sie also Gott bestürmt haben, dass er Sie heilt? Oder waren da auch andere Elemente da? Waren Sie auch zum Danken und Loben in der Lage?
1: Also ich würde sagen, ich selber wahrscheinlich nicht. Ich war da ja auf dem Weg dazu. Aber ich weiß ganz sicher, dass Menschen da waren, die Gott gedankt haben, dass ich gesund werde. Also das vorab genommen haben und auch, sag ich mal, in diesen Riss getreten sind für mich. Und da bin ich sehr dankbar, dass diese Menschen das für mich getan haben.

0: Ja, Gott hat gehört. Sie haben vorhin das schon vorweggenommen, Sie sind gesund. Also das möchten wir auch noch mal ganz genau wissen. Wie ist das? Wie haben Sie das erfahren? Woran ist das deutlich geworden?
1: Also was mir natürlich eine große Hilfe war, dass ich nach 6 Tagen Chemotherapie eine große Untersuchung hatte und in dieser Untersuchung keinerlei Metastasen mehr festgestellt wurden. Man geht natürlich ganz anders in 12 Tage weitere Chemotherapie, wenn man weiß, da ist nichts mehr. Und das hat mich unheimlich beflügelt, dass Gott mir so schnell auch ein äußeres Zeichen gegeben hat, dass nichts mehr da ist. Und es hat mich durchgetragen und einfach auch gelehrt, noch viel mehr von ihm zu erwarten und viel mehr zu glauben, dass Gott souverän ist und Gott heilen will.
0: Wissen Sie noch, wie das Gesicht des Doktors ausgesehen hat, als er das festgestellt hat?
1: Ja, ich lag da auf der Bank und ich hatte einen Ultraschall, also eine Sonographie. Und sie war ganz nervös und hat dann ihren Assistenten aufgefordert, in der onkologischen Ambulanz anzurufen, bis ich dann dahinter gekommen bin, dass sie die Metastasen nicht findet und wissen wollte, wo genau die denn gesessen sind. Und das war für mich einfach so ein Zeichen, dass ich gemerkt habe, Gott hat wirklich eingegriffen und ja, ich bin jetzt gesund und habe aber zwar noch 12 Tage Chemotherapie vor mir, aber wie gesagt, das geht man ganz anders an, wenn man so positives Ergebnis bekommt.
0: Sie wissen natürlich nicht, wie Sie ausgesehen haben in dem Moment. Waren Sie überrascht oder waren Sie nicht so überrascht, weil Sie das ja schon auch so in Gottes Möglichkeit gesehen haben?
1: Ich war sehr überrascht. Natürlich bittet man drum und doch trotzdem, wenn es so ist, ist man doch überrascht. Und es ist einfach nur eine riesige Anspannung von uns allen abgefallen, weil wir gemerkt haben, Gott hat eingegriffen.
0: Was haben Sie in dem Augenblick gemacht?
1: Mann um den Hals gefallen und wir haben getanzt auf dem Flur.
0: Ja, Sie sind gesund, aber Sie leben unter einer Anspannung, weil hat eine genetische Ursache und es ist nicht ausgemacht, dass das nicht auch nochmal wieder aktiviert werden könnte, auch bei Ihrer Tochter. Was macht diese Spannung mit Ihnen? Beeinträchtigt das die Freude über Ihre Gesundheit?
1: Ich denke, dass es ganz wesentlich ist, wie ich damit umgehe. Ich kann die Spannung so groß werden lassen, dass sie mein Leben beherrscht und ich in Ängsten verfalle und denke, wann kommt er wieder und mich ständig prüfe, ob mein Bauch wieder zwickt. Oder ich kann die Spannung nehmen und sagen, Herr, du hast den Spannungsbogen in meiner Hand und du hast mein Leben in meiner Hand und du weißt jede Elle und du weißt jeden Tag. Und ich danke dir einfach, dass ich gesund bin und was morgen kommt, weiß keiner und es weiß niemand von uns.
0: Man kennt das ja so aus Kriegszeiten, dass da so Stoßgebete gebetet werden. Also, lieber Gott, wenn ich da durchkomme, wenn du mich bewahrst, dann will ich. So haben sie nicht mit Gott gehandelt. Aber das Leben danach ist anders als das Leben davor. Sie haben etwas ganz Außerordentliches erlebt. Das erlebt nicht jeder, der sich das auch so wünscht. Sie haben es erlebt, Sie sind damit beschenkt worden. Wie hat es Ihr Leben verändert?
1: Ich würde sagen, das Erste ist, dass Gottes Bild von einem großen Gott noch größer geworden ist. Und einfach von einem liebenden Gott. Nicht nur einer, der vielleicht richtet und straft oder manchmal schwere Dinge passieren lässt, sondern einfach ein liebender, ein heilender Gott. Das wiederum hat natürlich auch mein Gebetsleben verändert, dass ich Gott um wesentlich größere Dinge bitte und es auch anderen Menschen zusprechen kann. Und dadurch jetzt auch Kontakt entstanden sind von Frauen, die in derselben Situation sind, die Chemotherapie noch nicht beendet haben oder davor sind. Und da ist es gut, wenn man jemanden hat, der einem das zusprechen kann.
0: Viele wünschen sich das. Sie leben als Kinder Gottes und haben Vertrauen zum himmlischen Vater. Sie sind krank und erbitten sehnlich und innig Heilung und erleben sie nicht. Was sagen Sie solchen Menschen? Ich vermute, dass Sie auch mit solchen in Berührung kommen.
1: Natürlich. Und das ist natürlich die schwerste Frage, die gestellt wird. Die erlebe ich oft, aber ich habe ehrlich keine Antwort. Ich kann nur sagen, dass ich weiß, dass Gott unser Leben in seiner Hand hält und dass er einen guten Weg hat. Aber warum manche Menschen heil werden, warum sie nicht heil werden, ich weiß es wirklich nicht. Ich weiß auch nicht, warum meine Mutter gestorben ist und warum ich jetzt lebe.
0: Gibt es ein Bibelwort? Damit wollen wir den Sack hier zubinden. Ein Bibelwort, das Sie begleitet hat oder das Ihnen zwischendurch auch immer wieder so wichtig geworden ist oder das jetzt für Sie wichtig ist. Also ein Liedvers haben wir schon gehört, ein Bibelwort noch.
1: Also ein Bibelwort, das ist auch mein Lieblingswort, das kommt im Johannes 10, Vers 10. Ich bin gekommen, dass ihr das Leben habt und volles Genüge. Und dann das halte ich mich einfach, dass Gott wirklich unser Leben will, und zwar ein zufriedenes Leben, ein erfülltes Leben.
0: Also wenn ich Sie so ansehe und nach unserem kleinen Gespräch, habe ich den Eindruck, dass das so richtig ist. Vielen Dank, Gabi Jans. Danke.

denn er hat seinen Engeln befohlen über dir, dass sie dich behüten auf allen deinen Wegen, dass sie dich auf den Händen tragen und du deinen Fuß nicht an einen Stein stoßest. Wie es in Psalm 91 ausgedrückt ist, so hat es Gabi Jans erlebt. Diese Vertonung von Felix Mendelssohn Bartholdy bedeutet ihr ganz viel. Darum soll das Psalmwort jetzt auch noch gesungen zu hören sein. Zum Ausklang eines Programms, in dem ganz viel davon die Rede war, wie Gott behütet und auf Händen trägt.

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1: Hallo liebe Kinder, hier ist wieder Anne und ihr hört die Kinderkiste im ERF. Habt ihr schon einmal etwas erzählt, das gar nicht gestimmt hat? Vielleicht eine Geschichte ein bisschen spannender gemacht, damit andere staunen, oder etwas verschwiegen, weil es euch peinlich war? Das passiert vielen Menschen. Manchmal ist es gar nicht so leicht, bei der Wahrheit zu bleiben oder selbst herauszufinden, was wirklich stimmt. Auch Waldemar und Kleopatra erleben heute etwas Merkwürdiges bei ihren Ausflügen durch den Wald. Sie begegnen Dingen und Tieren, die täuschen oder ganz anders wirken, als sie wirklich sind. Was ist echt und was nur Schein? Zum Glück gibt es die kluge Eule Eulalia. Sie hilft den beiden, genauer hinzuschauen und Schritt für Schritt die Wahrheit herauszufinden.

0: Kleopatra, die junge Elster, sitzt mit offenem Schnabel vor Staunen auf einem Zaun und hört dem Mauersegler zu. Ihr Freund Waldemar, das kleine Eichhörnchen, sitzt daneben und hat ebenfalls das Maul offen, aber nicht vor Staunen, sondern vor Gähnen. Waldemar langweilt sich, aber er will das Gespräch nicht unterbrechen.
1: Was ist Wüste, Herr Lindberg?
2: Das ist ein ganz heißes Land, in dem kein Wasser fließt und dem natürlich auch nichts wächst. Wer da durchreist, kann leicht verdursten. Aber ich segle darüber hin. Ich hab's ja noch immer geschafft.
1: Toll. Da ist es also überall ganz heiß, wie bei unserem heißesten Sommertag?
2: Ach, Kleines, was hast du für eine Vorstellung von Afrika? Viel heißer ist es als hier, besonders in der tropischen Zone.
1: Was ist die tropische Zone?
2: Die Gegend um den Äquator.
1: Und was ist Äquator?
2: Ach, Kleines, ich kann dir doch nicht alles erklären. Du musst eben selber hinfliegen, wenn du kannst.
1: Würde ich ja gern mal, aber wenn das doch so weit weg ist?
2: Üben, üben, üben.
1: Und wenn es so heiß ist?
2: Nun ja, es ist natürlich nicht überall heiß. Es gibt zum Beispiel einen Berg in Afrika, der ist mit Schnee bedeckt. Er heißt Kilimanjaro. Und gleich daneben gibt es den riesigen Viktoriasee. Also für dich natürlich sehr weit weg, aber für einen Langstreckenflieger wie mich ein Katzensprung.
1: Fantastisch. War das der weiteste Punkt Ihrer Reise?
2: Wo denkst du hin? Mit so lächerlichen Kurzstrecken gebe ich mich gar nicht ab. Ich war bis zum Kap.
1: Zum Kap? Kapiere ich nicht.
2: Zum Kap der Guten Hoffnung, Südspitze von Afrika, gerade gegenüber von der Antarktis.
1: Aha.
2: Also noch weit über die Kalahari hinaus.
1: Du, Cleo, lass uns... So weit waren Sie?
2: Tausende von Meilen.
1: Was ist denn Meilen?
2: Sagte man da. Ungefähr das, was bei uns die Kilometer sind.
1: Kilima, Sie meinen den Berg mit Schnee?
2: Ach, Kleines. Die weite Strecke meine ich. Kilometer, nicht Kilimanjaro.
3: Du, Cleo, wir wollten doch eigentlich...
1: Unterbrich doch nicht dauernd, wenn der Mauersegler so spannend von fremden Ländern und Abenteuern erzählt.
2: Abenteuern? Wenn ich dir erstmal von meinen Abenteuern erzähle. Aber dein Freund hat anscheinend kein Interesse. Nun ja, ich muss auch wieder zurück zu meinem Nest.
1: Wo wohnen Sie denn, Herr Lindberg? Kann ich Sie mal besuchen?
2: Na, das ginge dann wohl doch zu weit. Ich wohne in der Scheune da drüben. Also, ich hab zu tun. Vielleicht halte ich mal einen Vortrag im Vogel Bildungswerk über meine Erlebnisse oder ganz allgemein über Afrika. Dann darfst du gern kommen. Ich kann das ja nicht alles jedem Einzelnen erzählen. Auf Wiedersehen.
1: Wiedersehen.
3: Hoffentlich nicht so bald.
1: Na, hör mal, Waldemar. Was hast du denn gegen den Mauersegler, so ein gebildeter und weitgereister Vogel?
3: Ein Angeber ist der.
1: Ein Angeber? Da tust du ihm aber Unrecht. Der war wirklich in Afrika.
3: Mag er sein, aber ein Angeber ist er trotzdem. Wie der mit seinem Wissen prahlt. Hast du nicht gemerkt, dass er dich immer Kleines genannt hat? Dabei bist du größer als er.
1: Ja, das stimmt schon, er ist ein bisschen klein. Aber wahre Größe liegt in der Persönlichkeit.
3: Was ist denn da schon dran an der Persönlichkeit? Einen großen Schnabel hat er, ein Schaumschläger ist er.
1: Na, hör mal.
3: Komm, wir spielen.
1: Vielleicht später. Erst muss ich noch ein bisschen üben.
3: Üben?
1: Ja, Langstreckenflug. Dann komme ich vielleicht auch mal nach Afrika.
3: Was willst du denn in Afrika, wo es da so heiß ist?
1: Ich will mein Wissen erweitern, wenn du verstehst, was ich meine. Jedenfalls will ich jetzt zur Übung erst noch ein paar Kilimanjaro.
0: Waldemar wünscht sich, sie hätten den prahlenden Mauersegler nie getroffen. Aber es ist nun mal geschehen. Kleopatra ist so von ihm eingenommen, dass ihr die netten Spiele, die sie immer zusammen gemacht haben, auf einmal viel zu kindisch erscheinen. Sie will auch so jemand werden wie Herr Lindberg, der Mauersegler. Gebildet, wortgewandt, selbstsicher und langstreckentauglich. Wohl oder übel muss Waldemar sich mit ein paar anderen Freunden beschäftigen, von denen es hier im Wald allerdings genug gibt. Am Abend berichten beide auf ihrem Eichenast der gerade erwachenden Eule von der Begegnung mit dem Mauersegler. Wie man sich denken kann, unterscheiden sich die Schilderungen der beiden deutlich voneinander.
4: Kleopatra ist ganz begeistert von dem Mauersegler und malt mir eine große Persönlichkeit vor Augen. Und Waldemar schildert ihn in düsteren Farben. Man sollte nicht meinen, dass ihr mit demselben Vogel gesprochen habt.
3: Haben wir aber. Cleo hat,
1: Waldemar hat was gegen ihn.
4: Ich will nicht Schiedsrichter sein. Kann ich ja auch gar nicht, da ich den Herrn Lindberg nicht persönlich kenne. Ich weiß nur, dass die Mauersegler tatsächlich jeden Herbst bis nach Südafrika fliegen. Da bleiben sie dann den Winter über und kommen im Frühjahr zurück.
3: Aber deswegen muss er doch nicht so hochnäsig sein.
4: Das muss er natürlich nicht. Wenn er das ist...
1: Ist er gar nicht, Gräfin. Und stell sich doch mal vor, der war in ganz fernen Gegenden der Welt, wo Sie noch nie waren. Sie wissen noch nicht mal, wie es da aussieht.
4: Das gebe ich gerne zu, meine liebe Kleopatra. Aber weißt du, man kann nicht überall hinkommen. Und außerdem ist es ein Unterschied, ob viel Können und viel Wissen stolz und hochnäsig macht oder weise. Es sollte weise machen und auch bescheiden, weil man merkt, wie vieles es gibt, was man noch nicht weiß, nicht gesehen und verstanden hat. So, aber jetzt fliege ich. Ihr solltet jetzt schlafen. Ihr habt einen langen Tag hinter euch.
0: Eulalia Hedwig Sophie, Gräfin von Eichenhain-Uhland, streicht davon und lässt die beiden Freunde zurück. Irgendwie ist es nicht so wie sonst zwischen den beiden. Sie reden noch nicht mehr viel und Waldemar schläft auch bald ein. Kleopatra kann aber noch nicht schlafen. Sie ist viel zu aufgeregt. Sie stellt sich immer wieder vor, wie schön es wäre, in fremde Länder zu fliegen. Vielleicht sogar in Begleitung des stolzen Herrn Lindberg. Und was sie dann alles erzählen könnte, wenn sie im Frühjahr zurückkäme. Aber ob der Mauersegler sie mitnimmt? Natürlich nur, wenn sie genauso ausdauernd fliegt wie er. Und da hilft nur eins: üben, üben, üben. Am besten gleich. Sie kann ja doch nicht schlafen. Und das Licht ist kein Problem, denn der Mond scheint hell und rund. Wohin soll sie denn mal fliegen? Ins nächste Dorf? Oder ins übernächste? Oder ins überübernächste? Oder... Da hat sie eine Idee. Sie könnte ja mal zum Mond fliegen. So weit weg kann der doch nicht sein. Sie sieht ihn doch klar und deutlich da oben. Die Kilihari oder Kalamanchiri oder wie der Schneeberg in der Wüste heißt, den kann sie nicht sehen. Also ist der Mond sicher viel näher. Schon ist sie davongeflattert, begeistert ihrem hohen Ziel entgegen. Waldemar merkt nichts davon. Der wacht erst auf, als ihn in der Nacht, noch bei völliger Dunkelheit, die Gräfin weckt.
4: Wach auf, Waldemar!
3: Was ist?
4: Wo ist Kleopatra?
3: Na, hier neben mir. Nein, da ist sie ja nicht.
4: Hat sie nicht gesagt, wo sie hinfliegen wollte?
3: Doch, nach Afrika.
4: Wohin? Nach Afrika?
3: Ja, aber erst im Winter und wahrscheinlich auch noch nicht diesen. Sie muss ja erst üben.
4: Üben? Ob sie zu einem Trainingsflug unterwegs ist?
3: Schon möglich, aber im Dunkeln.
4: Komm, Waldemar, wir müssen sie suchen. Du suchst hier in der Umgebung den Boden ab und ich fliege in größeren Kreisen herum.
0: So geschieht es dann auch. Waldemar huscht umher, ruft auch einige Male, sodass Tiere schimpfen, er solle nicht mitten in der Nacht so einen Lärm machen. Er findet nichts. Die Eule fliegt durch den Wald und über dem Wald. Auch sie findet keine Spur von ihrer Freundin. Sie wird immer unruhiger. Schließlich bittet sie ihre alten Bekannten, die auch bei Dunkelheit gut sehen können, den Uhu und den Kauz, ihr Suchen zu helfen. Sie streichen über die Felder und Wiesen und schauen angestrengt nach unten. Schließlich ruft der Uhu, sie sollen doch mal anhalten. Er stößt zur Erde nieder und die beiden kommen auch hin. Da liegt Kleopatra auf dem Bauch, Beine und Flügel von sich gestreckt. Wie tot sieht sie aus, aber noch lebt sie. Ihr Atem geht kurz.
4: Kleopatra, was ist mit dir? Wenn es dich zu sehr anstrengt, dann sprich lieber nicht. Aber dreh dich auf den Rücken. Komm, ich helfe dir. Erzähl es mir später, meine kleine Freundin. Ruh dich erst aus. Ich danke euch beiden, dass ihr mir beim Suchen geholfen habt.
0: Uhu und Kauz verabschieden sich und die Eule bleibt noch ein Weilchen, bis die Elster etwas mehr zu Kräften gekommen ist. Dann fliegt sie schnell zurück, um Waldemar Bescheid zu sagen. Für den ist es ja ein weiter Weg bis hierher. Es wird bestimmt hell, bis er bei Kleopatra ankommt. Darum muss die Gräfin ihm den Weg beschreiben und schnell wieder allein hinfliegen. Als sie bei der kranken Elster ankommt, geht es der schon wieder etwas besser. Eulalia setzt sich neben sie und wacht an ihrem Lager, bis sie einschläft. Schließlich wird es im Osten dämmerig, dann immer heller und Strahlend geht die Sonne auf. Die Eule muss die Augen zukneifen.
3: Hier seid ihr.
4: Waldemar, gut, dass du kommst. Ich kann nichts mehr sehen, weil ich wegen der Helligkeit die Augen schließen muss. Ich kann auch nicht zurückfliegen. Das ist ja nicht weiter schlimm. Ich kann ja auch hier schlafen. Aber ich kann dann eben nicht auf Kleopatra aufpassen.
3: Das mache ich jetzt, Gräfin. Ich passe auf euch beide auf.
5: Wo bin ich?
4: Hast du ausgeschlafen, Kleopatra? Du bist auf einer fremden Wiese.
3: Geht's dir besser?
5: Ja, ich glaube schon. Ich kann schon.
4: Bleib noch liegen, meine Gute. Du warst völlig erschöpft. Du musst dich erst ausruhen und neue Kräfte sammeln.
3: Wo warst du denn überhaupt? Was ist denn passiert?
5: Ich wollte zum Mond fliegen.
4: Zum Mond?
5: Ja, um zu üben für Afrika. Aber der Mond ist anscheinend doch weiter weg, als ich dachte.
4: Allerdings.
5: Da haben meine Kräfte nachgelassen und ich kriegte auf einmal keine Luft mehr.
3: Du Ärmste.
5: Da bin ich wie ein Stein runtergefallen. Erst im letzten Moment konnte ich auch die Flügel ausbreiten und meinen Sturz etwas abfangen.
4: Liebe Kleopatra, man kann doch nicht zum Mond fliegen.
5: Ja, das habe ich jetzt auch gemerkt. Ich war wohl nicht genug im Training.
4: Und wenn du noch so trainierst, dahin kannst du nicht. Und nach Afrika auch nicht. Bleib hier und sei mit dem zufrieden, was du kannst.
5: Aber der Herr Lindberg...
4: ist ein Mauersegler und keine Elster. Du aber bist eine Elster und kein Mauersegler.
3: Wo wir gerade davon sprechen, hattest du nicht gesagt, Cleo, er wäre eine großartige Persönlichkeit?
5: Ja, ist er doch auch, was der alles kann und weiß. Und
3: ich habe noch einen Besucher. Er wartet hinter dem Grasbüschel. Ich habe ihn auf dem Weg hierher kennengelernt, aber ich wollte ihn nicht herbringen, ohne dich zu fragen. Ich wusste ja nicht, wie schwer krank du bist.
5: Bring ihn nur her.
3: Komm, Sperling, und erzähl meiner Freundin dein Erlebnis mit dem Mauersegler.
6: Guten Tag.
4: Guten Tag.
6: Und gute Besserung. Ja, also das Eichhörnchen bat mich, als es meine Geschichte hörte, ich möchte doch mitkommen und alles erzählen.
4: Kennst du den Mauersegler?
6: Allerdings, Frau Eule, nur zu gut. Dieser gemeine Kerl.
5: Verwechselst du ihn noch nicht? Sprichst du von Herrn Lindberg?
6: So hat er sich voller Stolz genannt, aber sonst hat er nicht mit mir gesprochen. Er hat nur, als er aus Afrika heimkam, sich einfach in mein Nest gesetzt.
5: Wie in dein Nest?
6: Na, er war wohl zu faul, sich selbst eins zu bauen. Da hat er einfach meins genommen. Ich konnte nichts machen. Dieser gemeine Kerl. Da musste ich mir ein neues machen. Es ist fast zu spät gewesen. Ich habe schon das erste Ei hineingelegt, als der Rand noch gar nicht fertig war.
4: Ach, So viel zum Thema große Persönlichkeit.
5: Vielleicht fliege ich besser doch.

0: Abendeichen, Hedwig Uhlen, Sophie Eulalienland von Gräfinnenhain.
1: Ach, Waldemar, so lange kennst du mich schon und du kannst dir immer noch nicht meinen Namen merken.
0: Ja, ich weiß, es tut mir leid, es ist so lang.
1: Dann bau dir doch eine Eselsbrücke.
0: Eine was?
1: Eine Eselsbrücke. Das sagt man so zu einem kleinen Trick, mit dem man sich etwas merken kann, das man sonst vergisst. Also, mein Name fängt mit Eulalia an. Woran erinnert dich das?
0: An eine Eule.
1: Na, siehst du, ich bin eine Eule. Der Anfang ist also schon mal ganz leicht. Dann kommt Hedwig. Wie könnte man denn das...
2: Ich weiß was, das klingt wie Heideweg, Heidweg. Davon ist ein Weg durch die Heide.
1: Ein guter Einfall, Kleopatra. Von Heidweg musst du nur die Vokale etwas vertauschen.
0: Die was?
1: Die Selbstlaute.
0: Die was?
1: Die klingenden Buchstaben. So wird aus Heidweg Hedwig. Du stellst dir also eine Eule vor, die den Heidweg entlang geht. Schon hast du das erste Drittel der Eselsbrücke geschafft. Jetzt kommt Sophie.
2: Das klingt wie Sophie.
0: Du, Sophie Eichenheide von Landwig-Eulengräfin.
2: Waldemar.
0: Ich wollte eigentlich jetzt keine Brücke bauen. Ich wollte was erzählen.
1: Na schön, dann erzähl mal.
2: Und was fragen wollten wir?
0: Wir haben ein ganz seltsames Tier gesehen. Das hat es noch nie gegeben.
2: Naja, gegeben hat es vielleicht schon, aber wir haben es noch nie gesehen.
0: Und da wollten wir fragen, ob du weißt...
2: Ob sie wissen, was das war.
1: Na, dann beschreibt es mir mal.
0: Es war ziemlich groß.
2: Und grau.
1: Ach, war es vielleicht ein Elefant? Den habe ich auch noch nie gesehen, aber ich habe davon gehört.
0: Was ist ein Elefant?
1: Das größte Tier, das auf dem Land lebt. Es hat einen großen Schlauch am Kopf, damit trinkt es. Große Ohren hat es und manchmal zwei große, krumme Zähne, die weiter aus dem Maul ragen als meine Flügelspannweite. Und es...
2: Nein, nein, das alles hat es nicht.
0: Es sah auch nicht so komisch aus, eher wie ein Pferd, nur kleiner.
1: Ach so, das hättet ihr gleich sagen sollen. Dann war es sicher ein Esel.
0: Ein Esel? Hat das was mit der Brücke zu tun?
1: Nein, nur wenig. Ein Esel ist tatsächlich wie das Pferd ein Tier, das den Menschen dient und manchmal sogar in ihren Häusern wohnt. Früher gab es noch mehr Esel. Die Menschen sind darauf geritten oder haben die Esel ihre Lasten tragen lassen. Als mein Ahnherr vom König in den Grafenstand erhoben wurde, damals gab es noch viele Esel. Wem ein Pferd zu teuer war, der konnte sich vielleicht einen Esel leisten. Heute haben die Leute alle Autos.
0: Waren die Autos damals noch teurer?
1: Da gab's noch gar keine.
0: Ach so.
2: Der Esel, den wir gesehen haben, war auf einer Wiese. Und dann kam ein Mann und hat ihm auf den Hals geklopft. Er war freundlich zu ihm. Dann hat er ihn mit ins Dorf genommen.
0: Ich würde gern mal auf einen Esel reiten.
2: So groß wie der ist, könnte der sicher uns alle drei tragen.
1: Wie die Bremer Stadtmusikanten, was?
0: Wie wer?
1: Die Bremer. Ach, lassen wir das. Die Geschichte erzähle ich euch ein anderes Mal.
2: Gibt es noch viele Tiere, die wir nicht kennen, Gräfin?
1: Oh ja, sehr viele. Hauptsächlich in anderen Ländern. Zum Beispiel weit im Süden in Afrika gibt es ein Tier, das ist so ähnlich wie Pferd und Esel. An dem hättest du deine besondere Freude, weil es schwarz-weiß gestreift ist.
2: Oh, wie schön. Schwarz-weiß sieht so vornehm aus wie ich.
1: Aber wie das Tier heißt, habe ich vergessen. Ich war ja noch nie in Afrika.
2: Dann wissen Sie nichts weiter über das schöne Streifentier?
1: Nein.
0: Aber über Esel, oder?
1: Viel weiß ich darüber auch nicht. Ach, eins fällt mir ein. Eine Geschichte, die ich euch erzählen kann. Sie soll in dem dicken schwarzen Buch stehen, das manche Menschen gerne lesen, weil es von Gott handelt.
0: Und von Eseln.
1: Auch, ja. Dieser Esel hat gesprochen.
0: Na und? Was ist denn das Besonderes? Das tun wir doch auch.
1: Aber der Esel hat so gesprochen, dass ein Mensch ihn verstehen konnte. Sein Reiter.
2: Aber Papageien können auch so sprechen, dass die Menschen es verstehen.
1: Da hast du recht. Aber meistens sprechen sie nur nach, was die Menschen ihnen vorsprechen. Aber dieser Esel konnte sich richtig mit seinem Herrn unterhalten.
0: Worüber haben sie sich denn unterhalten?
1: Der Eselsbesitzer wollte etwas tun, was Gott verboten hatte. Da versperrte ihm ein Bote Gottes, ein Engel, den Weg. Und weil der Bote aus der unsichtbaren Welt war, konnte der Mann ihn nicht sehen. Aber der Esel sah ihn. Manchmal sehen Tiere ja mehr als Menschen. Er blieb stehen, aber der Mann lenkte ihn vom Weg weg aufs freie Feld. Nochmal stellte sich der Bote in den Weg. Und beim dritten Mal so, dass Esel und Reiter nicht ausweichen konnten. Der Mann war wütend, denn er wusste ja nicht, warum sein Esel anhielt. Und er schlug ihn. Da sagte der: »Ich diene dir nun schon so lange, und nie hast du dich über mich beklagen müssen. Warum schlägst du mich jetzt?« Da erkannte der Mann auf einmal auch den Boten Gottes.
0: Da hat's ihm sicher leid getan, dass er den Esel geschlagen hat.
1: Ja, das nehme ich an.
2: Na, war ja nicht viel, was der gesagt hat.
1: Nein, nicht viel. Aber das Besondere war, dass Gott das Tier gebraucht hat, um dem Menschen seinen Fehler zu zeigen. Man könnte sagen, der Esel war die Brücke von Gottes unsichtbarer Welt in diese Welt.
0: Ach, das war dann wohl eine Eselsbrücke.
1: Nein, eine Eselsbrücke ist etwas anderes. Eine Eselsbrücke ist... Aber du wolltest ja eben nicht wissen, was sie ist.
0: Jetzt will ich's wissen.
2: Ich weiß es längst.
1: Wirklich?
2: Klar. Zum Beispiel, wenn ihr vergessen habt, wie ich aussehe, dann denkt ihr an die Eselsbrücke und dann fällt euch das Tier in Afrika ein, das so ähnlich ist wie ein Esel oder ein Pferd. Und dann wisst ihr, wie das gestreift ist und dann könnt ihr euch an mein vornehmes Aussehen erinnern.
1: Das ist allerdings eine etwas komplizierte Eselsbrücke. Da mache ich doch lieber die Augen auf und sehe nach. Übrigens, das könnte ich jetzt mal tun. Die Augen aufmachen und mir was zu essen suchen. Und ihr solltet sie zumachen und schlafen.

0: mal, Cleo, der Spatz.
1: Ja, der ist total erschöpft. Ob der krank ist?
0: Komm, wir rennen mal hin. Vielleicht können wir ihm helfen.
2: Waldemar, das kleine braune Eichhörnchen und Kleopatra, seine Freundin, die Elster, sehen schnell nach, was es mit dem Spatzen auf sich hat, der keuchend und völlig kraftlos am Boden sitzt.
1: Hallo Spatz, ist was?
0: Bist du krank?
1: Können wir dir helfen? Es wird schon wieder. Vielen, vielen Dank.
0: Aber wir helfen dir gerne, wenn wir können.
1: Es ist der Stress. Ich habe so schrecklich viel zu tun als Mutter von 4 kleinen Spatzen. Und dann der weite Weg, den ich immer machen muss, um was zu fressen zu finden für die hungrigen Schnäbel.
3: Wo habt ihr denn euer Nest?
1: In dem großen Ahorn vorne am Waldrand. Kennst du den?
3: Klar, da komme ich öfters mal vorbei.
1: Oh, das hätte ich jetzt nicht verraten dürfen.
3: Meinst du wegen meines Freundes Waldemar? Der ist ein ganz liebes Eichhörnchen, der tut deinen Kleinen nicht.
0: Ganz bestimmt nicht, ich verspreche es dir.
1: So? Na, ich vertraue euch. Und du heißt Waldemar?
0: Ja, und das ist meine Freundin Kleopatra.
1: Ich bin Gretel Sperling. Mein Mann Hänsel ist zu Hause und bewacht das Nest.
3: Bewacht? Kann da was passieren mit euren Kleinen? Habt ihr Angst, dass sie aus dem Nest fallen?
1: Das nicht, aber wenn sie zu laut werden, muss er sie beruhigen, dass der Sperber nicht auf sie aufmerksam wird. Der streicht da öfter vorbei. Und soll der unser Nest doch entdecken, muss er versuchen, ihn abzulenken. Denn kämpfen kann mein Hänsel natürlich nicht mit dem Sperber, obwohl er ziemlich groß und stark ist. Ich liebe meinen Hänsel sehr, müsst ihr wissen. Darum habe ich Angst, dass der Sperber ihn bemerkt. Aber im Notfall kann sich Hänsel sicher besser wehren als ich.
3: Und deshalb muss er beim Nest bleiben und du musst die Nahrung suchen.
1: Genau. Und das ist eben sehr viel Arbeit.
0: Aber da habe ich mal eine Frage, Gretel. Der Ahorn steht doch gar nicht weit von den Äckern der Menschen. Da gibt es doch meistens viele Körner.
3: Ja, besonders jetzt, wenn sie frisch gesät haben.
1: Eigentlich schon. Aber da traue ich mich nicht hin. Da steht immer der Mann.
0: Ach so, ein Mann steht da. Und deshalb musst du immer den weiten Weg machen?
1: Ja.
3: Kein Wunder, dass du total erschöpft bist.
0: Und immer Angst, schrecklich. Angst vor dem Sperber und Angst vor den Bauern.
1: Naja, vor dem Mann haben wir eigentlich normalerweise keine Angst. Er steht ja nur still da. Nur auf den Acker trauen wir uns eben nicht.
0: Wie denn? Er steht still da? Der kann doch nicht stundenlang still stehen.
1: Tut er aber. Tagelang sogar. Wochenlang. Von morgens bis abends und sogar in der Nacht steht er immer nur da und bewacht seinen Acker.
0: Das gibt's doch nicht.
1: Wenn ich dir sage, er steht nur still da in seinen alten Lumpen und breitet die Arme aus.
0: Breitet auch noch die Arme aus? Ich ja noch sowas habe nie gesehen.
3: Höchst ungewöhnlich für einen Menschen.
0: Den würde ich mir gerne mal angucken. Hast du was dagegen, wenn wir mitkommen?
1: Nein, gar nicht.
3: Wir können dir ja auch ein bisschen tragen helfen.
2: Die drei machen sich auf den Weg. Kleopatra fängt unterwegs noch einen kleinen Käfer und eine Mücke für die Spatzenfamilie. Aber beim Ahorn angekommen, bleiben sie am Boden, um die Kleinen und ihre Eltern nicht zu beunruhigen. Tatsächlich, da steht ein Mann auf dem Acker. Still steht er auf einem Fleck und streckt die Arme weit von sich. Merkwürdig, alle Bauern, die sie bisher auf den Äckern gesehen haben, waren immer sehr beschäftigt. Aber der hier hat anscheinend nichts zu tun. Oder er hat nichts anderes zu tun, als das Feld zu bewachen.
3: Findest du das nicht auch seltsam, Waldemar?
0: Allerdings, er rührt sich nicht vom Fleck.
3: Er hat auch kein Werkzeug bei sich.
0: Und statt Arbeitskleidung hat er einen schwarzen Anzug an.
3: Ja, vornehmen schwarzen Anzug, als wollte er auf eine Hochzeit statt zur Feldarbeit.
0: Na, ich weiß nicht. Der Anzug ist aber schon ziemlich alt. Und er hat sogar Löcher.
3: Ja, der braune Schal passt eigentlich auch nicht zu dem schwarzen Anzug.
0: Obwohl braun eine schöne Farbe ist. Das musst du zugeben.
3: Handschuhe hat er an. Einen großen Hut auch.
0: Weißt du was? Ich frage die Krähe.
2: Und so kommt es, dass die bedauernswerte alte Eule wieder einmal von ihren 2 jungen Freunden aus dem Schlaf gerissen wird.
4: Aber, meine lieben Freunde, dafür weckt ihr mich, wo doch gar keine direkte Gefahr besteht.
3: Aber die Spatzen, die haben Angst vor dem Mann und verhungern fast, weil Gretel so weit fliegen muss.
0: Und dabei ganz erschöpft ist.
4: Der Mann ist gar kein Mann.
3: Wie? Doch, wir haben ihn gesehen.
4: Ihr habt eine Vogelscheuche gesehen.
0: Eine was?
3: Was ist denn das?
4: Nun, das ist genau das, was der Name sagt. Überlegt doch mal, was eine Vogelscheuche sein könnte.
0: Ein Ding, das die Vögel verscheucht.
4: Ganz genau.
3: Aber Aber wir haben doch gesehen...
4: Ihr seid auch auf den Trick reingefallen. Man muss schon so klug sein wie ich, um die Täuschung zu durchschauen.
0: Was denn für eine Täuschung?
4: Ich sagte doch, der Mann ist gar kein Mann. Es ist nur eine hölzerne Stange, die die Menschen in die Erde gesteckt haben. Und oben haben sie als Arme eine andere Latte quer dran genagelt. Dann haben sie das Gestell mit einem alten Anzug bekleidet und mit Hut und Handschuhen, damit alle Vögel es für einen Menschen halten. Nur kluge Vögel lassen sich nicht irre machen.
0: Aber warum, Gräfin?
4: Damit die Vögel nicht die Körner vom Acker picken.
0: Ach so,
3: sollen denken, es ist ein Mensch, und Angst kriegen und gemein.
4: Nun, gemein kann man nicht sagen. Du musst verstehen, dass die Menschen sich ärgern, wenn die Vögel ihnen die Saatkörner vom Acker picken. Sie können auch nicht jemand hinstellen, der den ganzen Tag nichts weiter tut, als die Felder zu bewachen und die Tiere wegzujagen. Da behelfen sie sich eben mit einer
0: Vogelscheuche.
4: Also wenn ihr auf meinen Rat hören wollt, dann...
0: Natürlich, Gräfin.
3: Ihr Rat ist uns viel wert.
4: Dann sagt den Spatzen, sie müssten keine Angst vor der Figur haben. Sie könnten sich immer mal ein paar Körner holen. Aber sie sollen es nicht übertreiben und nicht noch anderen Spatzen das Geheimnis verraten.
3: Warum nicht?
4: Das würde der Bauer merken. Ich meine den richtigen, lebendigen Bauern. Dann würde er vielleicht andere Mittel einsetzen, um die Vögel zu vertreiben. Vielleicht würde er mit dem Gewehr schießen oder sowas. Ich kenne mich da nicht so gut aus.
0: Also sie sollen so tun, als wenn sie weiter Angst vor der Vogelscheuche hätten.
4: So ähnlich. Und wenn viele andere Spatzen kommen, lockt das sicher auch den Sperber an.
3: Ach du Schreck.
4: Also vorsichtig zugreifen. Sie sollen sich von dem Überfluss nicht verführen lassen. Überhaupt ist das eine Wahrheit, die ihr euch für euer ganzes Leben merken könnt. Maßlosigkeit ist der Anfang vom Ende des Wohlergehens.
0: Wie? Das habe ich jetzt nicht ganz richtig mitgekriegt.
3: War doch ganz einfach. Das Ende des Wohlergehens ist Anfang.
0: Quatsch, der Anfang ist die Maßlosigkeit des Endes.
4: Nein, Maßlosigkeit ist der Anfang vom Ende des Wohlergehens. Das hat mein Großvater immer gesagt. Er war ziemlich reich, aber er war trotzdem bescheiden. So, nun geht und sagt das alles der Spatzenfamilie.
3: Maßlosigkeit?
0: Ja, Maßlosigkeit ist das Ende vom Anfang.
4: Manchmal auch das Ende vom Anfang. Aber richtiger ist der Anfang vom Ende. Und zwar vom Ende des Wohlergehens.
3: Maßlosigkeit ist der Anfang vom Ende des Wohlergehens.
2: Die beiden Freunde machen sich auf den Weg. Bei dem großen Ahorn rufen sie den Sperlingen zu, sie sollten mal runterkommen, wenn sie nicht wollten, dass sie sich zu sehr ihrem Nest nähern. Es dauert eine ganze Weile, bis die zwei Spatzen das mit der Vogelscheuche begriffen haben. Zuerst trauen sie der Sache auch noch nicht zurecht, nur ganz vorsichtig picken sie am Rand des Ackers ein paar Körner auf und verschwinden schnell wieder. Als der Schwarzgekleidete sich immer noch nicht bewegt, wagen sie sich immer näher heran. Waldemar und Kleopatra sehen lachend vom Waldrand aus zu. Mit immer weniger Angst und immer mehr Spaß fliegen Hänsel und Gretel Sperling zwischen dem Acker und ihrem Nest hin und her. Die Kleinen jauchzen vor Vergnügen, bis sie schließlich so vollgefressen sind, dass sie ganz erschöpft im Nest hängen.
3: Gretel, nun lass es gut sein. Überfüttert eure Kinder nicht.
1: Sie haben so lange hungern müssen. Da gönnen wir ihnen jetzt mal, dass sie sich so richtig satt essen können.
3: Das gönnen wir ihnen natürlich auch, aber man soll auch nicht zu viel.
0: Es gibt da so einen klugen Satz. Wir haben ihn von unserer Freundin gelernt. Das Wohlergehen ist das Maß des Anfangs. Oder so ähnlich.
3: Nein, das Maß...
0: Die Maßlosigkeit.
3: Ja, richtig, so fängst an. Maßlosigkeit ist... Also jedenfalls, man soll dich nicht überfressen. Und überhaupt.
1: Wie geht denn nun der kluge Satz?
3: Maßlosigkeit ist...
0: Der Anfang vom Ende.
3: Genau.
1: Wie denn Anfang vom Ende?
0: Vom Ende des Wohlergehens, muss man noch dazu sagen.
3: Genau.
1: Das ist aber schwierig. Wisst ihr nicht einen Satz, der leichter zu begreifen ist? Er kann ja ruhig ein bisschen dümmer sein.
0: Der ist doch ganz einfach. Maßlosigkeit ist der Anfang vom Ende des Wohlergehens.
1: Aha. Wenn zum Beispiel alle Spatzen der Gegend hier zusammenkommen und Körner picken, macht das den Sperber auf euch aufmerksam. Oh, das ist wahr. An den Sperber habe ich jetzt gar nicht gedacht. Wir müssen aufpassen, wenn wir über das freie Feld fliegen.
0: Seid mal still.
1: Warum? Hast du was? Kommt der Sperber? Oder ein Mensch?
0: Nein, ich denke nach.
1: Ach so, du denkst nur.
0: Könnt ihr nicht mal ein paar Augenblicke still sein?
1: Wie lange denkst du denn noch? Man soll nichts übertreiben. Wie war der Satz mit dem Ende vom Anfang?
3: Anfang vom Ende. Das geht aber, glaube ich, nicht fürs Denken.
0: Ich hab's.
1: Was? Das Ende vom Anfang des Wohlergehens?
0: Nein, eine Idee. Aber die Idee könnte der Anfang eures Wohlergehens sein.
1: Nun red schon. Mach es nicht so spannend.
0: Eine Idee, wie wir den Sperber von eurem Nest fernhalten können.
1: Das gibt's nicht. Wie denn?
0: Mit einer Vogelscheuche.
1: Wie? Du willst das Gestell aus Holzlatten mit dem schwarzen Anzug in unseren Ahorn bringen?
0: Nein, aber eine Eule.
1: Eine Eule?
0: Keine echte natürlich. Wir machen ein Gestell aus Ästen und Moos und sowas. Die Vögel können das doch. Ihr baut doch auch eure Nester so. Und da stecken wir dann die Eulenfedern rein. Bei uns liegen einige rum, die Gräfin verloren hat. Wir finden im Wald sicher noch mehr. Und wenn sie nicht alle von einer Eule sind, dann macht das auch nichts. So genau guckt der Sperber nicht hin. Ihr habt zu der Vogelscheuche auf dem Acker ja auch nicht so genau hingeguckt.
3: Waldemar, du bist ein schlaues Köpfchen. Das ist die Idee.
1: Wirklich? Das könnte funktionieren? Wenn das uns den Sperber fernhielte, wir könnten unser Glück nicht fassen.
3: Aber können wir sowas basteln, was wie eine Eule aussieht? Ich meine, in der Form?
1: Auf so einem Geflecht von Ästen kann man die Federn nicht sicher befestigen. Glaubt mir, ich verstehe mich auf sowas.
3: Es müsste was Dichtes sein, wo wir die Federn reinstecken können.
0: Ihr werdet es nicht glauben, aber ich habe schon wieder eine Idee. Wir nehmen den Hut von der Vogelscheuche da draußen.
2: Das wird ein fröhliches Basteln. Waldemar und Kleopatra holen gemeinsam den Hut. Das ist ein schweres Stück Arbeit. Hänsel und Gretel flechten Ästchen zusammen. Waldemar knabbert sie auf die richtige Länge zurecht und Kleopatra holt Federn. Die kleinen Sperlinge gucken neugierig und auch ein wenig ängstlich zu, wie da in ihrer Nähe ein großer Vogel entsteht. Nachdem die drei Vögel und das Eichhörnchen lange fleißig gearbeitet haben, betrachten sie voller Stolz ihr Werk.
1: Die Federn sind nicht so dicht wie bei einer richtigen Eule.
3: Ich habe nicht genug gefunden.
0: Der Kopf ist nicht sehr überzeugend, ehrlich gesagt.
1: Naja, beim schnellen Vorbeifliegen könnte man es aus den Augenwinkeln vielleicht für eine Eule halten.
0: Ich habe eine Idee.
1: Was, schon wieder? Das ist schon die dritte. Raus mit deiner Idee.
0: Angenommen, der Sperber trifft hier in der Nähe eine echte Eule, wenn er mal hier vorbeikommt.
1: Ja und? Ich weiß, was du meinst. Dann wird er diese Vogelscheuche für eine echte Eule halten, weil er ja weiß, es gibt hier eine. Dann guckt er gar nicht mehr so genau hin.
0: Eben.
1: Ich bewundere euch, was ihr für Ideen habt.
3: Aber dann müssen wir ja eine echte Eule hier.
1: Ah, ich ahne, was du vorhast.
0: Die Gräfin wird uns diesen Gefallen tun und dem Sperber mal einen ordentlichen Schrecken einjagen.
1: Das geht aber nicht. Eine echte Eule kommt mir nicht in die Nähe unseres Nestes. Ihr habt versprochen, niemand zu verraten.
0: Beruhige dich, Gretel. Sie tut deinen Kleinen.
3: Wir verbürgen uns dafür.
0: Sie ist ganz lieb.
3: Und wenn wir sie bitten, dann kann sie unseren Wunsch nicht abschlagen.
2: Nach längerem Reden sind die Sperlinge schließlich einverstanden. Bisher haben sie ja nur gute Erfahrungen mit dem Eichhörnchen und der Elster gemacht. Und einverstanden ist schließlich auch Eulalia Hedwig Sophie, Gräfin von Eichenhain-Uhland. Lächelnd meint sie:
4: Ich bin richtig stolz auf euch, meine lieben Freunde. Da hattet ihr so gute Gedanken. Ich fürchte fast, ihr braucht meinen guten Rat bald nicht mehr.
0: Oh doch, Gräfin, den brauchen wir noch oft.
3: Ganz bestimmt, noch lange, bis wir groß sind.
4: Naja, wenn ich euch heute dann mal weniger mit meinem klugen Kopf helfen kann, dann wenigstens mit meinem großen Raubvogelkörper. Auf denn, zum neuen Spiel, das heißt Sperberschreck.

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1: Gute Zeiten, schlechte Zeiten, so heißt eine der täglichen Seifenopern, die das Privatfernsehen in Deutschland zu bieten hat. Und irgendwie ist der Titel wirklich aus dem Leben gegriffen. Denn so ist es doch, das Leben. Es gibt gute Zeiten und dann gibt es mal wieder schlechte. Da kann man nichts machen, das muss man ebenso hinnehmen. Und so geht es also auch in dieser Daily Soap wie im richtigen Leben. Auf und ab. Dieser Wechsel von guten und schlechten Tagen hat für viele Menschen etwas Schicksalhaftes. Niemand kann es beeinflussen. Man kann nur versuchen, das Beste daraus zu machen. Man muss alles eben nehmen, wie es kommt. Christen haben eine andere Perspektive. Sie sehen hinter allem, was geschieht, Gott, den Schöpfer des Himmels und der Erde. Und der lässt nicht nur ein Uhrwerk ablaufen, sondern hält Tag und Nacht die Welt in seinen Händen. Was daran tröstlich ist? Dass Gott sich für seine Geschöpfe interessiert. Er ist immer ansprechbar und hat die Macht, schlechte Zeiten in gute zu verwandeln. Und das tut er auch. Zwar nicht immer, aber dann schenkt er die Kraft, auch schlechte Zeiten durchzustehen. Also, nicht das Schicksal entscheidet über gute Zeiten, schlechte Zeiten, sondern Gott. Er ist's, der wechseln lässt Zeiten und Stunden, er setzt Könige ab und setzt Könige ein, so sagt es Daniel im Alten Testament. Diese Aussage ist keine resignierte Feststellung nach dem Motto, da kann man nichts machen. Es ist der Auftakt eines Gebets mit dem Ziel, Gott zum Eingreifen zu bewegen, damit aus schlechten Zeiten wieder gute Zeiten werden.

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1: Des Menschen Wille ist sein Himmelreich. Das sagt man so und viele leben auch danach, aber entsprechend sind ihre Himmelreiche denn auch ausgestattet. Um ewig drin bleiben zu wollen, nämlich ganz bestimmt nicht, eher baufällig und einsturzgefährdet. Mein Himmelreich stelle ich mir jedenfalls anders vor. Natürlich ist es wichtig, dass ein Mensch seinen eigenen Willen entwickelt, dass er sich seiner Person und seines Wertes bewusst wird und sagt, ich will dies oder das. In der Entwicklung des Kindes ist das eine wichtige, aber für Eltern auch strapaziöse Phase. Aber sie muss sein. Das Etikett willensschwach für einen Menschen, das klingt nicht gut und ist nicht gut. Etwas zu wollen ist gut, seinen Kopf aber dabei demolieren oder gar verlieren, wenn der Weg direkt durch die Wand geht, ist aber wiederum nicht so gut. Ein gesundes Maß, wie bei vielen Dingen, darauf kommt es an. Apropos gesund, nicht selbstverständlich. Für viele Menschen ist eher Krankheit, Kranksein, das, mit dem sie leben müssen. Wenn die Krankheit schwer ist oder chronisch oder schon ganz lange geht, dann kann sogar der Wille zum Gesundwerden krank werden, schwach werden, kann die Hoffnung verschwinden, dass es nochmal besser wird. Ein Blick ins Neue Testament. Jesus ist unterwegs und dabei begegnet er vielen Menschen und auch vielen Kranken. Sie kommen in seine Nähe, weil sie von ihm Hilfe erhoffen. Viele Menschen. Aber Jesus geht es um den Einzelnen und so kommt auch ein vom Aussatz befallener Mann in sein Blickfeld. Und der Wille, das Wollen, scheint in dem Gespräch zwischen beiden eine Schlüsselrolle zu spielen. Es kam zu Jesus ein Aussätziger, der bat ihn, kniete nieder und sprach zu ihm, »Willst du, so kannst du mich reinigen.« Und es jammerte ihn und er streckte die Hand aus, rührte ihn an und sprach zu ihm, »Ich will's tun, sei rein.« Der Kranke wollte etwas und traute Jesus auch zu, dass er das kann, nämlich ihn gesund machen. Aber die eigentlich gute Nachricht ist die, auch Jesus will. Und er macht den Kranken gesund.

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1: Können Sie auf Knopfdruck weinen? Einfach so? Wenn ja, dann haben Sie eine seltene Begabung, denn normalerweise gelingt Menschen das nicht. Und auch wer es schafft, ohne Grund ein verkniffenes Gesicht zu machen und etwas Tränenflüssigkeit abzudrücken, irgendwie merkt man, dass es nicht echt ist, oder? Etwas anderes ist es natürlich, wenn man eine schlimme Nachricht erhält oder sich etwas sehr Trauriges vorstellt. Dann kann man von einer Sekunde auf die andere weinen. Mir geht es jedenfalls regelmäßig so, wenn ich zum Beispiel Berichte darüber höre oder sehe, was Menschen anderen Menschen an Leid zufügen. Wenn ich mir Schlimmes vorstelle, dann kann ich auch weinen. Ich denke, mit der Freude ist es genauso. Auch freuen kann man sich nicht einfach so. Wer ist schon fröhlich, nur weil jemand sagt, dass sich alle freuen sollen oder ein Schild hochhält, auf dem Freude! Steht? Wenn ich mir aber etwas Schönes vorstelle, wenn ich an ein freudiges Ereignis denke oder etwas Tolles erwarte, dann freue ich mich auch. Ich brauche einen Grund, warum ich mich freuen kann und soll, dann klappt's auch mit der Freude. Deswegen sagt Paulus der Gemeinde in Philippi und uns auch nicht einfach nur, freut euch in dem Herrn alle Wege und abermals sage ich, freuet euch, so als Freude auf Kommando. Nein, gleich hinterher schiebt er nämlich den Grund. Der Herr ist nahe. Ich habe Grund zur Freude, weil der Herr mir nahe ist, weil ich mich immer an ihn wenden kann. Und ich habe Grund zur Freude, weil der Herr in Herrlichkeit wiederkommen wird und mir ein ewiges Leben schenkt. Wenn ich daran denke, wenn ich mir das vorstelle, dann geht es mir gut und ich freue mich.

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0: Alt werden ist nicht schön, aber nicht alt werden ist auch nicht schön. Mit diesem oft gehörten Spruch begrüße ich Sie zu einer Sendung über das Älterwerden. Mein Name ist Kai-Uwe Wojcak. Älter werden oder alt sein ist anscheinend nicht sehr beliebt. Viel lieber spricht man von den Junggebliebenen oder den noch jungen Alten. Aber irgendwann ist Schluss mit dieser Wortkosmetik. Dann sollte man sich selbst und anderen gegenüber eingestehen, dass man nicht mehr der Jüngste oder die Jüngste ist. Wobei das ja auch schon wieder Schönfärberei ist. Richtiger wäre es, sich einzugestehen, dass man zu den Alten gehört. So, jetzt habe ich diese unangenehme Wahrheit ausgesprochen und übergebe das Wort an Dr. Rainer Uhlmann, der Sie mit weiteren, zum Teil auch angenehmen Wahrheiten konfrontiert.
1: Zum ersten Mal las ich in einem Artikel über das Altern das Wort Sarkopenie. Zunächst dachte ich an Sarg, aber nein, das klingt nur zufällig ähnlich. Doch ein klein wenig hat es schon damit zu tun. Auf jeden Fall hört sich Sarkopenie irgendwie nicht gut an. Vielleicht besser, ich habe damit nichts zu tun. Das lässt sich aber manchmal nicht vermeiden. Sarkopenie ist ein altersbedingter Muskelschwund, der zu einer Abnahme der Muskelkraft führt. Damit einhergehen eine verringerte körperliche Leistungsfähigkeit und ein erhöhtes Risiko für Stürze und Knochenbrüche. Auch ohne Sarkopenie baut jeder Mensch im Alter einen Teil seiner Muskeln ab. Die Haut verliert an Elastizität und Festigkeit. Ich bekomme wohl oder übel Falten. Der morgendliche Blick in den Spiegel kann ernüchternd sein. Nach dem Motto, ich kenne dich zwar nicht, rasiere dich aber trotzdem. Vielleicht erst später in den Spiegel schauen oder erst gar nicht. Leider funktionieren solche einfachen Selbsttäuschungen nicht. Sich mit Menschen zu vergleichen, die bei gleichem Alter noch mehr Falten haben, ist ein zweifelhafter Trost. Das glättet weder die Haut noch lässt es den Bizeps wachsen. Ein Zeitgenosse sagte, weil er fit und wohlgestaltet in den Sarg wolle, hätte er sich in den Prozess der körperlichen Selbstveredelung begeben. Hätte Dinge getan, die er vor kurzem noch nicht für möglich gehalten hätte, Geld ausgegeben für Fitness-Apps, Kurzhanteln, eine Gymnastikmatte, er gehe joggen, fahre E-Bike nur noch im Eco-Modus und trage am Handgelenk einen Fitness-Tracker, der ihm sein letztes bisschen Selbstbewusstsein nehme. Er schlafe nicht tief oder sonst wie genug, sein Stresslevel sei zu hoch, tagsüber wenigstens, abends mit Rotwein würde es besser. Die gesammelten körperlichen Daten würden immer mächtiger, Belohnten mit Zufriedenheit und Bestraften mit schlechtem Gewissen. Das Gehirn würde zusehends vom Messgerät am Handgelenk gesteuert. Es sei ihm zu viel geworden. Er habe die Messgeräte nun beiseite gelegt, die Uhr ausgewechselt und höre jetzt auf seine innere Uhr und den Herzschlag seiner Seele. Herzschlag der Seele hört sich gut an. Ist mir aber noch ein bisschen zu undeutlich. Ich wüsste schon gerne, was die Bibel zum nachlassenden Körper im Alter, ja überhaupt zum Altwerden sagt. Spontan fällt mir der Bibelvers, wenn auch der äußere Mensch zerfällt, wird der innere von Tag zu Tag erneuert, ein. In fast enttäuschender Nüchternheit spricht die Bibel davon, dass der äußere Mensch nicht nur ein wenig schwächer wird, sondern sogar zerfällt. An den Gedanken muss ich mich erst gewöhnen, wenn das überhaupt möglich ist. Die zweite Hälfte des Satzes ist mir da schon wesentlich sympathischer. Der innere Mensch wird von Tag zu Tag erneuert. Das finde ich großartig. Gott arbeitet auf die Zukunft hin, schenkt sogar im Alter Wachstum. Das Ganze hat aber noch eine andere Seite, nämlich die Bedeutung der Jugend. Im Autoradio höre ich eine Sendung, in der vom übertriebenen Schlankheitsdrang junger Menschen berichtet wurde. An sich schon Schlanke, vor allem Mädchen, wollen noch schlanker werden und könnten nie schlank genug sein. Es scheint, je älter die Gesellschaft wird, desto mehr schaut sie auf die Jugend. Egal auf welchem Gebiet. Jungsein verkörpert Innovationskraft, Glaubhaftigkeit und Erfolg. die ernst dreinblickenden Wunderkinder am Klavier oder am Schachbrett, der 27-jährige Parlamentarier, die 33-jährige Kanzlerin, der 40-jährige Ministerpräsident, sie sind die Hoffnungsträger der Gesellschaft. Ein Adenauer, der mit 74 Bundeskanzler wurde und eine enorme Aufbauleistung nach dem Krieg vollbracht hat, kann da nicht mehr mithalten. In der Wirtschaft ist Jugendlichkeit fast schon ein Erfolgsrezept. Der jüngste Gründer, der jüngste Vorstandsvorsitzende, die jüngste Selfmade-Milliardärin. Sie zieren die Titelseiten der Wirtschaftsmagazine genauso wie jene von Promi-Portalen. Unverbrauchte junge Wesen mit unkonventionellen Ideen und voller Tatendrang sind die Repräsentanten einer besseren Zukunft. Vor allem, wenn sie zugleich noch die Tugenden des Alters wie Erfahrung, Weisheit, Besonnenheit verkörpern und souveräne Auftritte hinlegen. Allerdings werden solche jungen Menschen immer weniger, denn die Alten sind es, die zur größten gesellschaftlichen Gruppe geworden sind. Von einer Bevölkerungspyramide, die von einem breiten Fundament junger Menschen getragen wird, kann in der westlichen Welt keine Rede mehr sein. 1960 machten die Neugeborenen prozentual den höchsten Anteil der Bevölkerung aus. Im Jahr 2000 war es die Altersgruppe der 36-Jährigen. 2019 übernahmen die 55-Jährigen die Spitzenposition. Der Trend setzt sich fort. Alte Menschen gelten vielfach als unbeweglich, festgefahren oder gar verstockt. Bezeichnend dafür ist der höhnische Ausdruck Okay-Boomer. Gemeint sind Leute aus der Baby-Boomer-Generation, die als veraltet oder konservativ empfunden werden. Dabei sind es die Millennials oder Generation Y, geboren zwischen 1981 und 1996, die erwiesenermaßen Wert auf Stabilität und Konventionen legen, während die Generation Z, auch Zoomer genannt, 1997 bis 2012 geborene, sich risiko- und konfliktscheu, bisweilen schutzbedürftig verhalten. Ich sehe gerne Interviews mit André Costolani, dem großen Altmeister der Börseninvestoren, nicht wegen seiner risikofreudigen Einkäufe von Wertpapieren, die sich nach Jahrzehnten vervielfacht hatten, sondern wegen der gelassenen und heiteren Lebensweisheit, die aus diesem späten Vertreter der K&K-Monarchie spricht. Vergleichbare Junge klingen oft einseitig, festgelegt auf ihre Prognosen und ausschließlich in ihren Meinungen. Alte gelten als Nutznießer des Generationenvertrags, die sich in Rentnerparadiesen breitmachen und mit ihrer muffigen Behäbigkeit eine öde Stimmung verbreiten. Unproduktive Mitglieder der Gesellschaft, die sie mit anspruchsloser Unterhaltung abfüllen und stumpfsinnig auf den Tod warten. Im besseren Fall gelten sie als schützenswerte Spezies, die in artgerechten Habitaten, Lebensräumen gehalten werden und den Pflegekassen auf der Tasche liegen. Dann aber, Alte tauchen aus der Versenkung auf, zeigen unerwartete Leistung, glänzen auf ihrem Gebiet. Das Publikum hat ein Bedürfnis nach scheinbar unmöglichen Altersleistungen, ist gerührt und erstaunt. Dazu gehört zum Beispiel Fawya Singh mit 101 Jahren, der älteste Marathonläufer der Welt, der beim Mauritius-Marathon zugunsten der SOS-Kinderdörfer an den Start gegangen ist. Läufer aus der ganzen Welt waren angereist, um Fawya einmal persönlich zu erleben und voller Stolz neben diesem einzigartigen Menschen laufen zu dürfen. Bei der Covid-19-Impfung gab es einen regelrechten Wettbewerb, welches Land dem ältesten Menschen die erste Spritze verabreicht. Mit Joe Biden haben die Amerikaner den ältesten Präsidenten ihrer Geschichte gewählt. Trotz des Spotts, den Biden wegen seines Alters und vorhandener oder nicht vorhandener Krankheiten über sich ergehen lassen musste, hat er durchgehalten. Beim Tag der offenen Tür in der Industriefirma, bei der unser jüngster Sohn arbeitet, wurde uns ein älterer Mitarbeiter in den 70ern vorgestellt. Ein irgendwie rechtliches Arbeitsverhältnis sei schwierig bis unmöglich, sagte der Chef. Doch in schwierigen bis unmöglichen Fällen würde man ihn auf die Baustellen schicken. Da ich auch zu dieser Altersgruppe gehöre und handwerklich auf verschiedenen Baustellen tätig bin, hat mich diese Begegnung gefreut. Auch dass unser Enkel Amos sagte, der beste Typ, den ich kenne, ist der Opa. Und in unserer Werkstatt habe ich eines Tages ein Schild vorgefunden, auf dem steht, wenn Opa es nicht reparieren kann, sind wir verloren. Dass daran zumindest ein Fünkchen Wahrheit ist, kann ich beweisen. Doch was mich am meisten interessiert, was sagt die Bibel zum Altern? Kann ich Hilfestellungen, kann ich Trost und Ermutigung finden? Auch Erklärungen, was das Alter zu bedeuten hat? Als ein Buch von Menschen, die im Leben stehen, mitten aus dem Leben heraus geschrieben, geht es in der Bibel an vielen Stellen auch ums Alter. Während die Lebenserwartung im späteren antiken Griechenland und im Römischen Reich ziemlich niedrig lag, werden in den ersten Texten der Bibel viel höhere Altersangaben gemacht. An der Spitze steht Methusalem, der 969 Wiegenfeste feiern durfte. Der Ruhestand als dritte Lebensphase war damals kein Thema. Die Menschen lebten weiter wie zuvor, solange es ging. In fortgeschrittenem Alter sagte der bekannte Evangelist Billy Graham, mein ganzes Leben lang wurde ich darauf vorbereitet, als Christ zu sterben, aber keiner hat mir jemals beigebracht, wie ich die letzten Jahre meines Lebens leben soll. Offensichtlich kann ich nicht einfach alt sein, ich tue mich leichter damit, wenn ich es lerne und übe, und die Weichen dazu werden in den Jahren zuvor gestellt. Gut, dass die Bibel viele Ratschläge dafür bereithält. Was mir auch in der Bibel auffällt, dass es so etwas wie einen Jugendkult nicht gibt. Das passt eher zu den Israel umgebenden Völkern mit ihren Fruchtbarkeitskulten. Wenn junge Menschen hervorgehoben werden, dann nicht wegen ihres Alters, sondern wegen ihres Glaubens. Graue Haare sind eine Krone der Ehre. Sie wird erlangt auf dem Weg der Gerechtigkeit, sagt der weise König Salomo. Das erste graue Haar mag noch einen Schrecken einjagen, aber ich gewöhne mich daran. Wer sich dann noch davon verabschiedet, ständig über das zunehmende Alter zu lamentieren, tut einen wichtigen Schritt. Begriffe für das Alter wie Krone und Ehre sind ja geradezu ein Anti-Aging-Hammer, ein Protest gegen die Abwertung des Alters. Kronen tragen gewöhnliche Menschen nicht, nur Könige. Das Alter wie eine ehrenvolle Königskrönung zu betrachten, ist schon sagenhaft. Doch Salomo meint das ernst. Die Frage für mich ist, wem glaube ich mehr? Meinem Lebensgefühl, der gesellschaftlichen Verehrung der Jugend oder Salomo, also der Bibel? Ich denke daran, dass Jesus gesagt hat, dass seine Worte nicht altern, im Unterschied zu Himmel und Erde, also auch zur Gesellschaft. Ich will die Sache mit der Krone und der Ehre ernst nehmen und bin dankbar für diese unverdiente Würdigung. Jüngst besuchten meine Frau und ich einen früheren Nachbarn. Er kann das Bett nicht mehr verlassen, wird von einer Haushälterin versorgt. Vor kurzem hat er seinen 100. Geburtstag gefeiert. Danach gefragt, ob ihn seine Tochter, sie wohnt in der Nähe, auch immer wieder besuche, meinte er, naja, eher selten. Fügte dann aber ausgleichend hinzu, wir sind im Geist miteinander verbunden. Wie freundlich und wie weise er geantwortet hat, wir haben gestaunt. Er hat geistesgegenwärtig und liebevoll reagiert, wie es auch ein Psalmbeter sagt, die gepflanzt sind in dem Hause des Herrn, werden in den Vorhöfen unseres Gottes grünen, und wenn sie auch alt werden, werden sie dennoch blühen, fruchtbar und frisch sein. Gepflanzt im Garten Gottes, ich denke an die Olivenbäume im Mittelmeerraum. Ein Olivenbaum stirbt nicht, er wächst immer wieder nach, auch wenn Äste abgestorben sind, die Rinde verknorbelt und teils ausgehöhlt ist. Der immergrüne Baum ist ein Symbol für gleichzeitiges Sterben und Leben. Eine würdevolle Schönheit, die im Spiel von Sonne und Wind silbrig funkelt. Israel wird mit einem grünen, fruchtbaren Ölbaum verglichen, schon mehrfach beinahe am Ende und doch zum Leben erweckt. Eine schöne Seite des Alterns ist die Freude auf den Ruhestand. Das Alter hat die Heiterkeit dessen, der seine Fesseln los ist und sich nun frei bewegt. Ein Mitglied des Kirchengemeinderats sagte nach seiner Zurruhesetzung, jetzt könne er sich frei äußern und sagen, was ihm auf dem Herzen liege. Er müsse nicht mehr auf sein früheres Amt Rücksicht nehmen. Manches lange erhoffte Vorhaben kann erst im Ruhestand verwirklicht werden. Die Familie rückt wieder viel mehr in den Mittelpunkt. Beim Abholen eines unserer Enkel am Kindergarten erzählte ein Opa-Kollege, wie schön der Nachmittag mit dem Kind sei. Die dritte Lebensphase hat eine andere Perspektive als die vorausgehenden. Sie geht nicht auf eine Vorwärtsentwicklung, auf zukünftige Erfolge zu, sondern auf ein Abnehmen der Kräfte. Wer diesen Prozess begleitet, ohne selbst auch alt zu werden, ist der himmlische Vater. Bis in euer Greisenalter bin ich derselbe und bis zu eurem Ergrauen will ich euch tragen. Ich habe es getan und will es auch fernerhin tun. Ich will euch heben, tragen und erretten. Gott ist immun gegen Sarkopenie. Mir fällt die Erzählung von dem Hausbesuch ein, den der Pfarrer in einer schwäbischen Gemeinde gemacht hat. Die Frau sagte nicht wie üblich, Hauptsache wir bleiben gesund, sondern, gell, Herr Pfarrer, die Hauptsache ist, der Herrgott bleibt gesund. Gott sei Dank bleibt er das. Er muss sich nicht pflegen, sondern will mich pflegen, will immer gleich rücksichtsvoll, mitfühlend, fürsorglich für mich da sein. In den Jugendjahren waren es die Weichenstellungen und Lebensentscheidungen, bei denen die Hilfe Gottes so wichtig war, sei es die Ausbildung, der Arbeitsplatz oder einen Lebensgefährten zu finden. Diese prägenden Zeiten werden im Alter wieder stärker bewusst und zum häufigen Thema. Allerdings kann es für die Zuhörer ermüdend sein, immer die gleichen Geschichten von früher zu hören. Vor einer Generation sagten die Enkel, Opa erzählt wieder vom Krieg. Etwas anderes ist es, dankbar zurückzuschauen auf das Schöne, Heilsame, Errettende, das Gott in meinem Leben getan hat, wo er mich geleitet, bewahrt und getragen hat. Manches wird mir erst im Nachhinein bewusst, wenn ich darüber nachdenke und in meinen Erinnerungen auf Entdeckungsreise gehe. Da grabe ich regelrecht Schätze aus, über die ich früher hinwegging oder sie als selbstverständlich betrachtete. Ich merke, wie viel ich Gott zu verdanken und wie wenig ich tatsächlich gedankt habe. Gott selbst kommentiert das. Ich habe das getan und will euch auch fernerhin heben, tragen und erretten. Er macht keine Vorwürfe, sondern gibt eine Zusage. Und zwar eine völlig umfassende. Da fehlt nichts. Alles, was ich brauche, ist dabei. Gott verliert mich nicht aus dem Auge, auch nicht aus seiner Nähe und Kraft. Ich kann mich jetzt und auch für die Zukunft meiner dritten Lebensphase auf ihn verlassen. Gott, von Jugend an hast du mir gezeigt, wer du bist. Von deinen Wundern erzähle ich bis heute und bis zum grauen Haar. Verlass mich nicht, mein Gott, dass ich der Nachwelt von deiner Stärke erzähle, künftigen Generationen von deiner Macht. So sagt der Beter des 71. Psalms. Es passiert immer wieder, das Gesicht kenne ich, aber der Name fällt mir nicht mehr ein. Oder ich kann mir neue Namen und Begriffe, wie zum Beispiel Sarkopenie, einfach nicht merken. Ist das schon Demenz? Dass Gehirne altern und die kognitiven, denkfähigen Leistungen abnehmen, ist normal. Die Wissenschaftler sagen, die Nervenzellen im Gehirn sind vielfach miteinander verknüpft. Während des normalen Alterungsprozesses werden die Nervenzellenverknüpfungen weniger. Und weniger Verknüpfungen bedeuten langsamere Übertragung von Signalen. Das heißt, was mir auf der Zunge liegt, will mir partout nicht einfallen. Doch je mehr Lernerfahrungen der Mensch macht, je mehr Verbindungen werden ausgebildet. Goethe hat gemeint, bin ich darum 80 Jahre alt geworden, dass ich immer dasselbe denken soll? Ich strebe vielmehr täglich etwas anderes, Neues zu denken, um nicht langweilig zu werden. Solange ich neugierig bin, ist mir das Altern nicht so wichtig. Ich kann zwar nichts dagegen tun, dass ich altere, aber ich kann mich dagegen wehren, dass ich veralte. Seit 60 Jahren spiele ich Trompete, habe aber noch nie so viel geübt wie heute. Wozu? Weil ich den Eindruck habe, ich mache Fortschritte. Ich bewundere die großen Meister, ob einen Jazzklassiker wie Miles Davis oder die großartigen Jungen wie Christian Scott oder Benjamin Brown. Sie lassen die Liebe zum kreativen Spiel wachsen und bringen mich auf neue Ideen. Das Alter wird oft mit Weisheit gleichgesetzt. Hiob, einer der frühesten Zeugen der Bibel, hat die Frage gestellt, bei den Großvätern nur soll Weisheit sein und Verstand nur bei den Alten? Weisheit stellt sich im Alter nicht automatisch ein. Es kann auch umgekehrt sein, dass sich Einstellungen verhärten, sich Egoismus statt Weitherzigkeit, Verbitterung statt Gelassenheit breitmachen, dass aus Zweifel Verzweiflung wird. Hiob zeigt den einzigen Grund wirklicher Weisheit. Bei Gott ist Weisheit und Stärke. Sein ist Rat und Verstand. Weisheit ist eine Gabe. Und wie alle Gaben Gottes muss auch sie geübt und praktiziert werden. Je früher ich damit anfange, desto besser kann ich sie entwickeln. Weisheit braucht Zeit. Manche Lektionen muss ich mir über Jahre hinweg aneignen. Freundlichkeit, Geduld, Liebe, Barmherzigkeit. Ebenso die Kenntnis des menschlichen Herzens, die Einsicht in Entscheidungen, in Handlungsweisen, auch in politische Entwicklungen. Der bereits genannte Psalm 71 redet davon, Weisheit nicht nur zu haben, sondern auch weiterzugeben. Da lese ich: Auch wenn ich alt werde, wenn mein Haar ergraut, verlass mich nicht, o Gott, bis ich deinen Arm verkündige dem künftigen Geschlecht. Deine Macht allen, die noch kommen sollen. Zum einen bittet er Gott, ihn zu begleiten, wenn er schwach wird. Zum anderen sieht er den Arm Gottes, der für nichts zu kurz und zu schwach ist. Wird im Alter die Kraft Gottes in besonderer Weise erfahren, so soll sie nicht nur empfangen, sondern auch weitergegeben werden. Die Verantwortung für die kommenden Generationen reißt nicht ab. Indirekt verkündet der Psalmbeter die Rettungsbotschaft Gottes sogar denen, die erst noch kommen sollen. Er rechnet damit, dass seine Hörer selbst zu verkündern werden. Zum Alter gehört ein besonderer Verkündigungsauftrag. Psalm 71 ist das Gebet eines betagten Menschen, der seine Kräfte schwinden spürt und um Hilfe bittet. Er betet für Beschwernisse, die er früher nicht kannte, für die er noch nie gebetet hatte. Die eigenen Gebetsanliegen ändern sich im Alter. Er erlebt nicht nur Schwäche, eingeschränkte Lebensmöglichkeiten, sondern auch die Angst, wohin das noch führen wird. Ob er allein gelassen, missachtet oder betrogen wird, manchmal sogar innerhalb der eigenen Familie. Eine bedrückende Erfahrung, ausgeliefert zu sein und sich selbst nur noch eingeschränkt helfen zu können. Mehr oder weniger unverhohlen wird bisweilen die Frage laut, ob so ein Leben überhaupt noch lebenswert sei. Eigene Antworten auf diese Frage sind oft brüchig oder sie machen depressiv. Das biblische Buch Prediger sagt: Denk an deinen Schöpfer, solange du jung bist. Warte damit nicht, bis die Tage für dich beschwerlich werden und die Jahre kommen, von denen du sagen musst, sie gefallen mir nicht. Der Prediger spricht von einer Zeit, wenn die Arme zittern, die Beine sich krümmen, die Zähne weniger werden und die Arbeitskraft zu Ende geht. Dass mir diese Tage nicht gefallen, muss nicht verschwiegen oder durch Vertröstungen verdeckt werden. Die Bibel redet darüber, ohne zu beschönigen, also darf auch ich diese bittere Mühsal zur Sprache bringen, wenngleich sie nicht das letzte Wort ist. Wie wird es mir ergehen, wenn ich schwer krank bin und nicht mehr gesund werde? Ich bin täglich geplagt und meine Züchtigung ist alle Morgen da. Bei diesem Gedanken kommt mir der 73. Psalm in den Sinn. Wenn mir gleich Leib und Seele verschmachtet, so bist du doch Gott alle Zeit meines Herzens Trost und mein Teil. Dennoch bleibe ich stets an dir, denn du hältst mich bei meiner rechten Hand. Du leitest mich nach deinem Rat und nimmst mich am Ende mit Ehren an. Wenn ich nur dich habe, so frage ich nichts nach Himmel und Erde. Das ist meine Freude, dass ich mich zu Gott halte und meine Zuversicht setze auf Gott, den Herrn, dass ich verkündige all dein Tun. Das starke Du Gottes fängt mein wankendes und schwindendes Ich auf. Als mein Bruder starb, bekam er kurz zuvor einen besonderen Einblick. Er war deckungsgleich mit einer biblischen Geschichte. Gott führte ihn wie Mose zum brennenden Dornbusch. Dass der Strauch brennt und doch nicht verbrennt, dass der Geist Gottes alles Vergehende überstrahlt, wurde für ihn greifbar wie nie zuvor. Und er bekam einen letzten wachen und kraftvollen Moment, um diese Botschaft zu verkündigen. Dass ein solches Ausrufen Gottes an den Rändern des Lebens geschieht, hat der Prophet Joel im Namen Gottes vorausgesagt. Ich will meinen Geist ausgießen über alles Fleisch und eure Söhne und Töchter sollen weissagen, eure Alten sollen Träume haben und eure Jünglinge sollen Gesichter sehen. O Gott, von Jugend an hast du mir gezeigt, wer du bist. Von deinen Wundern erzähle ich bis zum Alter und zum grauen Haar. Verlass mich nicht, mein Gott, dass ich der Nachwelt von deiner Stärke erzähle. Mit dem schwindenden Leben entfernt sich vieles, aber Gott kommt. Das Leben mit Jesus ist manchmal wunderschön, erleichternd und manchmal ziemlich anstrengend und mühsam. Wer im Glauben alt geworden ist, weiß, dass nicht das Ende, sondern das Ziel bald erreicht ist. Leben in Gottes Herrlichkeit. Der Apostel Paulus fasste seine Lebensbiografie mit den Worten zusammen: Ich habe den guten Kampf gekämpft, den Lauf vollendet, den Glauben bewahrt. Von nun an liegt für mich die Krone der Gerechtigkeit bereit, die mir der Herr, der gerechte Richter, an jenem Tag zuerkennen wird. Sind irdische Kronen aus Gold, wird dieses teure Element durch die noch wesentlich wertvollere Gerechtigkeit ersetzt. Gold gilt als Symbol für Reichtum und Unsterblichkeit. Der Goldpreis ist zwar Schwankungen unterworfen, doch auf lange Sicht ist er immer gestiegen. Ein Bild für die von Gott geschenkte Gerechtigkeit. Wie das Gold bleibt die Gerechtigkeit immer gleich, sie ist unveränderlich und unübertrefflich. Doch wie Menschen mit ihr umgehen, schwankt, geht rauf und runter. Mit zunehmendem Alter erkennt der Glaubende, die Gerechtigkeit Gottes hat auf lange Sicht an Raum gewonnen. Ihr Wert ist immer mehr angestiegen. Sie führt mich zur Vollendung. Am Ziel wird vieles vertraut vorkommen. Jesus, die Menschen der Bibel, Mitglieder aus der Familie und Gemeinde, das häusliche Leben. Jesus sagt, in meines Vaters Hause sind viele Wohnungen. Und wenn ich hingehe, euch die Stätte zu bereiten, will ich wiederkommen und euch zu mir nehmen, damit ihr seid, wo ich bin. Wir werden ihn, Jesus, sehen, wie er ist. Ein Vers, den ich sehr gerne höre, steht in 2. Korinther 4. Darum werden wir nicht müde, sondern wenn auch unser äußerer Mensch zerfällt, so wird doch der innere von Tag zu Tag erneuert. Denn unsere Bedrängnis, die zeitlich und leicht ist, schafft eine ewige und über alle Maßen gewichtige Herrlichkeit, uns, die wir nicht sehen auf das Sichtbare, sondern auf das Unsichtbare. Denn was sichtbar ist, das ist zeitlich. Was aber unsichtbar ist, das ist ewig. Darauf will ich mich konzentrieren und, sofern es Gott schenkt, meiner Umwelt bei meinem Abschied ein Zeugnis für Gott sein. Ihr Ende schaut an, sagt der Hebräerbrief. Bei einer Tonaufnahme für den Evangeliumsrundfunk hielt ich eine Ansprache über das Paul-Gerhardt-Lied »Geh aus, mein Herz, und suche Freud«. Auch hinterher ließ mich der Text nicht los und ging weiter mit mir. Schließlich sagte ich zu dem Tontechniker, »Diese Predigt kann ich mir bei meiner Beerdigung vorstellen.« Schmunzelnd meinte ich, dann sei ja auch der Pfarrer entlastet. Das ist mittlerweile schon Jahre her, aber ich bin dabei geblieben und habe diesen Wunsch immer wieder bekräftigt. Im letzten der 15 Strophen schreibt Paul Gerhardt über das Ziel des Lebens: Erwähle mich zum Paradies und lass mich bis zur letzten Reis an Leib und Seele grünen. so will ich dir und deiner Ehr allein und sonst keinem mehr hier und dort ewig dienen.
0: Leben mit Falten, was die Bibel über das Altwerden sagt. Unter diesem Titel hörten Sie ein Referat von Dr. Rainer Uhlmann aus Gschwendt in Baden-Württemberg. Ich möchte mich von Ihnen verabschieden mit dem schon erwähnten Vers aus dem Jesaja-Buch Kapitel 46, diesmal gelesen nach der Übersetzung Hoffnung für alle. Dort gibt Gott die Zusage: Ich bleibe derselbe. Ich werde euch tragen bis ins hohe Alter, bis ihr grau werdet. Ich, der Herr, habe es bisher getan und ich werde euch auch in Zukunft tragen und retten.
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1: Wir hören aus dem Alten Testament, aus dem Buch des Propheten Amos, Kapitel 6, die Verse 1 bis 14.
2: Weh den Sorglosen zu Zion. Und weh denen, die voll Zuversicht sind auf dem Berge Samarias, den Vornehmen des Erstlings unter den Völkern, zu denen das Haus Israel kommt. Geht hin nach Kalne und schaut von da nach Hamat, der großen Stadt, und zieht hinab nach Gat, der Philister. Seid ihr besser als diese Königreiche? Ist euer Gebiet größer als das ihre, die ihr meint, vom bösen Tag weit ab zu sein und trachtet immer nach Frevelregiment? Die ihr schlaft auf elfenbeingeschmückten Lagern und euch streckt auf euren Ruhebetten. Ihr esst die Lämmer aus der Herde und die gemästeten Kälber und spielt auf der Harfe und erdichtet euch Lieder wie David und trinkt Wein aus Schalen und salbt euch mit dem besten Öl. Aber bekümmert euch nicht um den Schaden Josefs. Darum sollen sie nun vorangehen unter denen, die gefangen weggeführt werden, und soll das Schlemmen der Übermütigen aufhören. Denn Gott der Herr hat geschworen bei sich: Mich verdrießt die Hoffart Jakobs, spricht der Herr, der Gott Zebaoth, und ich hasse seine Paläste. Darum will ich die Stadt übergeben mit allem, was darin ist. Und wenn auch 10 Männer in einem Hause übrig bleiben, sollen sie doch sterben. Und nimmt dann einen sein Verwandter, der ihn bestatten und seine Gebeine aus dem Hause tragen will, so sagt er zu dem, der drin im Hause ist: Sind ihrer noch mehr da? Und der wird antworten: Sie sind alle dahin. Und er wird sagen: Still, denn man darf des Herrn Namen nicht nennen. Denn siehe, der Herr hat geboten, dass man die großen Häuser in Trümmer schlagen soll und die kleinen Häuser in Stücke. Wer kann auf Felsen mit Rossen rennen oder mit Rindern pflügen? Denn ihr wandelt das Recht in Gift und die Frucht der Gerechtigkeit in Wermut, die ihr euch freut über Lodabar und sprecht: Haben wir nicht durch unsere Kraft Karnajim genommen?
3: Darum siehe, ich will gegen euch, ihr vom Hause Israel, ein Volk aufstehen lassen, spricht der Herr, der Gott Zebaoth, das soll euch bedrängen von da an, wo man nach Hamat geht, bis an den Bach in der Wüste.
1: Das war der Bibeltext für den heutigen Tag, entnommen aus der großen Hörbibel mit freundlicher Genehmigung der Deutschen Bibelgesellschaft. Hier noch einmal die Bibelstelle. Amos Kapitel 6, die Verse 1 bis 14. Gedanken dazu kommen jetzt von Martin Oberkinkhaus aus Brückel.
4: Mitten im Alltag des Volkes Gottes sorgt die Predigt eines Fremden für Unruhe und Erschrecken. Amos, ein Hirte aus dem anderen Teil des Reiches, predigt das Gericht Gottes. Das Land der großen Könige David und Salomo ist geteilt. Die Nachfahren der 10 von 12 Stämmen der Söhne Jakobs, dem Gott den Namen Israel gab, haben sich eingerichtet im Nordreich Israel. Sie haben sogar einen eigenen Tempel und einen Priester. Da kommt, ohne sich beim König oder dem amtierenden Priester vorzustellen, ein Hirte aus dem Südreich und spricht im Namen Gottes ein Gerichtsurteil. Unser Bibelabschnitt ist ein Teil dieser Botschaft im Auftrag Gottes. Diese Gerichtsbotschaft löst bis heute Reaktionen aus. Angst und Schrecken sind erstmal dabei. Wie sollen Kirchen und Verkündiger und Seelsorger damit umgehen, wenn in ihrem Aufgabenbereich ein fremder Prediger im Namen Gottes Unheil verkündigt? Unser Bibelabschnitt der ökumenischen Bibellese nennt keine Reaktionen von König und Priester. Erst im späteren Abschnitt wird von Reaktionen des Priesters Amasja berichtet. Gerichtsurteile kennt die Geschichte des Volkes Israel aus den Büchern um die großen geschichtlichen Gestalten: Noah, Abraham und Jakob, den Gott Israel nannte, Mose und von den Königen David und Salomo sind Worte des Gerichts und ein Ruf zur Umkehr bekannt. Immer wieder gibt es Hinweise und Kritik von Beauftragten Gottes. Von Noah und dem Geschehen um den Bau eines Schiffes mit dem Namen Arche heißt es von der Vorgeschichte, die Menschen wollten nicht mehr umkehren zu Gott. Vom Propheten Jona ist bekannt, dass er einen Auftrag mit Gerichtsbotschaften nicht ausführen will, dann aber doch das Gerichtsurteil der Stadt Ninive verkündet. Die Menschen kehren um und die Stadt Ninive mit dem heutigen Namen Mossul gibt es immer noch. Wer nach dem Missionsauftrag und der Auferstehung von Jesus zu einer Glaubensbeziehung mit Gott fand, hat eine gute Nachricht von Gott in seinem Leben angenommen. In fast 2000 Jahren gibt es neben der guten Botschaft von der Überwindung der lange Zeit andauernden Trennung zwischen Gott und Menschen immer wieder Gerichtsbotschaften und Kritik von Menschen, die im Namen Gottes Umkehr von falschen Verhalten predigen. Diese Trennung von Gott wird mit dem Fachwort Sünde bezeichnet. Diese Sünde, also die Trennung von Gott, ist mit der ersten Hinwendung der Bekehrung beendet. Jede Gemeinde und Kirchenleitung, jeder Verkündiger und jeder Seelsorger kennt solche Berichte von Mitgliedern ihrer Gemeinschaften, welche den Vorwurf, ihr lebt nicht nach Gottes Willen, gehört oder gelesen haben. Die Situation ähnelt der Gerichtswarnung der heutigen Bibellese. Wie der amtierende Priester damals und der König dieses Teilkönigreichs des auserwählten Gottesvolkes Israel reagieren, wird im heutigen Bibelabschnitt nicht genannt. Die Reaktionen und Folgen in fast 2000 Jahren Kirchengeschichte sind an vielen Zersplitterungen und Konflikten zwischen den Bekenntnisrichtungen zu erkennen. Da gab es gegenseitige Verwerfungen, Ausschlüsse, blutige Kriege bis zu Todesurteilen. In einigen Gemeinschaften gibt es ein Sündenbekenntnis, in dem die leitende Person zu Beginn jedes Gottesdienstes zur Gemeinde als erstes spricht: Ich bekenne, dass ich gesündigt habe in Gedanken, Worten und Werken. Bevor die Bitte an die Versammelten folgt, bittet für mich zu Gott, unserem Herrn, dass er meine Sünde vergibt. Danach folgt die Bitte der Versammelten um Vergebung der Sünden ihres Leitenden und das Bekenntnis der Versammelten: Wir bekennen, dass wir gesündigt haben in Gedanken und Werken, und der Bitte, Gott um Vergebung ihrer Sünden zu bitten. Auch die leitende Person bittet um Vergebung der Sünden der Versammelten. Hier sind die Missachtungen und Verstöße gegen Gebote und Weisungen Gottes gemeint, die in Einzahl und Mehrzahl Sünde und Sünden genannt werden. Nach dem von Jesus gelehrten Unser Vater-Gebet gehört auch die Bitte um unsere Vergebung der Sünden, so wie wir denen vergeben, die an uns schuldig wurden, zum Christsein. Sie lautet: Und vergib uns unsere Schuld so, wie wir denen vergeben, welche an uns schuldig wurden. Die Reaktionen auf die Gerichtspredigt des Amos vor 2600 Jahren sind in unserem Bibelabschnitt für heute nicht enthalten. Wir können daraus lernen, jede Gerichtspredigt zu bedenken und zu bedenken, dass wir gesündigt haben in Gedanken und Werken. Dann können die Gerichtsprediger mit uns darum bitten, unsere Sünden zu vergeben. Vor einigen Wochen erlebte ich auf einem Bahnhofsvorplatz eine Gerichtspredigt eines jungen Mannes. mit einem leeren Einkaufswagen erklärt er, das Gericht Gottes ist unvermeidlich. Wir alle werden leere Einkaufswagen erleben. Was sollte ich tun? Sollte ich ihn an dieser Gerichtsbotschaft hindern? Ich stellte mich neben ihn und ergänzte: Das bevorstehende Gericht Gottes mahnt uns zur Umkehr. Wir dürfen alle zu Gott kommen. Gott segne unseren Umgang mit den Gerichtspredigern und den eigenen Gerichtspredigten unserer Zeit.
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1: Ist Gott vertrauenswürdig? Als Christ muss ich natürlich sagen, ja klar, gar kein Zweifel. Doch ich habe diesen Zweifel gehabt, viele Jahre. Mich bewegte die Frage, wenn Gott allmächtig ist und souverän, und nur dann ist er ja Gott, dann könnte er sich doch alles nochmal ganz anders überlegen. Mit seiner Güte zu uns, seiner Liebe, seiner Erlösung. Klar, Gott könnte das tun, wenn er ein Mensch wäre. Aber Gott ist anders. Das hat auch der Magier Bileam im Alten Testament entdeckt. Er sagt, du darfst nicht meinen, Gott sei wie ein Mensch. Er lügt nicht und er ändert niemals seinen Sinn. Denn alles, was er sagt, das tut er auch. Verspricht er etwas, hält er es gewiss. Wortbruch und Lüge sind Gott fremd, weil er eben kein Mensch ist, weil er nicht in Sünde gefallen ist wie wir. Wenn wir an absolute Herrscher denken, kommen uns schnell die Despoten und Diktatoren in den Sinn, die nach ihrem Gutdünken handeln und auf ihren eigenen Vorteil bedacht sind, koste es, was es wolle. Doch Gott hat das nicht nötig, ganz im Gegenteil. Obwohl er die Möglichkeit völliger Handlungsfreiheit hätte, hat er darauf verzichtet. Uns, seinen Geschöpfen zuliebe. Er hat sich mit einem großen Vertragswerk gebunden, zu finden in der Bibel. Einseitig schließt er einen Vertrag, zunächst mit seinem Volk Israel und später durch Jesus Christus mit allen Menschen auf der Welt. Wer sich Jesus Christus anvertraut, der steht in der Gunst Gottes. Der wird von ihm geliebt. Dazu steht Gott mit seinem Namen. Und plötzlich darf auch ich Gott erkennen, nicht als einen Willkürherrscher, sondern als den Vater, der mich wirklich liebt.

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1: Josua 23, die Verse 1 bis 8. Seit der Herr dem Volk Israel Ruhe vor allen seinen Feinden verschafft hatte, waren viele Jahre vergangen. Josua war inzwischen sehr alt geworden. Deshalb rief er die Vertreter des ganzen Volkes zusammen, die Ältesten, die Oberhäupter, die Richter und Aufseher, und sagte zu ihnen: Ich bin nun sehr alt und habe nicht mehr lange zu leben. Ihr habt mit eigenen Augen gesehen, wie der Herr, euer Gott, die Völker dieses Landes besiegt hat. Denn er war es, der für euch kämpfte. Ich habe das ganze Land vom Jordan bis zum Mittelmeer durchs Los unter eure Stämme verteilt, auch das Gebiet der Völker, die noch nicht unterworfen sind. Der Herr, euer Gott, wird sie vor euch aus dem Land treiben, und ihr werdet ihr Land in Besitz nehmen, wie er es euch versprochen hat. Lasst euch künftig durch nichts davon abbringen, alles zu befolgen, was im Gesetzbuch Moses aufgeschrieben ist. Richtet euch genau danach und weicht nicht vom geraden Weg ab. Haltet euch getrennt von den fremden Völkern, die noch neben euch im Land leben. Sprecht die Namen ihrer Götter nicht aus, schwört nicht bei ihnen, bringt ihnen keine Opfer und betet sie nicht an. Haltet dem Herrn, eurem Gott, die Treue, so wie ihr es bisher getan habt.
2: Er war ein begabter Politiker. Nach der Wende 1989 wurde Kurt Biedenkopf Ministerpräsident von Sachsen. Der Volksmund nannte ihn König Kurt. Vieles, was er anpackte, gelang. Er krempelte mit seinem klugen Handeln das Bundesland um und brachte es an die Spitze. Auf dem Höhepunkt seines Schaffens hätte er umjubelt aufhören können. Doch Macht macht süchtig. Das Ende der Biedenkopfs, Stoibers, Simonis oder auch Buschs verdeutlicht: Wer nicht rechtzeitig seinen Stuhl räumt, wird von der Geschichte überrollt. Josua weiß, wann es genug ist. Sein Selbst- und Stellenwert hängen nicht an seinem Job als Volksführer. Er weiß: Ich bin geliebtes und gewolltes Kind Gottes, auch ohne diese Rolle. Er stemmt sich nicht gegen den Abschied und das Altwerden. Er klammert sich nicht verzweifelt und einsam an die Macht. Josua gibt die Verantwortung aus den Händen. Er reicht den Staffelstab weiter. Dabei klopft er sich nicht selbstverliebt auf die eigene Schulter, sondern weist in seiner Abschiedsrede darauf hin: Gott war es, der mein Leben und Werk gelingen ließ. Josua erkennt die Zeichen der Zeit, der Lebenszeit. Was macht ihren Wert aus? Wo ist von Ihnen momentan Loslassen und Verantwortung weitergeben gefragt?
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1: Kennen Sie Baron Münchhausen? Die unglaubliche Geschichte, in der sich der Lügenbaron samt seinem Pferd am eigenen Schopf aus dem Sumpf zieht, hat mich schon als Kind fasziniert. Noch heute höre ich in dieser Geschichte: Geht doch, selbst ist der Mann, selbst ist die Frau. Auch dann, wenn es darum geht, sich mit eigener Kunst aus der Patsche zu helfen. Nicht so bei König David. Er weiß ein Lied davon zu singen, dass es Dinge im Leben gibt, bei denen er mit seinem Latein am Ende ist, die er selbst nicht in der Hand hat, bei denen nichts mehr geht. In Psalm 30 wird aus diesem Lied ein Loblied auf Gottes Möglichkeiten. Ich preise dich, Herr, denn du hast mich aus der Tiefe gezogen. Nicht ich, du hast mich aus dem Sumpf gezogen. Du hast meine Lage verändert. Weder meine Tricks und Maschen noch meine Glaubenskraft haben mir geholfen. Als ich zu dir, mein Gott, schrie, hast du mir deine Hand entgegengestreckt und mich aus dem Sumpf gezogen, auch wenn es manchmal ein langer Weg war. Ob es der Sorgensumpf, der Überforderungssumpf oder der Depressumpf ist, Gottes Hand ist stark genug, um mich aus den gefährlichen Sümpfen meines Lebens herauszuziehen. Das ist keine Geschichte eines Lügenbarons. Das ist die Geschichte der Möglichkeiten Gottes in meinem Leben. In seiner Liebe und Treue streckt Gott mir seine Hand entgegen und sagt mir: Geht doch, denn ich helfe dir, auch heute.

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1: Es gibt Leute, die wissen alles und die wissen auch alles besser. Egal, welches Thema man anschneidet, sie haben überall etwas zu sagen. Sie müssen überall ihren Senf dazugeben und meinen, die übrige Welt mit ihren klugen Bemerkungen bekehren zu müssen. Nervig sind solche Leute und man hört schon weg, wenn sie nur anfangen zu reden. In meinem Theologiestudium habe ich eins gelernt. Es gibt nicht auf jede Frage eine Antwort. Es gibt auch nicht für jedes Problem eine Lösung. Manchmal muss ich mit den Schultern zucken, ob mir das gefällt oder nicht. Manchmal muss ich die Spannung aushalten, die das Leben so mit sich bringt. Und manchmal ist es auch besser, einfach den Mund zu halten, weil mein Gegenüber vielleicht gar keine Antwort von mir will, sondern nur ein offenes Ohr. Unser Wissen ist Stückwerk, schreibt der Apostel Paulus einmal an die Christen in Korinth. Und es ist interessant, er schreibt es just in dem Abschnitt, wo es um die Liebe geht, die Liebe untereinander. Wo die Liebe anfängt, da hört die Besserwisserei auf. Das sollte die Christen eigentlich auch unterscheiden von anderen Menschen. Ich habe manchmal aber meine Zweifel, ob das so ist.

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0: Ich denke, jeder Mensch erlebt Zeiten, in denen er sich selbst verneint, wo er ganz niedrig von sich denkt und am liebsten unterm Teppich langlaufen würde, den Blick in den Spiegel meidet und die Begegnung mit anderen Menschen erst recht. Dieses Lied ist ein Lied der Vergewisserung, was Gott uns bedeutet und was wir Gott bedeuten. Wenn der Sturm negativer Gedanken durch unser Herz tobt, erfahren wir bei Gott einen Schutzraum der Geborgenheit. Wenn wir gering von uns denken, dann erfahren wir bei ihm, dass wir durch seine Liebe aufgewertet werden. Wenn wir im Labyrinth von Selbstgesprächen umherirren, dann hilft er uns heraus, dadurch, dass er uns anspricht und wir ihn ansprechen können. Gott hebt die Käseglocke von meinem Herzen und der frische Wind der Gewissheit fegt herein.
1: Wenn ich nur Selbstgespräche führe, spricht Gott mich an, so hilft er.

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1: Nun hör doch endlich mal zu. Etwas entnervt versucht der Vater seinem Sohn die Matheaufgabe zu erklären. Doch Sohnemann hat ganz anderes im Sinn. Er will lieber spielen als Hausaufgaben machen und hört darum nur mit einem halben Ohr zu. Hören, in unserer Zeit ist es mehr und mehr eine Kunst.

geworden, nicht nur bei Kindern übrigens, nein, genauso bei uns Erwachsenen. Wer kann denn wirklich noch richtig zuhören? Jeden Tag strömen so viele Informationen auf uns ein, da fällt es schwer, im richtigen Augenblick die Ohren ganz aufzusperren. Aber Hören will gelernt sein, übrigens auch das Hören auf Gott. Da reicht es nicht, die Ohren auf Empfang zu stellen. Ich muss mich vielmehr ganz und gar auf mein Gegenüber einstellen, mich auf mein Gegenüber einlassen. Alles in mir muss hören. Denn nur dann erfasse ich wirklich, was gesagt wird. Das ist nicht leicht. Und schon die alten Israeliten hatten offenbar Probleme mit dem Hören, vor allem mit dem Hören auf Gott. In den Psalmen jedenfalls findet sich einmal eine eindringliche Bitte, ja, es klingt fast wie ein entnervtes Flehen. Da heißt es, wenn ihr doch heute auf seine Stimme hören wolltet, verstockt euer Herz nicht. Oder, wie es in einer anderen Bibelübersetzung steht, hört jetzt auf das, was er euch sagt, und verstockt eure Herzen nicht. Hören auf das, was Gott zu sagen hat, das könnte ja wichtig sein. Ich als Christ bin davon überzeugt, es ist wichtig. Mein Leben und meine Zukunft hängen letztlich davon ab, und ich kann es mir eigentlich gar nicht leisten, nur mit einem halben Ohr zuzuhören, wenn Gott spricht. Allerdings, bei mir hapert's da ab und zu schon mit dem richtigen Zuhören. Deshalb bin ich froh, dass Gott geduldig ist mit mir. Er versucht es immer wieder, Kontakt mit mir aufzunehmen. So lange, bis ich höre. Aber vielleicht ist er ja auch manchmal entnervt und sagt, nun hör doch endlich mal zu. Wie der Vater, von dem ich am Anfang erzählt habe. Das kann schon sein. Kann sein.

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1: Mein erstes Lied, was ich als Christin geschrieben habe, bedeutet mir heute immer noch sehr viel. Es war für mich eine ganz große Freude und Überraschung auch, dass ich das dann bei ProChrist 2000 singen durfte, vor ganz vielen Menschen. Es ist ein ganz einfaches Lied für mich, auch nicht sehr anspruchsvoll, jetzt mal rein musikalisch oder auch inhaltlich gesehen, aber eben ein sehr bedeutsames Lied, weil es für mich so diesen Neuanfang einfach ausdrückt, den ich durch Jesus erfahren durfte.

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1: Meine Eltern haben mir

viel mitgegeben. Dafür danke ich Ihnen. Besonders danke ich Ihnen aber dafür, dass Sie mich in meiner Kindheit und Jugendzeit von Beginn weg auf eigenen Füßen haben stehen lassen. Bei der großen Familie blieb Ihnen natürlich auch nicht viel anderes übrig. Wir waren eine Familie mit 12 Kindern. Da mussten wir schmal durch. Da wurden wir nicht verwöhnt und da konnten Sie uns auch nicht vor allem und jedem bewahren. Gab es unterwegs auf dem Schulweg Konflikte mit anderen Kindern, so musste ich diese selber ausbaden. Fühlte ich mich von einem Lehrer ungerecht behandelt, dann musste ich das mit diesem selber regeln. Gab es Dinge, die ich sehnsüchtig auch haben wollte, weil Kinder links und rechts diese hatten, so konnten mir meine Eltern diese Wünsche nicht erfüllen. Wir waren zu viele Kinder und als armer Bergbauer verdiente mein Vater zu wenig. In einem Elternforum diskutierten wir vor ein paar Wochen über die Belastbarkeit von Jugendlichen heute. Wenn junge Menschen depressiv werden oder wenn sie ausweichen, ausbrechen, die einen auf den Drogentrip, die anderen in eine fremde Religion und die dritten sonst irgendwohin, wenn Jugendliche ausbrechen, dann sind die Gründe sehr verschieden. Manche Pädagogen sehen das Hauptproblem darin, dass Jugendliche in ihrer Kindheit nicht gelernt haben, selber Lasten zu tragen. Wenn Kinder vor allem und jedem beschützt werden und ihnen alle Wünsche von den Augen abgelesen werden und ihnen das alles, was sie wollen, subito vermittelt wird, dann sind das keine guten Startvoraussetzungen fürs Leben. Erziehende müssen Kinder und Jugendliche liebevoll darin begleiten, sich selber zu wehren und auch lernen, mit unerfüllten Wünschen zu leben, Konflikte selber durchbeißen zu müssen. Solche Kinder werden in einer nicht einfacher werdenden Welt ihren Mann und ihre Frau besser stehen können. Das jedenfalls behauptet auch der Prophet Jeremia. Der hatte eine sehr schwierige Aufgabe. Am liebsten wäre er davongelaufen, aber er konnte Gottes Auftrag nicht ausweichen. Und da war er froh, dass er schon als Kind tragen lernte. Darum sagte er: Für jeden Menschen ist es gut, wenn er schon früh gelernt hat, Lasten zu tragen.

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Das war auf seiner Reise die zweite Station.

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Im Gegenteil, es war für ihn bald wie ein Zuhaus. 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Als man ihn entließ, war dies Wissen sein Lohn. Das war auf seiner Reise die vierte Station.

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Dieses Lied fängt ja im Refrain mit mehreren Verneinungen an, was Gott alles nicht ist. Also Gott ist kein Gedanke, Gott ist kein Prinzip. Und dann wird gesagt, was Gott für uns ist. Gott ist ja dein Vater. Vater hat dich lieb. Und dieser Refrain bringt ein Missverständnis auf den Punkt. Gott ist kein Es, sondern ein Du. Er ist kein Etwas, sondern er ist ein Jemand. Und dieser Jemand, Gott, will eine persönliche Beziehung zu uns. Und das trifft uns im Kern unseres Lebens. Viele Menschen fühlen sich wie ein ungeliebtes Kind. Ungeliebt, ungewollt und herumgestoßen. Und das ist für viele, viele Menschen der größte Kummer, dass sie glauben, dass es keinen gibt, der sie wirklich liebt. Und da heißt es hier in diesem Lied, du bist Gottes Liebe auf den ersten Blick. Du bist Gottes Wunschkind und du bist wertvoll für ihn wie eine Perle. Und ich habe oft erlebt, wenn ich dieses Lied mit Gruppen gesungen habe, dass da Freude über die Gesichter flog. Ist doch auch ganz klar. Die Liebe, die Gott uns entgegenbringt, die Wertschätzung, die wir bei ihm erfahren, führt zur Erfahrung eines Selbstwertgefühls, das uns heil macht, tief in der Seele.

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1: Innerhalb weniger Monate verliert Stefan Bitzer fast alles. Erst seine Arbeit, dann seine Ehefrau. Nach ihrem plötzlichen Tod bleibt er mit 4 Kindern allein zurück. Die Trauer ist überwältigend. Doch der Alltag stellt ihn vor große Herausforderungen. Hoffnung scheint nur noch ein fernes Wort zu sein. Im ERF-Radiotreff erzählt Stefan Bitzer, wie er gerade in seiner dunkelsten Zeit Trost und Hilfe erfahren hat. Das Gespräch führt Simone Merz. Ich wünsche Ihnen eine bereichernde Zeit beim Zuhören. Ihr Philipp Genetti.
2: Herzlich willkommen, Stefan.
3: Sehr gerne.
2: Stefan, 2007 war ein schweres Jahr für euch. Dein Vater lag im Sterben. Und dann habt ihr als Familie eine nächste Hiobsbotschaft gehört. Was ist passiert?
3: Meine Frau Andrea ging es schon eine Zeit lang nicht ganz so gut gesundheitlich. Man wusste nicht so richtig, warum. Sie hatte Beschwerden. Sie hat nie geklagt, aber hat dann schon mal erwähnt, dass sie einfach so schlapp ist, dass sie Schmerzen hat. Wir sind dann zu verschiedenen Ärzten oder sie ist dann zu verschiedenen Ärzten und hat aber alles nichts gebracht. Und das wurde nicht besser. Und hat natürlich das Ganze, dadurch, dass man keine Diagnose hat, noch schwerer.

0: irre gemacht. Also ihr ging es nicht gut, aber keiner wusste warum. Ein Arzt meinte dann mal, ja, ist ja kein Wunder, dass es Ihnen schlecht geht, Sie haben ja auch 4 Kinder. Okay. Und das war irgendwie so eine Diagnose, wo sie dann auch sagte, eigentlich will ich nicht mehr zum Arzt, weil die finden nichts oder nehmen mich nicht ernst. Mhm. Und sie ist so, hä? Seltsam. Aber es wurde tatsächlich immer schlimmer. Und so sind wir dann im Januar 2008 sind wir dann in die Uniklinik nach Tübingen. Ich sagte, jetzt muss mal jemand rausfinden, was da los ist.
1: Dann wurde sie durchgecheckt und genau. Es lag eine Diagnose vor. Wie habt ihr diese Diagnose bekommen? Wie war die Situation? Kannst du dich noch daran erinnern?
0: Ja, sehr gut. Der Arzt, der zu uns kam, hatte den gleichen Namen wie mein Bruder. Deshalb ist mir das auch so eindrücklich. Heißt auch Michael Bitzer. Und er sagte, und das fand ich sehr groß, er sagte, wir haben jetzt rausgefunden, was Ihnen fehlt. Und ich sage Ihnen gleich, es sieht nicht gut aus. Also war von vornherein sehr offen, sehr ehrlich, was ich großartig finde und sehr hilfreich finde. Was natürlich ein Schock war. Er sagt, wir haben herausgefunden, Ihre Frau hat eine, oder zu meiner Frau, Sie haben eine sehr, sehr seltene Erkrankung, eine Amyloidose, kennt kein Mensch. Ja. Und da gibt es verschiedene Formen davon und sie hatte wohl die schlimmste. Okay. Und die war schon fortgeschritten und man wusste damals nicht wirklich, was tun.
1: Was ist das? Beschreib mal.
0: Also in meiner laienhaften Sicht ist es eine Autoimmunerkrankung. Mhm. Das heißt, der Körper, jeder Körper produziert Antikörper.
1: Ja.
0: Zur Abwehr etc. Und die sind in dem Fall falsch programmiert. Und so haben sich die als Eiweiße auf den Organen abgelagert. Das heißt, sie hatte auf den Organen eine immer dickere Eiweißschicht. Bis zum Schluss tatsächlich das Eiweiß auch aus den Augen rauskam und so weiter. Also dadurch haben die Organe auch nicht mehr richtig arbeiten können. Todesursache war nachher auch multiples Organversagen.
1: Ja, wow.
0: Das war.
1: Also wie war dann eure Reaktion? Erstmal Schock. Wie, kannst du beschreiben, wie fühlt sich sowas an? Fühlt sich es überhaupt an?
0: Es war Ausnahmezustand. Ich glaube, ich habe es wahrgenommen, ich habe es gehört, ich habe es verstandesmäßig, glaube ich, schon kapiert, was da gesagt wurde, aber konnte es nicht nachvollziehen, weil das geht nicht. Also meine Frau war 37, Mutter von 4 kleinen Kindern, wir waren glücklich verheiratet. Die kann nicht so krank sein.
1: War also klar, wie lange es gehen würde noch? Was hat er gesagt? Hat er irgendeine Zahl gesagt?
0: Das weiß ich nicht mehr. Nee, sie tun natürlich alles, was sie können. Damals war so mein Eindruck, man kann eigentlich gar nicht viel machen. Man kann so ein bisschen die Symptome bekämpfen oder da gucken, dass man so ein bisschen Erleichterung schafft. Sie haben sich dann nachher noch an die Dialyse angeschlossen und Chemo angesetzt und so verschiedene Sachen, aber eigentlich, der Chefarzt sagte nachher zu mir, Herr Bitzer, wir tun, was wir können, wir schießen aus allen Rohren, aber eigentlich gucken wir zu, das ist freier Fall. Und das fand ich schon ein sehr ehrliches Eingeständnis, auch von einem Mediziner, der sonst ja eigentlich gewohnt ist, wir haben es im Griff und wir wissen, was wir tun und 1, 2, 3, 4, 5. Ja, sie haben alles getan. Mhm. Ja, und das war großartig, da war ich, wie gesagt, sehr dankbar dafür. Aber eigentlich war es wirklich so, zugucken, wie es weniger wird.
1: Du warst früher Pastor, könnte man meinen, so okay, du weißt, was zu tun ist, ne? Profi im Glauben, wie war das mit Gott?
0: Gott und ich waren in der Zeit keine Freunde. Wir hatten kein so ein gutes Verhältnis, weil ich ziemlich frustriert war. Die Zeit davor war sehr herausfordernd. Da war so manches, was davor, also viele sehr herausfordernde Dinge passiert. Es fing 2005 an, wurde bei mir ein Tumor auf der Niere diagnostiziert. Dann ist viel zu früh meine Mutter verstorben, Ende 2005. 2006 ist unser 4. Kind geboren. Wir haben die Kündigung gekriegt in unserer Wohnung, haben ein Jahr lang neue Wohnung gesucht. Und in der Gemeinde, in der ich Pastor war, gab es Stress. Weil die Vorstellung, wie ein Pastor zu sein hat und wie ein Pastor Gemeinde zu leiten hat, auseinanderging. Und das wurde immer spannender und immer schwieriger und hat dann auch dazu geführt, dass ich Ende 2006 beurlaubt wurde in der Gemeinde und 2007 dann gekündigt.
1: Aber was hat denn Gott damit zu tun?
0: Ich hatte den Eindruck, dass Gott mich total im Stich gelassen hat. Ich habe aufgehört zu beten, ich habe aufgehört Bibel zu lesen, weil es mir alles so weit weg war, weil Gott so weit weg war. Ich habe dann zwischendurch mal gedacht, ich glaube, es war gar kein so ein Gebet, sondern mehr gedacht, ich weiß nicht, was das soll. Ich reiß mir hier für dich jahrelang den Arsch auf und du lässt mich so hängen. Was ist denn jetzt? Mhm. Ja? Was habe ich denn falsch gemacht? Ja? Okay. Also es passiert so viel Quatsch und es passiert so viel Dinge, auf die ich keinen Einfluss habe. Ja?
1: Was hattest du denn von Gott erwartet?
0: Ich glaube, das ist die spannende Kiste. Das war mir gar nicht so bewusst. Also Glauben war für mich seit Kindheit irgendwie was ganz Normales. Und wir waren einfach so miteinander unterwegs. Es war okay, nicht immer total euphorisch, Gott und ich, aber so hat gepasst. Und dann fiel mir auf, jetzt läuft irgendwie was komplett anders. Von dem her wurde mir, glaube ich, da erst so richtig bewusst, was ich eigentlich erwartet habe oder wie ich mir Gott vorstelle.
1: Nämlich?
0: Im Nachhinein, im Rückblick nach dem Tod meiner Frau, fiel mir auf, dass Gott für mich eigentlich oft der war, der was tut. Das war auch so im Gespräch mit anderen oder in der Gemeinde, was erlebst du mit Gott? Ja, was hat Gott getan in deinem Leben? Etc.
1: Und das ist dann was Positives, das, Gott genau. hat getan und dann wird es besser.
0: Gott hat geredet, okay. Ich habe Gott so und so erlebt, ja. Gott hat mir das und das geschenkt, das und das ist passiert, ein Wunder ist geschehen, etc. etc. Lauter so Sachen. Und im Nachhinein fiel mir auf, dass Gott eigentlich, wenn ich drüber nachdenke und so wie ich ihn dann auch nachher erlebt habe, mehr der ist.
1: Mhm. 2008 warst du aber noch lange nicht an diesem Punkt. Nee. Gott und du, ihr wart keine besten Freunde. Nee. Beten war schwierig, wie hast du erzählt. Wie hat denn deine Frau darauf reagiert, dass sie wahrscheinlich nicht mehr lang zu leben hat?
0: Sie rief eines Abends, als sie noch reden konnte, das war nachher nicht mehr möglich, rief sie aus dem Krankenhaus an und sagte, Stefan, kannst du kommen? Ich möchte mich von dir und den Kindern verabschieden. Und das war mein Tiefpunkt, absolut. Da bin ich fast zusammengebrochen. Und ich habe ihr am Telefon gesagt, was redest du für Scheiße? Also ich habe in der Zeit öfters dramatische Worte benutzt oder einfach sehr drastisch geredet, weil es mir nicht mehr anders möglich war. Ich komme, aber ich sage dir Tschüss bis morgen und verabschieden, was soll das? Und bin dann hingefahren, habe noch meine beste Freundin angerufen, habe gesagt, kannst du mitkommen? Die saß dann vor der Tür. Einfach, weil ich sage, ich kann da nicht alleine hin. Ich habe es nicht mehr verkraftet. Ich weiß nicht, ob sie es geahnt hat, dass sie sterben wird. Ich vermute ja. Mhm. Ja. Ich konnte da nicht Abschied nehmen.
1: Du warst noch nicht so weit.
0: Keine Chance. Das war, der Gedanke war für mich nicht denkbar. Mhm. Also ich konnte den nicht weiter denken. Also ich habe ihr Tschüss bis morgen gesagt, bin da abends hingefahren und gesagt, wir sehen uns morgen wieder. Mhm. Aber es war insgesamt so überfordernd und kräftezehrend und hat einfach alle meine Möglichkeiten überstiegen. Es war nachher auch so, ich habe eigentlich ihren Anblick nicht mehr ertragen und ich habe mich dafür geschämt. Mhm. Ja, es ist doch meine Frau, die ich liebe. Mhm. Ja, aber ich ertrage es nicht, sie da liegen zu sehen. Ich habe den Geruch des Krankenhauses nicht mehr ertragen. Ich konnte eigentlich da gar nicht mehr rein. Also es hat mich wahnsinnig Überwindung gekostet. Und gleichzeitig habe ich mich so dafür geschämt, dass ich so drauf bin. Hm. Du musst doch jetzt für deine Frau da sein. Ich habe es nicht mehr gepackt. Mhm. Und bin zu einem Freund, der war damals Pfingstpastor, also Pastor einer Gemeinde, die sehr viel mit Gott erleben, sage ich mal etwas pauschal, wird sicherlich auch nicht so ganz gerecht. Ich war richtig böse zu ihm und sagte, du bist doch so ein super Frommer. Mhm. Ja, du hast doch den direkten Draht zu dem da oben. Jetzt sag du mir mal, was das alles soll. Ja, du kannst es mir doch bestimmt erklären. Also ich war echt böse. Mhm. Ja. Und ich bin super dankbar. Daniel, heißt der Freund, hat sich nicht provozieren lassen. Ja. Und dann sagt der Stefan, ich kenne keinen, dem so dreckig geht wie dir. Du bist für mich der moderne Hiob. Hiob, ein Mensch, der, von dem im Alten Testament berichtet wird, der unglaublich viel Elend erlebt hat. Und da dachte ich damals, Wow, das ist ein steiler Vergleich.
1: Krass.
0: Ja. Und gleichzeitig habe ich gemerkt, und im Nachhinein muss ich sagen, ich glaube, das war das Tröstlichste, was mir in der ganzen Zeit überhaupt jemals jemand gesagt hat. Weil jemand meine Not anerkannt hat. Und es war natürlich zunächst mal egoistisch. Meiner Frau ging es ja in der Zeit noch viel schlechter. Nämlich auch medizinisch, körperlich, gesundheitlich. Ja. Aber ich habe ihr meine Not mal wahrgenommen und gemerkt, ich pack's eigentlich nicht mehr. Ich kann eigentlich nicht mehr. Das war schon super spannend und ich war ihm sehr dankbar, dass er da nicht mit frommen Sprüchen kam. Oder irgendwie was, das wird schon wieder bla bla. Oder da beten wir halt mal kurz und dann ist alles wieder gut. Sondern zunächst einfach mal anerkannt hat, wow, wirklich schlimm.
1: Ja, hätte ich gesehen. Ja. Aber du hast gesagt, das war das eine, was er gesagt hat.
0: Genau.
1: Was war das andere?
0: Das andere war, und das fand ich sehr mutig, im Nachhinein dachte ich, wahrscheinlich wäre jedem anderen mit Anlauf ins Gesicht gesprungen, der sowas gesagt hätte. Ja, weil ich war super empfindlich in der Zeit.
1: Selbstverständlich.
0: Ja. Er sagte, Stefan, glaubst du wirklich, dass Gottes Zusagen nicht gelten, weil du sie nicht erlebst?
1: Okay.
0: Also es gibt ja viele Zusagen Gottes, ich bin bei euch und bittet, so wird euch gegeben und ich lasse euch nie allein und werft eure Sorgen auf mich, ich kümmere mich drum und ich will euch auferbauen, ich will euch, bekannter Psalm, Psalm 23, der Herr ist mein Hirte, mir wird nichts mangeln. Ja. Ganz viele Zusagen, die ich nicht erlebt habe.
1: Und trotzdem ist es wahr, hat er gesagt, im Endeffekt.
0: Er sagt, glaubst du, dass sie trotzdem wahr sind, obwohl du es nicht erlebst? Und das fand ich mutig.
1: Das ist aber auch steil.
0: Ja, ist sehr steil. Aber für mich war es sehr, sehr, sehr beeindruckend, weil ich gemerkt habe, und dann war mir klar, okay, jetzt sind wir am Wendepunkt. Jetzt geht es nur noch rechts oder links. Davor war mehr so Sendepause. Also wir mit zwei Gott. Hatten so mal Pause gemacht, Gott und ich. Also er wahrscheinlich nicht, aber ich. Ich habe, wie gesagt, nicht mehr gebetet, nicht mehr Bibel gelesen. Ich hatte keinen aktiven Kontakt von meiner Seite. Und da wusste ich jetzt, an dem Moment wusste ich, okay, jetzt musst du dich entscheiden. Das war ganz klar. Also jetzt geht es nicht mehr Sendepause, jetzt geht es nicht mehr, ja, lassen wir mal so, sondern jetzt geht es nur noch rechts oder links. Also entweder. Ich schmeiß meinen Glauben jetzt ganz über Bord und sage, das war's. Und um seine Frage zu beantworten, ja, ich glaube, es ist nicht wahr. Gottes Zusagen ist Quatsch. Die Bibel kannst du vergessen.
1: Okay.
0: Taugt nichts. Ja, ich habe es erlebt. Taugt da nichts.
1: Mhm.
0: Ja. Oder ich muss Gott mein Vertrauen neu aussprechen. Also ich muss, ich möchte an Gott festhalten, auch wenn ich ihn gerade nicht als aktiv erlebe. Und das war super herausfordernd. Das war also auch nicht so, oh ja, okay, was machen wir? Oh gut, so und so. Sondern das war ein echter Kampf. Also ich erinnere mich noch gut, ich habe es noch vor mir. Wir saßen da bei ihm im Büro. Es war ein wahnsinniger Kampf. Also richtig, da hast du richtig gemerkt, das war so, oh, jetzt geht's ans Eingemachte. Und dann habe ich was getan, was ich sonst ganz selten getan habe. Ich habe vor Gott kapituliert und bin auf die Knie. Also ich bin so richtig so auf die Knie gesunken und habe gesagt, jetzt ich muss jetzt kapitulieren und sagen, ich weiß zwar nicht, was du hier tust, aber ich möchte dir neu vertrauen. Und so habe ich es auch gemacht. Und dann wäre ja eigentlich schön gewesen, wenn irgendwie der Blitz vom Himmel gefahren wäre oder ich ins Krankenhaus gekommen wäre und meine Frau mir entgegenkommt und sagt, oh Stefan, ein Wunder ist geschehen, ist alles wieder fit oder so. Ist alles nicht passiert. Aber, und das fand ich interessant, ich habe es selber gar nicht wahrgenommen, ich bin tatsächlich nach dem Gespräch dann in die Klinik gefahren, laufe da zur Tür rein, kommt mir einer entgegen und sagt, Herr Bitzer, was ist denn mit Ihnen? Der kannte mich von den vorherigen Besuchen und sagt, was soll mit mir sein? Sie laufen so aufrecht. Also meine Körperhaltung
1: hat sich, verändert.
0: War mir nicht bewusst, also gar nicht so, jetzt laufe ich da mal aufrecht rein, sondern offensichtlich ist es was passiert ist. Und was mir im Nachhinein auffiel, Gott hat mir zu diesem Zeitpunkt einen Frieden geschenkt, der die Vernunft übersteigt. Also der einfach mit der Realität zunächst mal nichts zu tun hat, weil die Realität war genau gleich. Immer noch furchtbar, meine Frau liegt im Sterben, mein Vater liegt im Sterben, ich habe vier kleine Kinder, wir haben kein Geld, ich weiß nicht, wo die Reise hingeht. aber Gott hat mir einen Frieden ins Herz geschenkt, den kann ich gar nicht beschreiben. Das klingt immer so ein bisschen abgedreht, aber so ist es. Ja, also ich weiß nicht, wie ich es anders sagen soll. Ja, und das hat interessanterweise auch angehalten. Ich habe davor ganz oft gefragt, warum? Warum ist es so? Warum mutest du mir das zu? Was soll das alles? Die Fragen waren weg, komplett. Und zwar nicht, weil ich so toll bin oder weil ich halt so stark bin oder so, sondern weil Gott sie mir weggenommen hat. Anders kann ich es nicht sagen. Mhm. Und dann hätte ich wahrscheinlich Abschied nehmen können von Andrea.
1: Ja.
0: Dann konnte sie nicht mehr. Also wir konnten nicht mehr miteinander reden. Mhm. Ich habe zu ihr gesagt, das weiß ich nicht, das war sehr besonders, was passiert ist und dass ich Gott neu mein Vertrauen ausgesprochen habe und dass ich angefangen habe, wieder in der Bibel zu lesen. Mhm. Und da hat sie noch reagiert und gesagt, das ist aber schön, weil sie sehr darunter gelitten hat, wie ich drauf war. Mhm. Ja, und ich war echt böse und ich war weit weg und so richtig auf Krawall gebürstet.
1: Ja.
0: Und habe ihr dann Psalm 36 vorgelesen. Und ein Vers aus Psalm 36 steht jetzt auf ihrem Grab, stand auf ihrer Traueranzeige. Bei dir ist die Quelle des Lebens, in deinem Licht sehen wir das Licht. Weil das so mein Eindruck war, ja Gott, da ist wirklich Leben. Mhm. Da kommt wirklich Leben her, auch im Angesicht des Todes. Mhm. Was natürlich irgendwie paradox ist.
1: Wirklich.
0: Ja, und trotzdem war es so mein Eindruck und meine Wahrnehmung in der Situation.
1: Andrea ist dann verstorben. Mhm.
0: Zwei Tage nach dem Gespräch.
1: Zwei Tage danach. Mhm. Konntest du dabei sein? Wie war
0: Nein.
1: das?
0: Das war, die Kinder waren gerade Ferien, die Kinder waren alle versorgt. Und dann kam der Anruf aus dem Krankenhaus, Herr Bitzer, können Sie kommen? Ihre Frau war schon mal weg, wir haben sie nochmal wiedergekriegt, aber kommen Sie bitte.
1: Mhm.
0: Und dann bin ich hingefahren und dann saß ich noch vorne in der Cafeteria. Da sollte ich warten, ich durfte nicht rein. Unser ältester Sohn war damals auch dann da, der kam auch, wir saßen da vorne, haben noch was getrunken irgendwas, und irgendwann kam dann jemand und sagt, ob ich mal kommen würde, und dann kam mir der Chefarzt entgegen und hat nur mit dem Kopf geschüttelt und hat gesagt, sie ist gestorben, wir konnten nichts mehr machen. Ja. Freitag, 8.2., 14.08 Uhr. Ja, genau.
1: Was ist mit deinem Frieden gewesen? Wie ging es weiter?
0: Der hat interessanterweise angehalten. Ich habe in der Zeit nach Andreas Tod Gott auf eine Art und Weise erlebt. Und das war wieder spannend, weil ich ja vorhin sagte, Gott war für mich eigentlich nachher mehr der ist und nicht der wirkt.
1: Ja.
0: Da war aber dann plötzlich so, ich hatte so viele Impulse, so viele Gedanken, ruf den an, gerade als es um die Gestaltung der Abschiedsfeier ging. Ich habe alle Leute immer erreicht und alle haben zugesagt. Das ging wie am Schnürchen. Das war irre. Und auch sonst ganz viel. Ich habe unglaublich viel Unterstützung erfahren. Unglaublich viele Leute, die mir gut getan haben, die für mich da waren, die mich begleitet haben, die meine Kinder begleitet haben, etc. Und zwischendurch, das fand ich dann schon fast wieder witzig, habe ich dann zu Gott mal gesagt, du, vorher war es so ruhig, jetzt ist gerade ein bisschen viel, mach mal ein bisschen langsam. Es war schon fast schizophren. Ja, jetzt wird es gerade ein bisschen, jetzt wäre es mal gut.
1: Too much,
0: ja.
1: Okay.
0: Aber auch die Abschiedsfeier war natürlich super tragisch.
1: Ja.
0: Auf der einen Seite und auf der anderen Seite auch sehr, sehr besonders.
1: Konntest du was sagen?
0: Ja.
1: Wow, was hast du gesagt?
0: Ich habe es tatsächlich noch im Ohr, zumindest am Anfang. Wir erleben gerade verschiedene Wirklichkeiten. Und die eine Wirklichkeit ist so schrecklich, dass ich sie nicht zu Ende denken kann. Dass Andrea nicht mehr da ist, ist für mich immer noch undenkbar. Ich weiß nicht, wie das werden soll, weiß nicht, wie das weitergeht. Das ist furchtbar. Und die andere Wirklichkeit ist, dass ich Gott auf eine Art und Weise erlebe, wie ich es vorher noch nie getan habe. Und die eine Wirklichkeit macht die andere nicht unwirklich oder löscht die aus, sondern die stehen nebeneinander. Das eine ist schrecklich und furchtbar und das andere ist zum Teil so beeindruckend und großartig, dass ich es auch nicht fassen kann. Und das ist für mich seitdem eigentlich aus eins der Themen, die mich sehr umtreiben, dass ich sage, das Leben ist ganz selten entweder oder. Also dass es mir entweder schlecht oder gut geht, sonst Leben ist fast immer sowohl als auch. Und die Dinge stehen ganz oft nebeneinander. Da erlebe ich in der größten Not, erlebe ich was ganz Schönes. Und dann ist die Not nicht plötzlich weg dadurch, aber ich habe auch was Schönes erlebt. Mhm. Ja? Und das nebeneinander auszuhalten, das war damals meine Spannung. Das war totale Zerreißprobe, beides zu erleben, dieses ganz
1: gerade intensive. In deinem Alltag, jetzt stelle ich mir das vor, ne? Also du bist Vater von 4 Kindern, mhm, hast deinen Job verloren, deine Frau verloren, die Kinder haben die Mutter verloren, mhm, du musst mit dir klarkommen, im Alltag klarkommen. Ich stelle es mir wahnsinnig schwer vor. Mhm. Wie hast du da diese Gleichzeitigkeit konkret erlebt? Hast du ein Beispiel?
0: Andrea ist freitags gestorben, montags bin ich zum Bestatter. Ich wollte da nicht alleine hin, weil ich das so gruselig fand. Ja. Hatte aber keine Zeit, dann habe ich unseren Jüngsten mit. Der war knapp 2. Der war mir keine große Hilfe. Da hat sich nachher herausgestellt, der saß unten am Schreibtisch und hat mit dem Kugelschreiber die Wände eingemalt. Ich fand es irgendwie dann witzig, muss ich gestehen, war mir dann auch egal. Bestatter gaben mir einen Kostenvoranschlag mit, was die Trauerfeier wohl kosten wird. Wir haben wirklich Low-Level, den günstigsten Sarg und so weiter, weil ich sage, das ist mir alles nicht wichtig, was das kostet. Und wir haben auch kein Geld. Kostenvoranschlag mitgegeben, ich kam nach Hause, zu Hause Online-Banking, das Konto abgerufen. Ich habe an diesem Vormittag genau die Summe von Leuten, von 4 verschiedenen Leuten überwiesen bekommen, was der Kostenvoranschlag gesagt hat. Wow. Boah, ich saß vom Rechner, ich weiß noch, ich hatte Tränen in den Augen. Mhm. Und da habe ich zu Gott gesagt, jetzt, spätestens jetzt weiß ich, dass du mich nicht hängen lässt.
1: Wahnsinn.
0: Ja? Und wie gesagt, ich hätte gerne auf alles Geld verzichtet. Mhm. Ja? Das war, Geld ist auch nur ein Beispiel. Leute haben meine Wäsche gewaschen. Leute haben sich um die Kinder gekümmert. Die Gemeinde von Daniel, von diesem Freund, die haben gesagt, wir wollen euch unterstützen. Wir kochen euch ein Jahr lang Mittagessen. Haben sie auch gemacht. Total nett, total liebevoll, standen oftmals so drauf, bevor du diese Schüssel in den Ofen schiebst, nimm bitte die Plastikfolie runter. Weil ich bin ein Mann, ich habe ja keine Ahnung. Es war total süß. Ich konnte damals kochen,
1: ja.
0: Ja, aber es hat mich wahnsinnig entlastet. Mhm. Genau, also so habe ich ganz viel Unterstützung erfahren. Und das ist für mich dieses sowohl als auch. Mhm. Deswegen war Andrea immer noch tot.
1: Ja.
0: Aber ich habe auch Unterstützung erfahren. Mhm.
1: Du hast sehr viel positive Unterstützung gehabt. Was hat dir als Trauernder nicht geholfen? Sowas gab es doch sicherlich auch, hast du auch erwähnt vorhin schon.
0: Ich habe damals, 2008 gab es noch keine Kommunikation in dem Sinne über Handy oder irgendwas. Ich habe damals per E-Mail kommuniziert und habe dann auch die Nachricht, dass Andrea verstorben ist, per E-Mail verschickt. Die erste Antwort, die kam, war von einem Bekannten, gar kein Freund oder irgendwas, der mir eine Bibelvers geschickt hat, Stefan, uns müssen alle Dinge zum Besten dienen. Sowas hilft überhaupt nicht. Ich habe als Trauernder überhaupt keine Perspektive nach vorne. Ich kann als Trauernder nicht länger als bis heute Abend denken. Und wenn die Kraft bis heute Abend reicht, ist schon viel. Das ist so ähnlich wie, das wird schon wieder. Hm. Was ist das für eine Aussage? Was wird denn wieder? Ja, also Andrea wird nicht wieder lebendig. Ja, also was wird dann wieder? Oder die Zeit heilt alle Wunden. Oder eine Aussage, du bist ja noch jung, du kannst ja noch mal heiraten. Ja, habe ich dann auch gemacht, aber deswegen ist Andrea trotzdem noch tot. Und die Mama der Kinder tot. Und die Tochter der Eltern und die Schwester der Geschwister etc. Ja? Also diese ganzen Aussagen.
1: Was ist deine Hauptbotschaft für Trauernde? Was ist dir da am wichtigsten?
0: Für Trauernde ist mir am wichtigsten, hoffentlich hast du Menschen, bei denen du sein darfst, wo du nicht in irgendein Schema gepresst wirst, die dich nicht irgendwie haben wollen oder wo du dich irgendwie verhalten musst, sondern die dich akzeptieren, wie du bist. Und wenn du zum 134. Mal erzählst, dass es dir schlecht geht und dass du so traurig bist, die zum 134. Mal sagen, Mensch, es tut mir leid oder ich bin für dich da. Oder vielleicht auch nichts sagen und trotzdem einfach da sind. Und dann guck, dass du deinen Weg findest. Es gibt nicht den Weg. Ich werde bei Vorträgen immer wieder vorgestellt, Herr Bitzer sei ein echter Experte für Trauer. Ich sage, stopp. Experten wissen, wie es geht. Ich habe keine Ahnung. Und ich sage das nicht als Understatement, sondern ich weiß nicht, wie deine Trauer geht. Ich weiß nicht, was für dich richtig ist. Ich kann dir so ein paar Stichworte sagen. Zum Beispiel, ganz viele Trauernde sind vergesslich. Das hat mit der Trauerdemenz zu tun, die es tatsächlich gibt. Ja? Ganz viele Trauernde schlafen schlecht. ach so, dann liegt es nicht nur an mir. Mhm. Ja? Und Menschen dann zu erklären, ganz viel von dem, was du gerade erlebst, ist eine natürliche Reaktion auf ein außergewöhnliches Ereignis. Mhm. Ja? Also nicht ich werde verrückt, sondern die Situation ist verrückt. Mhm. Ja? Solche Sachen. Und Menschen aus ihrem Umfeld möchte ich gerne sagen, lern mit deiner eigenen Hilflosigkeit umzugehen. Mhm. Weil du kannst zunächst mal nichts ändern, aber du kannst ihn unterstützen. Und zwar ganz praktisch. Hilf ihm doch beim Rasenmähen, back ihm einen Kuchen, koch ihm ein Essen, guck nach seinen Kindern, mach ihm die Steuererklärung, wechsle ihm die Winterreifen, schieb ihm im Winter den Schnee, was auch immer. Dann hast du dich nicht mit seiner Trauer beschäftigt. Mhm. Aber du hast ihn mal praktisch entlastet und das ist für mich fast noch wertvoller, der andere hat gemerkt, ich bin nicht alleine. Das ist die Beobachtung von ganz vielen Trauernden, dass sich so im Laufe der Zeit die Leute aus dem Umfeld zurückziehen. Und das höre ich so oft, dass Trauernde sagen, die Menschen, von denen ich gedacht habe, auf die kann ich mich verlassen, die waren plötzlich weg. Und wenn ich Notfallseelsorge in den Einsatz komme, dann ist eine unserer Fragen immer, wen hätten Sie jetzt gern bei sich? Wenn ich dann höre, jetzt habe ich niemand mehr, dann wird es mir kalt. Ich denke, wow, weil jetzt geht es ja erst los. Wer hilft dir? Wer begleitet dich? Wer ist für dich da?
1: Ich danke dir, jemanden haben, wo man sein darf, wie genau. Man ist. Ja. Das ist ein Statement, das ist eine Botschaft. Ich danke dir. Danke dir für deine Offenheit und für deine Ehrlichkeit, Stefan.
0: Sehr gerne, sehr gerne.
1: In den dunkelsten Momenten des Lebens Frieden spüren. Das ist göttlich. So hat es Stefan Bitzer erlebt. Wenn Sie auch diesen Frieden brauchen, dann reden Sie mit Jesus darüber und bitten Sie ihn darum.
2: Das war der ERF-Radio-Treff mit Stefan Bitzer, der nach dem Tod seiner Frau mit 4 Kindern allein zurückblieb und nach großer Trauer neue Hoffnung fand. Das Gespräch führte Simone Merz. Damit sage ich danke fürs Zuhören und bleiben Sie dran, Ihr Philipp Genetti.

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1: Von kleinen Kindern kann man was lernen. Kommt doch kürzlich meine Tochter zu mir und streckt mir ihre kleine Hand entgegen. Grad hatte sie irgendwo gespielt und ihre Hand war dreckig geworden. Ihre Geste ist unmissverständlich. Papa, mach mir bitte meine Hand wieder sauber. Sie kann es noch nicht selber sagen. Also gehen wir zum Waschbecken, ich heb meine Tochter hoch und mache ihr die Hand wieder sauber. So einfach ist das. Für kleine Kinder jedenfalls. Wir Erwachsene allerdings haben damit Probleme, wenn wir uns dreckig gemacht haben. Ich meine jetzt nicht beim Putzen oder in der Autowerkstatt, nein, ich meine, wenn wir uns inwendig schmutzig gemacht haben. Was tun wir nicht alles, um diesen Schmutz irgendwie zu rechtfertigen, zu vertuschen, zu übertünchen oder unter den berühmten Teppich zu kehren? Nicht nur Menschen gegenüber, nein, auch gegenüber Gott. Dabei bietet Gott uns doch an, dass wir uns bei ihm den ganzen inwendigen Dreck abwaschen lassen können. Aber nein, wir ziehen uns, wollen alle Probleme selber lösen, doch irgendwann stellen wir fest, wir sind gescheitert mit unserer Taktik. Die Probleme haben wir noch nicht gelöst, der Dreck ist immer noch da, nichts ist verschwunden. Warum lernen wir nicht einfach von unseren Kindern? Machen wir es doch wie sie. Ob mit vielen Worten oder wenig, gehen wir zu Gott und halten wir ihm den Schmutz unseres Lebens hin. Gott nimmt uns dann mit dahin, wo der ganze Dreck des Lebens hinkommt, an das Kreuz seines Sohnes Jesus Christus. Dort wird der Schmutz abgewaschen. Denn über dem Kreuz hängt Gottes Zusage, ich will euch von aller eurer Unreinheit erlösen. Ist das nicht was? Einfacher geht's ja nun wirklich nicht. Lernen wir also von den Kindern. Die wissen manchmal einfach ganz genau, was zu tun ist.

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Das große Geheimnis unseres Glaubens ist, glaube ich, das, dass es wirklich um unser Leben geht, und zwar um eine völlig neue Existenz. Paulus sagte mal im 2. Korintherbrief, ist jemand in Christus, ist eine neue Kreatur. Niemand kann unser Leben so verändern wie Christus. Menschen, die suchtkrank waren, erleben durch Christus Befreiung von ihrer Sucht und sie können ein zufriedenes, glückliches Leben in Abstinenz führen. Das erleben wir in der Altenhilfe. Menschen, die immer weniger werden, Menschen, die auf die letzten Tage zugehen, werden von Christus durch das Leben getragen, durch das Sterben getragen. Ihr Leben ist wie verändert, obwohl sie eigentlich nichts mehr sind, obwohl sie nichts mehr haben, obwohl sie nichts mehr können, sind sie trotzdem wertgeschätzt und würdevolle Menschen. Das alles macht Christus aus uns, obwohl wir nach außen gar nichts mehr darstellen. Das heißt, auch hier geschieht ein Veränderungsprozess. Ich muss abnehmen, er aber muss wachsen. Das ist eigentlich lebenslänglich genau richtig, was Johannes da festgestellt hat. Ich werde äußerlich und innerlich immer weniger, aber Christus wird immer mehr. Da geschieht ein unwahrscheinlich schöner Veränderungsprozess in uns. Das erleben wir aber auch in der Jugendhilfe. Zum Beispiel junge Menschen, die eigentlich abgeschrieben sind, deren Eltern sie nie wollten. Junge Menschen, die keine Hoffnung, keine Perspektive haben, erleben Christus, erfahren Christus und erleben, wie ihr Leben neu wird und wie sie plötzlich Anerkennung, Wertschätzung, Liebe erfahren. Das stärkt einem jungen Menschen den Rücken. Das verändert ein völlig zugrunde gerichtetes Leben zu neuem Leben. Deshalb dieses Lied, niemand hat mein Leben so verändert wie du. Das gilt natürlich nicht nur für die anderen, sondern gilt zunächst einmal für mich. Ich habe das erlebt. Ich weiß nicht, was aus mir geworden wäre, wenn ich Christus nicht gehabt hätte und wenn ich nicht die vielen Botschafter an Christi Stadt gehabt hätte, die immer wieder zu mir gerufen haben, lass dich versöhnen mit Gott. Wenn ich das nicht gemacht hätte, wenn ich das nicht erlebt hätte, dann wüsste ich nicht, wo ich heute stehen würde. Jedenfalls würde ich keine frommen Lieder singen und ich würde auch keine freudigen, fröhlichen, frommen Zeugnisse ablegen, denn hätte ich Gott gar nicht erlebt und hätte auch nichts Besonderes über mein Leben zu erzählen. So aber kann ich sagen, Christus hat mein Leben verändert.

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1: Hallo liebe Kinder, hier ist wieder Anne und ihr hört die Kinderkiste im ERF. Habt ihr schon einmal etwas erzählt, das gar nicht gestimmt hat? Vielleicht eine Geschichte ein bisschen spannender gemacht, damit andere staunen, oder etwas verschwiegen, weil es euch peinlich war. Das passiert vielen Menschen. Manchmal ist es gar nicht so leicht, bei der Wahrheit zu bleiben oder selbst herauszufinden, was wirklich stimmt. Auch Waldemar und Kleopatra erleben heute etwas Merkwürdiges bei ihren Ausflügen durch den Wald. Sie begegnen Dingen und Tieren, die täuschen oder ganz anders wirken, als sie wirklich sind. Was ist echt und was nur Schein? Zum Glück gibt es die kluge Eule Eulalia. Sie hilft den beiden, genauer hinzuschauen und Schritt für Schritt die Wahrheit herauszufinden.

0: Kleopatra, die junge Elster, sitzt mit offenem Schnabel vor Staunen auf einem Zaun und hört dem Mauersegler zu. Ihr Freund Waldemar, das kleine Eichhörnchen, sitzt daneben und hat ebenfalls das Maul offen, aber nicht vor Staunen, sondern vor Gähnen. Waldemar langweilt sich, aber er will das Gespräch nicht unterbrechen.
1: Was ist Wüste, Herr Lindner?
2: Das ist ein ganz heißes Land, in dem kein Wasser fließt und dem natürlich auch nichts wächst. Wer da durchreist, kann leicht verdursten. Aber ich segle darüber hin. Ich hab's ja noch immer geschafft.
1: Toll. Da ist es also überall ganz heiß.

0: ist wie bei unserem heißesten Sommertag?
1: Ach, Kleines, was hast du für eine Vorstellung von Afrika? Viel heißer ist es als hier, besonders in der tropischen Zone.
0: Was ist die tropische Zone?
1: Die Gegend um den Äquator.
0: Und was ist Äquator?
1: Ach, Kleines, ich kann dir doch nicht alles erklären. Du musst eben selber hinfliegen, wenn du kannst.
0: Würde ich ja gern mal, aber wenn das doch so weit weg ist?
1: Üben, üben, üben.
0: Und wenn es so heiß ist?
1: Nun ja, es ist natürlich nicht überall heiß. Es gibt zum Beispiel einen Berg in Afrika, der ist mit Schnee bedeckt. Er heißt Kilimanjaro. Und gleich daneben gibt es den riesigen Viktoriasee. Also für dich natürlich sehr weit weg, aber für einen Langstreckenflieger wie mich ein Katzensprung.
0: Fantastisch. War das der weiteste Punkt Ihrer Reise?
1: Wo denkst du hin? Mit so lächerlichen Kurzstrecken gebe ich mich gar nicht ab. Ich war bis zum Kap.
0: Zum Kap? Kapiere ich nicht.
1: Zum Kap der Guten Hoffnung, Südspitze von Afrika, gerade gegenüber von der Antarktis.
0: Aha.
1: Also noch weit über die Kalahari hinaus.
0: Du, Cleo, lass uns... So weit waren Sie?
1: Tausende von Meilen.
0: Was ist denn Meilen?
1: Sagte man da. Ungefähr das, was bei uns die Kilometer sind.
0: Kilima, Sie meinen den Berg mit Schnee?
1: Ach, Kleines. Die weite Strecke meine ich. Kilometer, nicht Kilimanjaro.
2: Du, Cleo, wir wollten doch eigentlich...
0: Unterbrich doch nicht dauernd, wenn der Mauersegler so spannend von fremden Ländern und Abenteuern erzählt.
1: Abenteuern? Wenn ich dir erstmal von meinen Abenteuern erzähle. Aber dein Freund hat anscheinend kein Interesse. Nun ja, ich muss auch wieder zurück zu meinem Nest.
0: Wo wohnen Sie denn, Herr Lindberg? Kann ich Sie mal besuchen?
1: Na, das ginge dann wohl doch zu weit. Ich wohne in der Scheune da drüben. Also, ich hab zu tun. Vielleicht halte ich mal einen Vortrag im Vogelbildungswerk über meine Erlebnisse oder ganz allgemein über Afrika. Dann darfst du gern kommen. Ich kann das ja nicht alles jedem Einzelnen erzählen. Auf Wiedersehen.
0: Auf Wiedersehen.
2: Hoffentlich nicht so bald.
0: Na, hör mal, Waldemar. Was hast du denn gegen den Mauersegler, so ein gebildeter und weitgereister Vogel?
2: Ein Angeber ist er.
0: Ein Angeber? Da tust du ihm aber Unrecht. Der war wirklich in Afrika.
2: Mag ja sein, aber ein Angeber ist er trotzdem. Wie der mit seinem Wissen prahlt. Hast du nicht gemerkt, dass er dich immer Kleines genannt hat? Dabei bist du größer als er.
0: Ja, das stimmt schon, er ist ein bisschen klein. Aber wahre Größe liegt in der Persönlichkeit.
2: Was ist denn da schon dran an der Persönlichkeit? Einen großen Schnabel hat er. Ein Schaumschläger ist er.
0: Na, hör mal.
2: Komm, wir spielen.
0: Vielleicht später. Erst muss ich noch ein bisschen üben.
2: Üben?
0: Ja, Langstreckenflug. Dann komme ich vielleicht auch mal nach Afrika.
2: Was willst du denn in Afrika, wo es da so heiß ist?
0: Ich will mein Wissen erweitern, wenn du verstehst, was ich meine. Jedenfalls will ich jetzt zur Übung erst noch ein paar Kilimanjaro.
3: Waldemar wünscht sich, sie hätten den prahlenden Mauersegler nie getroffen. Aber es ist nun mal geschehen. Kleopatra ist so von ihm eingenommen, dass ihr die netten Spiele, die sie immer zusammen gemacht haben, auf einmal viel zu kindisch erscheinen. Sie will auch so jemand werden wie Herr Lindberg, der Mauersegler. Gebildet, wortgewandt, selbstsicher und langstreckentauglich. Wohl oder übel muss Waldemar sich mit ein paar anderen Freunden beschäftigen, von denen es hier im Wald allerdings genug gibt. Am Abend berichten beide auf ihrem Eichenast der gerade erwachenden Eule von der Begegnung mit dem Mauersegler. Wie man sich denken kann, unterscheiden sich die Schilderungen der beiden deutlich voneinander.
4: Kleopatra ist ganz begeistert von dem Mauersegler und malt mir eine große Persönlichkeit vor Augen. Und Waldemar schildert ihn in düsteren Farben. Man sollte nicht meinen, dass ihr mit demselben Vogel gesprochen habt.
2: Haben wir aber. Cleo hat,
0: Waldemar hat was gegen ihn.
4: Ich will nicht Schiedsrichter sein. Kann ich ja auch gar nicht, da ich den Herrn Lindberg nicht persönlich kenne. Ich weiß nur, dass die Mauersegler tatsächlich jeden Herbst bis nach Südafrika fliegen. Da bleiben sie dann den Winter über und kommen im Frühjahr zurück.
2: Aber deswegen muss er doch nicht so hochnäsig sein.
4: Das muss er natürlich nicht. Wenn er das ist...
0: Ist er gar nicht, Gräfin. Und stell dich doch mal vor, der war in ganz fernen Gegenden der Welt, wo sie noch nie waren. Sie wissen noch nicht mal, wie es da aussieht.
4: Das gebe ich gerne zu, meine liebe Kleopatra. Aber weißt du, man kann nicht überall hinkommen. Und außerdem ist es ein Unterschied, ob viel Können und viel Wissen stolz und hochnäsig macht oder weise. Es sollte weise machen. und auch bescheiden, weil man merkt, wie vieles es gibt, was man noch nicht weiß, nicht gesehen und verstanden hat. So, aber jetzt fliege ich. Ihr solltet jetzt schlafen. Ihr habt einen langen Tag hinter euch.
3: Eulalia Hedwig Sophie, Gräfin von Eichenhain-Uhland, streicht davon und lässt die beiden Freunde zurück. Irgendwie ist es nicht so wie sonst zwischen den beiden. Sie reden noch nicht mehr viel und Waldemar schläft auch bald ein. Kleopatra kann aber noch nicht schlafen. Sie ist viel zu aufgeregt. Sie stellt sich immer wieder vor, wie schön es wäre, in fremde Länder zu fliegen. Vielleicht sogar in Begleitung des stolzen Herrn Lindberg. Und was sie dann alles erzählen könnte, wenn sie im Frühjahr zurückkäme. Aber ob der Mauersegler sie mitnimmt? Natürlich nur, wenn sie genauso ausdauernd fliegt wie er. Und da hilft nur eins. Üben, üben, üben. Am besten gleich. Sie kann ja doch nicht schlafen. Und das Licht ist kein Problem, denn der Mond scheint hell und rund. Wohin soll sie denn mal fliegen? Ins nächste Dorf? Oder ins übernächste? Oder ins überübernächste? Oder... Da hat sie eine Idee. Sie könnte ja mal zum Mond fliegen. So weit weg kann der doch nicht sein. Sie sieht ihn doch klar und deutlich da oben. Die Kilihari oder Kalamanchiri oder wie der Schneeberg in der Wüste heißt, den kann sie nicht sehen. Also ist der Mond sicher viel näher. Schon ist sie davongeflattert, begeistert ihrem hohen Ziel entgegen. Waldemar merkt nichts davon. Der wacht erst auf, als ihn in der Nacht, noch bei völliger Dunkelheit, die Gräfin weckt.
4: Wach auf, Waldemar!
2: Was ist?
4: Wo ist Kleopatra?
2: Na, hier neben mir. Nein, da ist sie ja nicht.
4: Hat sie nicht gesagt, wo sie hinfliegen wollte?
2: Doch, nach Afrika.
4: Wohin? Nach Afrika?
2: Ja, aber erst im Winter und wahrscheinlich auch noch nicht diesen. Sie muss ja erst üben.
4: Üben? Ob sie zu einem Trainingsflug unterwegs ist?
2: Schon möglich, aber im Dunkeln.
4: Komm, Waldemar, wir müssen sie suchen. Du suchst hier in der Umgebung den Boden ab und ich fliege in größeren Kreisen herum.
3: So geschieht es dann auch. Waldemar huscht umher, ruft auch einige Male, sodass Tiere schimpfen, er solle nicht mitten in der Nacht so einen Lärm machen. Er findet nichts. Die Eule fliegt durch den Wald und über dem Wald. Auch sie findet keine Spur von ihrer Freundin. Sie wird immer unruhiger. Schließlich bittet sie ihre alten Bekannten, die auch bei Dunkelheit gut sehen können, den Uhu und den Kauz, ihr Suchen zu helfen. Sie streichen über die Felder und Wiesen und schauen angestrengt nach unten. Schließlich ruft der Uhu, sie sollen doch mal anhalten. Er stößt zur Erde nieder und die beiden kommen auch hin. Da liegt Kleopatra auf dem Bauch, Beine und Flügel von sich gestreckt. Wie tot sieht sie aus, aber noch lebt sie. Ihr Atem geht kurz.
4: Kleopatra, was ist mit dir? Wenn es dich zu sehr anstrengt, dann sprich lieber nicht. Aber dreh dich auf den Rücken. Komm, ich helfe dir. Erzähl es mir später, meine kleine Freundin. Ruh dich erst aus. Ich danke euch beiden, dass ihr mir beim Suchen geholfen habt.
3: Uhu und Kauz verabschieden sich und die Eule bleibt noch ein Weilchen, bis die Elster etwas mehr zu Kräften gekommen ist. Dann fliegt sie schnell zurück, um Waldemar Bescheid zu sagen. Für den ist es ja ein weiter Weg bis hierher. Es wird bestimmt hell, bis er bei Kleopatra ankommt. Darum muss die Gräfin ihm den Weg beschreiben und schnell wieder allein hinfliegen. Als sie bei der kranken Elster ankommt, geht es der schon wieder etwas besser. Eulalia setzt sich neben sie und wacht an ihrem Lager, bis sie einschläft. Schließlich wird es im Osten dämmerig, dann immer heller und strahlend geht die Sonne auf. Die Eule muss die Augen zukneifen.
2: Hier seid ihr.
4: Waldemar, gut, dass du kommst. Ich kann nichts mehr sehen, weil ich wegen der Helligkeit die Augen schließen muss. Ich kann auch nicht zurückfliegen. Das ist ja nicht weiter schlimm. Ich kann ja auch hier schlafen. Aber ich kann dann eben nicht auf Kleopatra aufpassen.
2: Das mache ich jetzt, Gräfin. Ich passe auf euch beide auf.
5: Wo bin ich?
4: Hast du ausgeschlafen, Kleopatra? Du bist auf einer fremden Wiese.
2: Geht's dir besser?
5: Ja, ich glaube schon. Ich kann schon.
4: Bleib noch liegen, meine Gute. Du warst völlig erschöpft. Du musst dich erst ausruhen und neue Kräfte sammeln.
2: Wo warst du denn überhaupt? Was ist denn passiert?
5: Ich wollte zum Mond fliegen.
4: Zum Mond?
5: Ja, um zu üben für Afrika. Aber der Mond ist anscheinend doch weiter weg, als ich dachte.
4: Allerdings.
5: Da haben meine Kräfte nachgelassen und ich kriegte auf einmal keine Luft mehr.
2: Du Ärmste.
5: Bin ich wie ein Stein runtergefallen. Erst im letzten Moment konnte ich noch die Flügel ausbreiten und meinen Sturz etwas abfangen.
4: Liebe Kleopatra, man kann doch nicht zum Mond fliegen.
5: Ja, das habe ich jetzt auch gemerkt. Ich war wohl nicht genug im Training.
4: Und wenn du noch so trainierst, dahin kannst du nicht. Und nach Afrika auch nicht. Bleib hier und sei mit dem zufrieden, was du kannst.
5: Aber der Herr Lindberg...
4: ist ein Mauersegler und keine Elster. Du aber bist eine Elster und kein Mauersegler.
2: Wo wir gerade davon sprechen, hattest du nicht gesagt, Cleo, er wäre eine großartige Persönlichkeit?
5: Ja, ist er doch auch, was der alles kann und weiß und...
2: Ich habe noch einen Besucher. Er wartet hinter dem Grasbüschel. Ich habe ihn auf dem Weg hierher kennengelernt, aber ich wollte ihn nicht herbringen, ohne dich zu fragen. Ich wusste ja nicht, wie schwer krank du bist.
5: Bring ihn nur her.
2: Komm, Sperling, und erzähl meiner Freundin dein Erlebnis mit dem Mauersegler.
6: Guten Tag.
4: Guten Tag.
6: Und gute Besserung. Ja, also das Eichhörnchen bat mich, als es meine Geschichte hörte, ich möchte doch mitkommen und alles erzählen.
4: Kennst du den Mauersegler?
6: Allerdings, Frau Eule, nur zu gut. Dieser gemeine Kerl.
5: Verwechselst du ihn noch nicht? Sprichst du von Herrn Lindberg?
6: So hat er sich voller Stolz genannt, aber sonst hat er nicht mit mir gesprochen. Er hat nur, als er aus Afrika heimkam, sich einfach in mein Nest gesetzt.
5: Wie in dein Nest?
6: Na, er war wohl zu faul, sich selbst eins zu bauen. Da hat er einfach meins genommen. Ich konnte nichts machen. Dieser gemeine Kerl. Da musste ich mir ein neues machen. Es ist fast zu spät gewesen. Ich habe schon das erste Ei hineingelegt, als der Rand noch gar nicht fertig war.
4: Ach, So viel zum Thema große Persönlichkeit.
5: Vielleicht fliege ich besser doch

0: Abendeichen-Hedwig-Uhlen, Sophie Eulalienland von Gräfinnenhain.
1: Ach, Waldemar, so lange kennst du mich schon und du kannst dir immer noch nicht meinen Namen merken.
0: Ja, ich weiß, es tut mir leid, es ist so lang.
1: Dann bau dir doch eine Eselsbrücke.
0: Eine was?
1: Eine Eselsbrücke. Das sagt man so zu einem kleinen Trick, mit dem man sich etwas merken kann, das man sonst vergisst. Also, mein Name fängt mit Eulalia an. Woran erinnert dich das?
0: An eine Eule.
1: Na siehst du, ich bin eine Eule. Der Anfang ist also schon mal ganz leicht. Dann kommt Hedwig. Wie könnte man denn das...
2: Ich weiß was, das klingt wie Heideweg, Heidweg. Davon ist ein Weg durch die Heide.
1: Ein guter Einfall, Kleopatra. Von Heidweg musst du nur die Vokale etwas vertauschen.
0: Die was?
1: Die Selbstlaute.
0: Die was?
1: Die klingenden Buchstaben. So wird aus Heidweg Hedwig. Du stellst dir also eine Eule vor, die den Heidweg entlang geht. Schon hast du das erste Drittel der Eselsbrücke geschafft. Jetzt kommt Sophie.
2: Das klingt wie Sophie.
0: Du, Sophie Eichenheide von Landwig-Eulengräfin.
2: Waldemar.
0: Ich wollte eigentlich jetzt keine Brücke bauen. Ich wollte was erzählen.
1: Na schön, dann erzähl mal.
2: Und was fragen wollten wir?
0: Wir haben ein ganz seltsames Tier gesehen. Das hat es noch nie gegeben.
2: Naja, gegeben hat es vielleicht schon, aber wir haben es noch nie gesehen.
0: Und da wollten wir fragen, ob du weißt...
2: Ob sie wissen, was das war.
1: Na, dann beschreibt es mir mal.
0: Es war ziemlich groß.
2: Und grau.
1: Ach, war es vielleicht ein Elefant? Den habe ich auch noch nie gesehen, aber ich habe davon gehört.
0: Was ist ein Elefant?
1: Das größte Tier, das auf dem Land lebt. Es hat einen großen Schlauch am Kopf, damit trinkt es. Große Ohren hat es und manchmal zwei große, krumme Zähne, die weiter aus dem Maul ragen als meine Flügelspannweite. Und es...
2: Nein, nein, das alles hat es nicht.
0: Es sah auch nicht so komisch aus, eher wie ein Pferd, nur kleiner.
1: Ach so, das hättet ihr gleich sagen sollen. Dann war es sicher ein Esel.
0: Ein Esel? Hat das was mit der Brücke zu tun?
1: Nein, nur wenig. Ein Esel ist tatsächlich wie das Pferd ein Tier, das den Menschen dient und manchmal sogar in ihren Häusern wohnt. Früher gab es noch mehr Esel. Die Menschen sind darauf geritten oder haben die Esel ihre Lasten tragen lassen. Als mein Ahnherr vom König in den Grafenstand erhoben wurde, damals gab es noch viele Esel. Wem ein Pferd zu teuer war, der konnte sich vielleicht einen Esel leisten. Heute haben die Leute alle Autos.
0: Waren die Autos damals noch teurer?
1: Da gab's noch gar keine.
0: Ach so.
2: Der Esel, den wir gesehen haben, war auf einer Wiese. Und dann kam ein Mann und hat ihm auf den Hals geklopft. Er war freundlich zu ihm. Dann hat er ihn mit ins Dorf genommen.
0: Ich würde gern mal auf einen Esel reiten.
2: So groß wie der ist, könnte der sicher uns alle drei tragen.
1: Wie die Bremer Stadtmusikanten, was?
0: Wie wer?
1: Die Bremer. Ach, lassen wir das. Die Geschichte erzähle ich euch ein anderes Mal.
2: Gibt es noch viele Tiere, die wir nicht kennen, Gräfin?
1: Oh ja, sehr viele. Hauptsächlich in anderen Ländern. Zum Beispiel weit im Süden in Afrika gibt es ein Tier, das ist so ähnlich wie Pferd und Esel. An dem hättest du deine besondere Freude, weil es schwarz-weiß gestreift ist.
2: Oh, wie schön. Schwarz-weiß sieht so vornehm aus wie ich.
1: Aber wie das Tier heißt, habe ich vergessen. Ich war ja noch nie in Afrika.
2: Dann wissen Sie nichts weiter über das schöne Streifentier?
1: Nein.
0: Aber über Esel, oder?
1: Viel weiß ich darüber auch nicht. Ach, eins fällt mir ein. Eine Geschichte, die ich euch erzählen kann. Sie soll in dem dicken schwarzen Buch stehen, das manche Menschen gerne lesen, weil es von Gott handelt.
0: Und von Eseln.
1: Auch, ja. Dieser Esel hat gesprochen.
0: Na und? Was ist denn das Besonderes? Das tun wir doch auch.
1: Aber der Esel hat so gesprochen, dass ein Mensch ihn verstehen konnte. Sein Reiter.
2: Aber Papageien können auch so sprechen, dass die Menschen es verstehen.
1: Da hast du recht. Aber meistens sprechen sie nur nach, was die Menschen ihnen vorsprechen. Aber dieser Esel konnte sich richtig mit seinem Herrn unterhalten.
0: Worüber haben sie sich denn unterhalten?
1: Der Eselsbesitzer wollte etwas tun, was Gott verboten hatte. Da versperrte ihm ein Bote Gottes, ein Engel, den Weg. Und weil der Bote aus der unsichtbaren Welt war, konnte der Mann ihn nicht sehen. Aber der Esel sah ihn. Manchmal sehen Tiere ja mehr als Menschen. Er blieb stehen, aber der Mann lenkte ihn vom Weg weg aufs freie Feld. Nochmal stellte sich der Bote in den Weg. Und beim dritten Mal so, dass Esel und Reiter nicht ausweichen konnten. Der Mann war wütend, denn er wusste ja nicht, warum sein Esel anhielt. Und er schlug ihn. Da sagte der: Ich diene dir nun schon so lange und nie hast du dich über mich beklagen müssen. Warum schlägst du mich jetzt? Da erkannte der Mann auf einmal auch den Boten Gottes.
0: Da hat es ihm sicher leid getan, dass er den Esel geschlagen hat.
1: Ja, das nehme ich an.
2: Na, war ja nicht viel, was der gesagt hat.
1: Nein, nicht viel. Aber das Besondere war, dass Gott das Tier gebraucht hat, um dem Menschen seinen Fehler zu zeigen. Man könnte sagen, der Esel war die Brücke von Gottes unsichtbarer Welt in diese Welt.
0: Ach, das war dann wohl eine Eselsbrücke.
1: Nein, eine Eselsbrücke ist etwas anderes. Eine Eselsbrücke ist... Aber du wolltest ja eben nicht wissen, was sie ist.
0: Jetzt will ich's wissen.
2: Ich weiß es längst.
1: Wirklich?
2: Klar. Zum Beispiel, wenn ihr vergessen habt, wie ich aussehe, dann denkt ihr an die Eselsbrücke und dann fällt euch das Tier in Afrika ein, das so ähnlich ist wie ein Esel oder ein Pferd. Und dann wisst ihr, wie das gestreift ist und dann könnt ihr euch an mein vornehmes Aussehen erinnern.
1: Das ist allerdings eine etwas komplizierte Eselsbrücke. Da mache ich doch lieber die Augen auf und sehe nach. Übrigens, das könnte ich jetzt mal tun. Die Augen aufmachen und mir was zu essen suchen. Und ihr solltet sie zumachen und schlafen.

0: Sieh mal, Cleo, der Spatz.
1: Ja, der ist total erschöpft. Ob der krank ist?
0: Komm, wir rennen mal hin. Vielleicht können wir ihm helfen.
2: Waldemar, das kleine braune Eichhörnchen und Kleopatra, seine Freundin, die Elster, sehen schnell nach, was es mit dem Spatzen auf sich hat, der keuchend und völlig kraftlos am Boden sitzt.
1: Hallo Spatz, ist was?
0: Bist du krank?
1: Können wir dir helfen? Es wird schon wieder. Vielen, vielen Dank.
0: Aber wir helfen dir gerne, wenn wir können.
1: Es ist der Stress. Ich habe so schrecklich viel zu tun als Mutter von 4 kleinen Spatzen. Und dann der weite Weg, den ich immer machen muss, um was zu fressen zu finden für die hungrigen Schnäbel.
3: Wo habt ihr denn euer Nest?
1: In dem großen Ahorn vorne am Waldrand. Kennst du den?
3: Klar, da komme ich öfters mal vorbei.
1: Oh, das hätte ich jetzt nicht verraten dürfen.
3: Meinst du wegen meines Freundes Waldemar? Der ist ein ganz liebes Eichhörnchen, der tut deinen Kleinen
0: nicht. Ganz bestimmt nicht, ich verspreche es dir.
1: So? Na, ich vertraue euch. Und du heißt Waldemar?
0: Ja, und das ist meine Freundin Kleopatra.
1: Ich bin Gretel Sperling. Mein Mann Hänsel ist zu Hause und bewacht das Nest.
3: Bewacht? Kann da was passieren mit euren Kleinen? Habt ihr Angst, dass sie aus dem Nest fallen?
1: Das nicht, aber wenn sie zu laut werden, muss er sie beruhigen, dass der Sperber nicht auf sie aufmerksam wird. Der streicht da öfter vorbei. Und soll der unser Nest doch entdecken, muss er versuchen, ihn abzulenken. Denn kämpfen kann mein Hänsel natürlich nicht mit dem Sperber, obwohl er ziemlich groß und stark ist. Ich liebe meinen Hänsel sehr, müsst ihr wissen. Darum habe ich Angst, dass der Sperber ihn bemerkt. Aber im Notfall kann sich Hänsel sicher besser wehren als ich.
3: Und deshalb muss er beim Nest bleiben und du musst die Nahrung suchen.
1: Genau. Und das ist eben sehr viel Arbeit.
0: Aber da habe ich mal eine Frage, Gretel. Der Ahorn steht doch gar nicht weit von den Äckern der Menschen. Da gibt es doch meistens viele Körner.
3: Ja, besonders jetzt, wenn sie frisch gesät haben.
1: Eigentlich schon. Aber da traue ich mich nicht hin. Da steht immer der Mann.
0: Ach so, ein Mann steht da. Und deshalb musst du immer den weiten Weg machen?
1: Ja.
3: Kein Wunder, dass du total erschöpft bist.
0: Und immer Angst, schrecklich. Angst vor dem Sperber und Angst vor den Bauern.
1: Naja, vor dem Mann haben wir eigentlich normalerweise keine Angst. Er steht ja nur still da. Nur auf den Acker trauen wir uns eben nicht.
0: Wie denn? Er steht still da? Der kann doch nicht stundenlang still stehen.
1: Tut er aber. Tagelang sogar, wochenlang, von morgens bis abends und sogar in der Nacht steht er immer nur da und bewacht seinen Acker.
0: Das gibt's doch nicht.
1: Wenn ich dir sage, er steht nur still da in seinen alten Lumpen und breitet die Arme aus.
0: Breitet auch noch die Arme aus? Solche ja noch sowas habe nie gesehen.
3: Höchst ungewöhnlich für einen Menschen.
0: Den würde ich mir gerne mal angucken. Hast du was dagegen, wenn wir mitkommen?
1: Nein, gar nicht.
3: Wir können dir ja auch ein bisschen tragen helfen.
2: Die drei machen sich auf den Weg. Kleopatra fängt unterwegs noch einen kleinen Käfer und eine Mücke für die Spatzenfamilie. Aber beim Ahorn angekommen, bleiben sie am Boden, um die Kleinen und ihre Eltern nicht zu beunruhigen. Tatsächlich, da steht ein Mann auf dem Acker. Still steht er auf einem Fleck und streckt die Arme weit von sich. Merkwürdig, alle Bauern, die sie bisher auf den Äckern gesehen haben, waren immer sehr beschäftigt. Aber der hier hat anscheinend nichts zu tun. Oder er hat nichts anderes zu tun, als das Feld zu bewachen.
3: Findest du das nicht auch seltsam, Waldemar?
0: Allerdings, er rührt sich nicht vom Fleck.
3: Er hat auch kein Werkzeug bei sich.
0: Und statt Arbeitskleidung hat er einen schwarzen Anzug an.
3: Ja, vornehmen schwarzen Anzug, als wollte er auf eine Hochzeit statt zur Feldarbeit.
0: Na, ich weiß nicht. Der Anzug ist aber schon ziemlich alt. Und er hat sogar Löcher.
3: Braune Schal passt eigentlich auch nicht zu dem schwarzen Anzug.
0: Obwohl braun eine schöne Farbe ist. Das musst du zugeben.
3: Handschuhe hat er an. Einen großen Hut auch.
0: Weißt du was? Ich frage die Krähe.
2: Und so kommt es, dass die bedauernswerte alte Eule wieder einmal von ihren 2 jungen Freunden aus dem Schlaf gerissen wird.
4: Aber, meine lieben Freunde, dafür weckt ihr mich, wo doch gar keine direkte Gefahr besteht.
1: Aber die Spatzen, die haben Angst vor dem Mann und verhungern fast, weil Gretel so weit fliegen muss.
0: Und dabei ganz erschöpft ist.
4: Der Mann ist gar kein Mann.
1: Wie? Doch, wir haben ihn gesehen.
4: Ihr habt eine Vogelscheuche gesehen.
0: Eine was?
3: Was ist denn das?
4: Nun, das ist genau das, was der Name sagt. Überlegt doch mal, was eine Vogelscheuche sein könnte.
0: Ein Ding, das die Vögel verscheucht.
4: ganz genau.
3: Aber wir haben doch gesehen...
4: Ihr seid auch auf den Trick reingefallen. Man muss schon so klug sein wie ich, um die Täuschung zu durchschauen.
0: Was denn für eine Täuschung?
4: Ich sagte doch, der Mann ist gar kein Mann. Es ist nur eine hölzerne Stange, die die Menschen in die Erde gesteckt haben. Und oben haben sie als Arme eine andere Latte quer dran genagelt. Dann haben sie das Gestell mit einem alten Anzug bekleidet und mit Hut und Handschuhen, damit alle Vögel es für einen Menschen halten. Nur kluge Vögel lassen sich nicht irre machen.
0: Aber warum, Gräfin?
4: Damit die Vögel nicht die Körner vom Acker picken.
0: Ach so,
3: sollen denken, es ist ein Mensch und Angst kriegen und gemein.
4: Nun, gemein kann man nicht sagen. Du musst verstehen, dass die Menschen sich ärgern, wenn die Vögel ihnen die Saatkörner vom Acker picken. Sie können auch nicht jemand hinstellen, der den ganzen Tag nichts weiter tut, als die Felder zu bewachen und die Tiere wegzujagen. Da behelfen sie sich eben mit einer
0: Vogelscheuche.
4: Also wenn ihr auf meinen Rat hören wollt, dann...
0: Natürlich, Gräfin.
3: Ihr Rat ist uns viel wert.
4: Dann sagt den Spatzen, sie müssten keine Angst vor der Figur haben. Sie könnten sich immer mal ein paar Körner holen. Aber sie sollen es nicht übertreiben und nicht noch anderen Spatzen das Geheimnis verraten.
3: Warum nicht?
4: Das würde der Bauer merken. Ich meine den richtigen, lebendigen Bauern. Dann würde er vielleicht andere Mittel einsetzen, um die Vögel zu vertreiben. Vielleicht würde er mit dem Gewehr schießen oder sowas. Ich kenne mich da nicht so gut aus.
0: Also sie sollen so tun, als wenn sie weiter Angst vor der Vogelscheuche hätten.
4: So ähnlich. Und wenn viele andere Spatzen kommen, lockt das sicher auch den Sperber an.
3: Ach du Schreck.
4: Also vorsichtig zugreifen. Sie sollen sich von dem Überfluss nicht verführen lassen. Überhaupt ist das eine Wahrheit, die ihr euch für euer ganzes Leben merken könnt. Maßlosigkeit ist der Anfang vom Ende des Wohlergehens.
0: Wie? Das habe ich jetzt nicht ganz richtig mitgekriegt.
3: War doch ganz einfach. Das Ende des Wohlergehens ist Anfang.
0: Quatsch, der Anfang ist die Maßlosigkeit des Endes.
4: Nein, Maßlosigkeit ist der Anfang vom Ende des Wohlergehens. Das hat mein Großvater immer gesagt. Er war ziemlich reich, aber er war trotzdem bescheiden. So, nun geht und sagt das alles der Spatzenfamilie.
3: Maßlosigkeit?
0: Ja, Maßlosigkeit ist das Ende vom Anfang.
4: Manchmal auch das Ende vom Anfang. Aber richtiger ist der Anfang vom Ende. Und zwar vom Ende des Wohlergehens.
3: Maßlosigkeit ist der Anfang vom Ende des Wohlergehens.
2: Die beiden Freunde machen sich auf den Weg. Bei dem großen Ahorn rufen sie den Sperlingen zu, sie sollten mal runterkommen, wenn sie nicht wollten, dass sie sich zu sehr ihrem Nest nähern. Es dauert eine ganze Weile, bis die zwei Spatzen das mit der Vogelscheuche begriffen haben. Zuerst trauen sie der Sache auch noch nicht zurecht, nur ganz vorsichtig picken sie am Rand des Ackers ein paar Körner auf und verschwinden schnell wieder. Als der Schwarzgekleidete sich immer noch nicht bewegt, wagen sie sich immer näher heran. Waldemar und Kleopatra sehen lachend vom Waldrand aus zu. Mit immer weniger Angst und immer mehr Spaß fliegen Hänsel und Gretel Sperling zwischen dem Acker und ihrem Nest hin und her. Die Kleinen jauchzen vor Vergnügen, bis sie schließlich so vollgefressen sind, dass sie ganz erschöpft im Nest hängen.
3: Gretel, nun lass es gut sein. Überfüttert eure Kinder nicht.
1: Sie haben so lange hungern müssen. Da gönnen wir ihnen jetzt mal, dass sie sich so richtig satt essen können.
3: Das gönnen wir ihnen natürlich auch, aber man soll auch nicht zu viel.
0: Es gibt da so einen klugen Satz. Wir haben ihn von unserer Freundin gelernt. Das Wohlergehen ist das Maß des Anfangs. Oder so ähnlich.
3: Nein, das Maß...
0: Die Maßlosigkeit.
3: Ja, richtig, so fängst an. Maßlosigkeit ist... Also jedenfalls, man soll dich nicht überfressen. Und überhaupt.
1: Wie geht denn nun der kluge Satz?
3: Maßlosigkeit ist...
0: Der Anfang vom Ende.
3: Genau.
1: Wie denn Anfang vom Ende?
0: Vom Ende des Wohlergehens, muss man noch dazu sagen.
3: Genau.
1: Das ist aber schwierig. Wisst ihr nicht einen Satz, der leichter zu begreifen ist? Er kann ja ruhig ein bisschen dümmer sein.
0: Der ist doch ganz einfach. Maßlosigkeit ist der Anfang vom Ende des Wohlergehens.
1: Aha. Wenn zum Beispiel alle Spatzen der Gegend hier zusammenkommen und Körner picken, macht das den Sperber auf euch aufmerksam. Oh, das ist wahr. An den Sperber habe ich jetzt gar nicht gedacht. Wir müssen aufpassen, wenn wir über das freie Feld fliegen.
0: Seid mal still.
1: Warum? Hörst du was? Kommt der Sperber? Oder ein Mensch?
0: Nein, ich denke nach.
1: Ach so, du denkst nur.
0: Könnt ihr nicht mal ein paar Augenblicke still sein?
1: Wie lange denkst du denn noch? Man soll nichts übertreiben. Wie war der Satz mit dem Ende vom Anfang?
3: Anfang vom Ende. Das geht aber, glaube ich, nicht fürs Denken.
0: Ich hab's.
1: Was? Das Ende vom Anfang des Wohlergehens?
0: Nein, eine Idee. Aber die Idee könnte der Anfang eures Wohlergehens sein.
1: Nun red schon. Mach es nicht so spannend.
0: Eine Idee, wie wir den Sperber von eurem Nestchen halten können.
1: Das gibt's nicht. Wie denn?
0: Mit einer Vogelscheuche.
1: Wie? Du willst das Gestell aus Holzlatten mit dem schwarzen Anzug in unseren Ahorn bringen?
0: Nein, aber eine Eule.
1: Eine Eule?
0: Keine echte natürlich. Wir machen ein Gestell aus Ästen und Moos und sowas. Die Vögel können das doch. Ihr baut doch auch eure Nester so. Und da stecken wir dann die Eulenfedern rein. Bei uns liegen einige rum, die Gräfin verloren hat. Wir finden im Wald sicher noch mehr. Und wenn sie nicht alle von einer Eule sind, dann macht das auch nichts. So genau guckt der Sperber nicht hin. Ihr habt zu der Vogelscheuche auf dem Acker ja auch nicht so genau hingeguckt.
3: Waldemar, du bist ein schlaues Köpfchen. Das ist die Idee.
1: Wirklich? Das könnte funktionieren? Wenn das uns den Sperber fernhielte, wir könnten unser Glück nicht fassen.
3: Aber können wir sowas basteln, was wie eine Eule aussieht? Ich meine, in der Form?
1: Auf so einem Geflecht von Ästen kann man die Federn nicht sicher befestigen. Glaubt mir, ich verstehe mich auf sowas.
3: Es müsste was Dichtes sein, wo wir die Federn reinstecken können.
0: Ihr werdet es nicht glauben, aber ich habe schon wieder eine Idee. Wir nehmen den Hut von der Vogelscheuche da draußen.
2: Das wird ein fröhliches Basteln. Waldemar und Kleopatra holen gemeinsam den Hut. Das ist ein schweres Stück Arbeit. Hänsel und Gretel flechten Ästchen zusammen. Waldemar knabbert sie auf die richtige Länge zurecht und Kleopatra holt Federn. Die kleinen Sperlinge gucken neugierig und auch ein wenig ängstlich zu, wie da in ihrer Nähe ein großer Vogel entsteht. Nachdem die drei Vögel und das Eichhörnchen lange fleißig gearbeitet haben, betrachten sie voller Stolz ihr Werk.
1: Die Federn sind nicht so dicht wie bei einer richtigen Eule.
3: Ich habe nicht genug gefunden.
0: Der Kopf ist nicht sehr überzeugend, ehrlich gesagt.
1: Naja, beim schnellen Vorbeifliegen könnte man es aus den Augenwinkeln vielleicht für eine Eule halten.
0: Ich habe eine Idee.
1: Was, schon wieder? Das ist schon die dritte. Raus mit deiner Idee.
0: Angenommen, der Sperber trifft hier in der Nähe eine echte Eule, wenn er mal hier vorbeikommt.
1: Ja und? Ich weiß, was du meinst. Dann wird er diese Vogelscheuche für eine echte Eule halten, weil er ja weiß, es gibt hier eine. Dann guckt er gar nicht mehr so genau hin.
0: Eben.
1: Ich bewundere euch, was ihr für Ideen habt.
3: Aber dann müsste ja eine echte Eule hier.
1: Ah, ich ahne, was du vorhast.
0: Die Gräfin wird uns diesen Gefallen tun und dem Sperber mal einen ordentlichen Schrecken einjagen.
1: Das geht aber nicht. Eine echte Eule kommt mir nicht in die Nähe unseres Nestes. Ihr habt versprochen, niemand zu verraten.
0: Beruhige dich, Gretel. Sie tut deinen Kleinen.
3: Wir verbürgen uns dafür.
0: Sie ist ganz lieb.
3: Und wenn wir sie bitten, dann kann sie unseren Wunsch nicht abschlagen.
2: Nach längerem Reden sind die Sperlinge schließlich einverstanden. Bisher haben sie ja nur gute Erfahrungen mit dem Eichhörnchen und der Elster gemacht. Und einverstanden ist schließlich auch Eulalia Hedwig Sophie, Gräfin von Eichenhain-Uhland. Lächelnd meint sie:
4: Ich bin richtig stolz auf euch, meine lieben Freunde. Da hattet ihr so gute Gedanken. Ich fürchte fast, ihr braucht meinen guten Rat bald nicht mehr.
0: Oh doch, Gräfin, den brauchen wir noch oft.
1: Ganz bestimmt, noch lange, bis wir groß sind.
4: Naja, wenn ich euch heute dann mal weniger mit meinem klugen Kopf helfen kann, dann wenigstens mit meinem großen Raubvogelkörper. Auf denn, zum neuen Spiel, das heißt Sperberschreck.

0: Waldemar und Kleopatra haben gemerkt, es ist gar nicht immer leicht, die Wahrheit zu erkennen. Manchmal sieht etwas ganz anders aus, als es wirklich ist. Darum ist es wichtig, ganz genau hinzuschauen und nicht jede Geschichte sofort zu glauben. Gott hat uns einen klugen Kopf geschenkt. Darüber dürfen wir uns freuen. Aber am schönsten ist es, wenn wir unsere Klugheit nicht benutzen, um andere zu täuschen oder Lügengeschichten zu erfinden, sondern um Gutes zu tun und anderen zu helfen. So wie Waldemar und Kleopatra heute. Und wenn wir einmal nicht weiter wissen, dürfen wir Gott um Hilfe bitten. Er möchte uns zeigen, was gut und richtig ist. Nächste Woche hört ihr hier im ERF wieder neue Abenteuer mit Waldemar, Kleopatra und Eulalia. Ich freue mich, wenn ihr dann wieder mit dabei seid. Bis dahin sage ich Tschüss, bleibt behütet und bis zum nächsten Mal. Eure Anne.
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1: Es gibt den passiven und den aktiven Fußballfan. Ich bin wahrscheinlich ein brauchbares Beispiel für den passiven. Ich fiebere gerne mit, staune aber über das Wissen und das Urteilsvermögen meines Nachbarn und des Kommentatoren sowieso. Einen Lieblingsverein habe ich nicht. Wenn Deutschland spielt, dann setze ich mich doch auch mal gerne vor die Mattscheibe. Aber abseits, wie war das gleich wieder? Der aktive Fußballfan, das ist zum Beispiel mein Schwager. Und der hat auch noch gleich einen Freund, bei dem ist die Fußballbegeisterung noch ein bisschen heißer. Also zwei Clubfans mit Haut und Haaren. Und der Club, das ist der 1. FC Nürnberg. Die beiden fahren zu den meisten Spielen hin, Heimspiele ja sowieso. Die kennen sich aus, die lesen den Kicker, die haben Schal, Mütze oder sonst was in den Vereinsfarben. Und die können auch aus dem FF erklären, was abseits ist. Und noch was haben sie mir voraus, was unmittelbar gekoppelt ist an ihre Begeisterung für Fußball. Wenn in der entscheidenden Minute das passende Tor fällt und der Club den Sieg davon trägt, dann können die so richtig ausflippen. Mein Schwager hat mich mal mitgenommen ins Stadion, das Spiel ging zwar 3-2 verloren, aber die beiden Tore, die der Club erzielt hat, ich sag Ihnen, das sind Urgewalten, die da in meinem Schwager plötzlich gezündet haben. Ein Jubel und eine Freude, das werde ich nie vergessen. Man singt mit Freuden vom Sieg in den Hütten der Gerechten. Die Rechte des Herrn ist erhöht, die Rechte des Herrn behält den Sieg. So heißt es im Psalm 118. Und haben Sie den Unterschied gemerkt? Die Rechte des Herrn behält den Sieg. Der Club musste sich geschlagen geben vor meinen Augen und der Jubel meines Schwagers war doch nur zeitlich begrenzt. Was aber, wenn Gott den Schlusspfiff über diese Erde ertönen lässt? Wenn klar und für jeden offensichtlich sein wird, dass Gott den Sieg behalten hat? Dann wird es auch hier darauf ankommen, wer schon zu Lebzeiten begeistert ist von Gott. Ein Mitläufer in Sachen Gottesglaube, der wird das Datum morgen schon wieder vergessen haben und ein heißer Anhänger und Gerechter, wie es im Psalm heißt, der wird mit Freuden singen vom Sieg, weil er auf Gottes Seite steht und das schon vorher, ganz klar. Also, Fußball in Ehren, aber wie sieht's aus mit der Gottesbegeisterung, solange das Spiel noch läuft? Sind Sie bereit für den Schlusspfiff?

Geteiltes Leid ist halbes Leid, besagt eine Redewendung. Hat sie nicht recht? Wenn ich einer Freundin erzähle, wo gerade der Schuh drückt, wird es mir leichter ums Herz. Geteiltes Leid ist halbes Leid. Das erlebe ich, wenn ich Gott, meinem Vater im Himmel, erzähle, wie es mir ums Herz ist. In der Stille hat er oft den Finger auf den wunden Punkt gelegt und einen Heilungsprozess in Gang gebracht. Geteiltes Leid ist halbes Leid. Das stimmt in einer Tiefe, die ich als Kind Gottes mehr und mehr ergründe. Mein Leid versteht Jesus, und wenn ich sein Leid am Kreuz anschaue, erahne ich, was ihm zugesetzt hat. Und ich realisiere, auch für mein Leid und was sich dadurch gegen mich auftürmen könnte, ist Jesus vor 2000 Jahren bereits gestorben. Wieso sollte ich dem Leid so viel Macht einräumen, dass es mich erdrückt? Der Apostel Paulus hat das den Christen in Rom damals schon ins Stammbuch geschrieben. Und er argumentiert weiter, weil Jesus damals am Kreuz für das ganze Elend, das uns Menschen zu schaffen macht, gestorben ist, brauche ich bis heute nicht auf die Idee kommen, dass Gott sich mit erlebtem Leid gegen mich stellt oder etwas gegen mich hätte. O-Ton Paulus, ist Gott für mich, wer kann wider mich sein? Der auferstandene Jesus hat bereits den Tod, die Sünde und alles Leid, was irgendwie damit im Zusammenhang steht, besiegt. Daran kann ich mich schon heute festhalten.

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0: Herzlich willkommen. In der Hochschule Gottes, so hat Noa von Haften ihren Vortrag überschrieben. Die Buchautorin und Referentin kennt Wüsten- und Dürrezeiten aus ihrem eigenen Leben. Und sie findet so manches Beispiel für Wüstenerfahrungen in der Bibel. Mit den Wüstenzeiten im Leben gehen Menschen ganz unterschiedlich um. Noa von Haften zufolge haben Menschen die Wahl, wie sie auf Wüstenerfahrungen reagieren. Und sie ist überzeugt, es lohnt sich, an Gott dran zu bleiben und am Glauben festzuhalten.
1: Unser Text kommt aus Hosea 2, Vers 16. Ich will sie in die Wüste führen und ihr zu Herzen reden. Das finde ich ein schönes Thema. Wir müssen, denke ich, zuerst uns mal vor Augen schildern oder in Erinnerung bringen, wer Hosea eigentlich war, der diese Worte sagt und wo wir ihn finden. Wir finden ihn im Nordreich Israel, so um 750 vor Christus. König Jerobeam II. Regiert und das Nordreich erlebt seine letzte politische und wirtschaftliche Blütezeit. Nach dem Sterben des Königs wird das Nordreich langsam zugrunde gehen, denn Gottes Volk und Gottes Volk erwartet die Deportation ins Assyrische Reich, beschrieben in 2. Könige 17. Und dieses Drama, diese Deportation, ist eine Maßnahme oder ein Gericht Gottes. Seit Israel in Kanaan gelebt hat, ist ihr Glaube ist immer neu in die Krise gekommen. Es ist allmählich zu Synkretismus gekommen, eine Glaubensvermischung. Das hat man immer schon bei ihnen gesehen, auch schon als sie noch in Israel lebten. Und Baal und sein Gegenüber, also Astarte, die Götter der Ackerbau und der Fruchtbarkeit der Menschen, haben die Herzen vieler Kinder Israels gefangen. Und Hosea wird Gott dazu berufen, als Bote aufzutreten und das Volk im Nordreich Israel zu warnen. So geht es nicht weiter. Und Hosea selbst bekommt den Auftrag, um eine Hure zu heiraten und sie zu lieben, um dem Volk klarzumachen, dass der sein untreues Volk, das den Bund mit ihm gebrochen hat, nach wie vor lieb hat und dass er sein Volk auch zurückgewinnen will. Und wenn wir jetzt bei Hosea 2,16 ankommen, dann fällt uns auf, dass dieser Vers mit dem Wort darum beginnt. Darum will ich sie locken und in die Wüste führen. Und was danach kommt, ist kein Gericht wegen der Untreue des Volkes. Es ist eigentlich eine ganz andere Maßnahme. Gott will sein Volk nicht verdammen. Er will sein Volk nicht zugrunde richten. Er will es zurückgewinnen. Er will um sie werben. Und was dem Volk geschehen wird, gründet sich auf Gottes Liebe für sie. Also diese Maßnahme ist kein Verdammnis, es ist eine Einladung, um zurückzukehren nach Gott. Wir lesen dann auch in den Versen 16 und 17 in Hosea, ich will sie locken und in die Wüste führen. Die Wüste ist ein Bild für eine Prüfung. Die Wüste, das sind die Umstände, wo ein Mensch zu der Erkenntnis kommt, früher oder später, dass er ohne Gott nicht auskommt, dass er Gottes Hilfe braucht. Und dann heißt es, ich will ihr zu Herzen reden. Ich will zu ihrem Herzen reden. Gott hat sein Volk lieb und er wird ihm das auch zeigen. Er wird in ihren elenden Umständen, wird er sie mit seiner Liebe zurückgewinnen. Das ist seine Absicht. Das ist seine Absicht bei dieser Wüste, die jetzt diesem Volk erwartet. Ich werde ihr ihre Weinberge geben, Vers 17. Die Wüste ist keine Endstation. Die Wüste ist keine Endstation, sondern eine Zwischenstation. Man kommt irgendwann irgendwie wieder raus, man bekommt die Weinberge, das heißt, man wird wieder Gottes Segen erfahren. Die Israeliten sind übrigens nicht weggekommen aus Assyrien. Es ist nach dem Assyrischen Reich das Babylonische Reich gekommen, dann das Persische Reich. Und erst im Persischen Reich, da hat es dann die Möglichkeit gegeben, da ist eine offene Tür gekommen, dann durften sie zurück zu der Heimat. Das hat viele Generationen gedauert, bis das eben möglich war, bis die Einladung da wäre. Das Tal Achor wird zum Tal der Hoffnung werden. Das steht da auch noch. Das Tal Achor oder das Tal der Betrübnis ist nicht genau zu lokalisieren. Es kommt vor in Josua 7. Hier hatte ein Mann des Volkes Gottes gesündigt, indem er nach einem Sieg von der Beute genommen hatte. Und nun will Gott gerade dieses Tal, wo so Furchtbares geschehen war, zum Tal der Hoffnung machen. Es gibt immer eine Tür. Es gibt immer eine Tür, die sich wieder öffnen wird. Immer eine Tür, wo wir, nachdem so vieles schiefgegangen ist, das Licht wieder sehen dürfen. Wo neue Hoffnung kommt. Und wir verlassen jetzt Hosea und kommen dann zu uns und nehmen den Gedanken auf, dass Gott uns für sich gewinnen will, immer wieder. Oder dass Gott uns zurückgewinnen will. Es muss nicht unbedingt eine Sünde sein, die uns von Gott entfernt hat. Es kann sein, dass wir langsam ein bisschen abgerutscht sind. Dass das Leben uns mitgenommen hat und dass wir auf einmal weniger Zeit für Gott hatten oder genommen haben. Dass wir weniger Zeit für Gott genommen haben, weil wir beschlagnahmt waren von so vielen Dingen. Und dann kommt die Wüstenzeit und dann merken wir auf einmal, wie war das auch wieder zwischen uns und Gott? Wie kann das sein, dass wir so abgerutscht sind, dass wir dann doch eigentlich für uns selbst und mit uns selber gelebt haben? Und dann fehlen uns Mut und Kraft und Hoffnung. Es gibt immer wieder im Leben Wüstenstrecken. Umstände, die wir am liebsten vermeiden würden oder aus die wir so schnell wie möglich befreit werden wollen. Wir fühlen uns verlassen. Wir wurden ungerecht behandelt vielleicht. Wir erleben eine Durststrecke in der Ehe. Wir haben geliebte Menschen verloren. Es geht uns gesundheitlich schlecht. Wir sind einsam. Es gibt Probleme, die wir nicht lösen können. Wir fühlen uns als Rentner vielleicht beiseite geschoben. Wir werden nicht mehr gefragt. Es geht uns finanziell schlecht. Also es gibt unheimlich viele Formen von Durststrecken in unserem Leben. Und es ist nicht so, dass jede Durststrecke ein Gericht Gottes an uns ist. Es wird so oft gesagt, warum lässt Gott das zu? Oder wir fragen Gott, warum lässt du das in meinem Leben zu? Das kann doch nicht sein, das darf doch nicht sein. Ist das eine Strafe? Das kann man nicht sagen. Man kann aber immer sagen, dass Gott Durchstrecken in unserem Leben verwenden will zum Guten, um uns zu ihm zu ziehen. Und manchmal stehen wir mit leeren Händen da, nicht weil Gott uns straft, sondern weil er uns zeigen will, dass er unsere leeren Hände wieder füllen kann. Oft erlaubt Gott Durststrecken, um uns neu davon bewusst zu machen, dass wir ihn brauchen. Dass er der Einzige ist, der unsere Seele sättigen kann. Vielleicht sind wir andere Wege gegangen, haben wir uns total erfüllt gefühlt, und ist Gott nicht zur Rede gekommen, konnte Gott uns nicht erreichen. Und dann gibt es Durststrecken, die Gott verwenden will in unserem Leben. Wir haben manchmal das Gefühl, dass Gott uns hängen lässt. Sind wir mal ehrlich. Und dann fragen wir uns, warum er das eine oder andere zugelassen hat. Wir fragen uns, wo er ist, warum wir überhaupt Wüstenzeiten erleben. Wir haben es nicht verdient. Nein, nicht unbedingt. Aber wir haben sie nötig. Wir haben Wüstenzeiten nötig. Und Gott sagt in Hosea 2, Vers 16, ich will sie in die Wüste führen und ihr zu Herzen reden. Gott war nicht nur dabei, er stand dahinter. Gott war nicht nur dabei, er stand dahinter. Er hat sein Volk damals in die Wüste geschickt, absichtlich, mit einem Grund. Sie waren ihnen untreu geworden. Sie hatten Baal in ihr Leben zugelassen. Sie hatten die Heirat, die Ehe mit Gott, den Bund mit Gott gebrochen. Und jetzt sind wir mittendrin. Wüstenzeiten sind nicht nur schlimm, sind nicht nur unangenehm, sind nicht sinnlos, sie machen Sinn. Die dürren Strecken in unserem Leben sind Teil der Hochschule Gottes, die wir studieren. Wenn wir Kinder Gottes werden, dann geht es direkt in eine Schule, wo es so viele Lektionen gibt. Wir sind Schüler an die Königliche Akademie. Und die Wüstenzeiten in unserem Leben, die gehören zum Lehrplan Gottes. Es sind Praktika verschiedenster Art. Wir sind Schüler, und zwar bis wir sterben. Ob wir jetzt 10, 20, 80 oder 90 Jahre alt sind, wir sind Schüler an der Hochschule Gottes. Wer hat nicht alles an dieser Schule studiert? Viele, viele Menschen sind dort zugerüstet geworden. Sie sind geschult, geformt worden, sie haben sich verändert. Sie sind andere Menschen geworden. Sie haben es geübt, um nicht auf sich, sondern auf Gott zu vertrauen. Sie haben es geübt, sich von ihm ernähren zu lassen, sich von ihm führen zu lassen. Ich dachte, als ich diesen Vortrag vorbereitete, an Elia, ein Nomade aus Gibea. Als er mitbekam, wie schlecht es den Israeliten geistlich gesehen im Nordreich Israel ging, weil sie eben nicht frei geblieben waren von dem Baalskult, hat er sich in Bewegung gesetzt. In 1. Könige 17 erfahren wir, dass er dermaßen bewegt war über die Umstände des Volkes im Nordreich, dass er sich auf den Weg machte, um dem König Ahab ein Gericht Gottes anzusagen. Wow, das war tapfer. Er war ein kleiner Nomade, aber er will dann zu dem König Israels gehen und ihm etwas ansagen. Und er zeigt sich sehr tapfer, denn er verlässt sein Wohngebiet Gibea, er überquert den Jordan und er geht zum Palast des Königs. Er geht an die Wächter vorbei. Ich verstehe immer noch nicht, wie das möglich gewesen ist, dass ein kleiner Nomade einfach an die Wächter vorbeigeht. Und dann geht er direkt in den Königssaal. Stellt euch das mal vor. Und dann wendet er sich an den König. Und es ist so schnell gegangen, dass er nicht einmal verhaftet worden ist. Und das Nächste, er spricht mit dem König, und das Nächste, das wir erfahren, ist, dass er dann den Auftrag von Gott bekommt, um sich nach Osten zu wenden und sich an einem Bach, dem Bach Krit, zu verbergen. Und was dann folgt, ist eine ganz lange Zeit in aller Einsamkeit. Seine einzige Gesellschaft in dieser Zeit sind Raben gewesen, die ihm morgens und abends Brot und Fleisch gebracht haben. Wie ist es Elia in dieser Zeit gegangen? Ich könnte mir vorstellen, dass er bei sich gedacht hat, na ja, Herr, ich habe mich von dich bewegen lassen, ich habe das gehört, was im Nordreich lief. Ich bin nicht sitzen geblieben, ich habe mich aufgemacht, ich habe mein bekanntes, vertrautes Leben verlassen, bin über den Jordan gegangen, bin zum König gegangen, das war doch ganz tapfer, habe ich für dich gemacht. Es ist alles gelungen, bin an den Wächter vorbeigegangen, ich habe mit dem König geredet und jetzt sitze ich bei einem Bach. Was soll denn das? Was soll denn das? Ich habe dich doch gedient, was ist das für eine Belohnung? Elia ist aus dem Verkehr genommen worden, weil Gott ihn beiseite nehmen wollte. Nachdem er so viel Gutes für Gott getan hat, hat Gott ihn belohnt mit einer Zeit von Einsamkeit. Mit einer Zeit der Absonderung. Und in dieser Einsamkeit, in dieser Situation, ist Elia nichts anderes geblieben, als seine Umstände anzunehmen und sich von Gott versorgen zu lassen. Durch unreine Tiere übrigens, Raben, das war auch noch eine Zumutung. Er hat eine stille Zeit in Absonderung von Gott bekommen, saß da am Bach Krit, es kann gut ein Jahr gewesen sein, und erst dann hat er von Gott gehört, wo und wie es weitergehen sollte. Ich habe mich oft bei dieser Geschichte gefragt, Gott, wenn ich ich gewesen wäre, davon überhaupt nicht denken, aber dann hätte ich das anders gemacht. Dann hätte ich Elia anders belohnt, dann hätte ich mit ihm geredet und gesagt, gut, ich erhöhe dich, du bekommst eine nächste Aufgabe, die noch größer und vornehmer ist, als was du da jetzt gemacht hast. Aber Gott sagt, meine Belohnung ist, dass ich dich beiseite nehme. Eine ganz lange Zeit, da sind wir unter uns, nur du und ich. Das ist ein Geschenk. Was sich wahrscheinlich nicht immer als Geschenk, was er nicht als Geschenk erfahren hatte. Er dachte an Gibea und vielleicht hat er gedacht, wenn ich nur da geblieben wäre, dann wäre ich, da wäre alles vertraut gewesen und jetzt sitze ich hier an einem Bach. Und dann kam es auch noch so weit, dass der Bach vertrocknete. Ein Jahr lang wird er von Raben versorgt, gibt es Wasser aus dem Bach und dann vertrocknet der Bach. Und dann hat es eigentlich erst richtig für Elia angefangen. Dann konnte es erst richtig für Elia anfangen, weil er diese lange Zeit bei Gott verbracht hatte. Weil sie sich in dieser langen Zeit auch vertraut geworden sind. Da konnte Gott ihm mehr zumuten als vorher und es folgte ein Abenteuer. Ein Abenteuer. Elia hat kein einfaches Leben gehabt. So ein Leben voller Herausforderungen, voller Schwierigkeiten, auch das. Und ich denke, die große Vorbereitung für diese Zeit war diese Zeit der Einsamkeit, wo er mit niemandem reden konnte, außer Gott. Eine Zumutung. Und wir denken an David, der erlebte ein absolutes Hoch am Hof des Königs, steile Karriere, Waffenträger, Musiker, Waffenträger, Heerführer, besiegt Goliath. Und dann auf einmal folgt eine Zeit, worin er ein Gejagter ist. Eine Wüstenzeit, die möglicherweise 10 Jahre gedauert hat. 10 Jahre, worin er gejagt wurde, das ist eine Wüstenzeit, oder? 10 Jahre, worin er nie sicher war, werde ich heute erwischt, werde ich heute gefangen oder morgen? Was ist in der nächsten Minute? Bin ich sicher, bin ich nicht sicher? Er hatte diese Zeit nicht verdient. Elia hatte seine Zeit am Bach Kriet auch nicht verdient. In dieser Zeit ist ein permanenter Druck auf David gelegen. Und ganz auffallend ist, dass David in dieser Wüstenzeit, die gut 10 Jahre gedauert hat, wunderbare und ergreifende Psalmen geschrieben hat. In dieser Wüstenzeit, wo es ihm nach menschlichem Denken schlecht gegangen ist. Und in diesen Psalmen spricht er immer wieder sein Vertrauen auf Gott aus. Weil er es als Flüchtling, als Gejagter gelernt hat, sich bei Gott zu bergen. Weil es in diesen Jahren keine menschliche Hilfe gegeben hat. Einmal ist er zu der Höhle Adullam geflohen. Es war ein großer Gewölbekomplex, in dem die Höhlen miteinander verbunden waren. Da hat er sich versteckt. Und man bekommt den Eindruck, er hat da mindestens 2 Psalmen geschrieben, man bekommt den Eindruck, dass Davids Gemeinschaft mit Gott sich da vertieft hat. Als er ganz alleine in dieser Höhle in Adullam saß. Und das wird vor allem sichtbar im Psalm 57, aber auch in 142. Ich will mal da was vorlesen aus dieser Zeit, aus diesem Psalm. Dieser Psalm, das ist 142, beginnt mit einem laut gesprochenen Schrei. Ich schreie mit meiner Stimme zum Herrn, ich flehe mit meiner Stimme zum Herrn. David befindet sich in einer Wüstenzeit und er äußert das auch. Und er betet nicht leise in seinem Herzen, sondern er schüttet seine Klage und seine Not laut vor Gott aus. Und in Gedanken sehe ich ihn dann in dieser Höhle auf und ab gehen, während er Gott anruft. Und manchmal ist sein Gesicht dabei auf die Öffnung der Höhle gerichtet, dann sieht er das Licht, dann dreht er sich um und ist es dunkel. Und er spürt dann auch diese Dunkelheit in seiner Seele, denn er fühlt sich total verlassen. Es ist keiner zu sehen, der ihn kennt. Keiner, zu dem er Zuflucht nehmen kann. Keiner, der nach seiner Seele fragt. Das steht alles in diesem Psalm. Seine Verfolger sind ihm zu mächtig, nur Gott kann ihn retten. Und dann fleht er den Herrn an, auf sein Wehklagen zu hören. Denn ich bin sehr schwach. Psalm 142, Vers 7. Willst du meine Seele bitte aus dem Kerker führen? Wie tief ist seine Verzweiflung und wie ehrlich und offen erzählt er Gott davon? Sein Beispiel, ein sehr starkes Beispiel. Wie tief ist seine Verzweiflung? Das gibt es, dass wir Christen, die wir Gott kennen, manchmal zutiefst verzweifelt sind. Und wie kostbar ist es dann, dass wir offen mit Gott darüber reden können, dass wir unsere Verzweiflung aussprechen dürfen. Du kennst meinen Pfad, sagt er in Vers 4 in diesem Psalm. Du bist meine Zuflucht, mein Teil im Land der Lebendigen. Und an diesem Psalm von David können wir ablesen, dass er sich darin üben will, um Gott zu vertrauen. Er entfernt sich in der Not nicht von Gott, er sucht ihn. Er entfernt sich in der Not nicht von seinem Gott, er sucht ihn. Und er erinnert sich immer wieder an Gottes Allmacht und Treue. Der Herr wird Rettung und Gnade senden. Ja, er wird, das glaubt er fest. Und er seinerseits will Gott Lob preisen, will Gott Lob singen. Er muss sich selbst am Kragen packen und dazu aufrufen, den Kopf nicht hängen zu lassen, sondern zu seinem Herrn hinaufzuschauen. Und das gilt auch für uns. Dass wir es bewusst üben, Gott zu vertrauen und ihm zu danken. Und wenn wir das lernen, dann werden wir merken, dass unser Herz mitzieht. Und dass unser Herz auch langsam fester wird, weil die Freude, die man beim Lobsingen und Danken erfährt, das Herz tröstet, das Herz erfüllt und stärkt. Und so werden wir allmählich zu Menschen, die auch andere trösten können. Wir können an viele andere Bibelfiguren denken, Bibelmenschen denken, die Wüstenzeiten in ihrem Leben erlebten, manchmal als Strafe, als Gericht Gottes, wie bei den Wegführungen ins Exil und manchmal unverdient. Unverdient und doch geschenkt bekommen. Ich habe eine Wüstenzeit geschenkt bekommen und möchte euch davon etwas erzählen, dass ich eine schwere medizinische Diagnose bekam, eine Krebsdiagnose, ganz unerwartet und ganz schwer. Die Ärzte, die Onkologen haben gleich am Anfang gesagt, wir wissen nicht, wie es dir gehen wird. Wir können auch nicht sagen, dass du noch lange leben wirst, dass du das Ganze überhaupt überleben wirst. Das war eine schwere Diagnose. Als ich nur 8 Monate später schon wieder hier war beim Frauentag, ein Wunder, da hat mich Andreas gefragt, hast du je eine Warum-Frage gehabt? Und er war nicht die einzige Person, die mir diese Frage gestellt hat. Ich habe öfters solche Fragen bekommen, so ungefähr, du hast doch Gott immer gedient, du hältst Vorträge über ihn, du bist unterwegs für ihn. Das darf doch nicht sein, dass Gott das dir zumutet. Ich habe diese Frage nie gehabt. Interessant, ich bin dankbar dafür, dass diese Frage nie bei mir aufgekommen ist. Keine Warum-Frage. Ich bin da reingekommen, und dann ist die Frage gewesen, was soll ich jetzt tun? Was kann ich tun? Was will ich tun? Will ich weinen? Will ich mich beklagen? Will ich mich von Sorgen oder Ängste bestimmen lassen? Oder wage ich es, mich meinem Herrn anzuvertrauen? Hingabe, loslassen, vertrauen. Ich habe das gemacht. Und ich sehe das als Geschenk, dass das möglich war. Und wenn ihr mich fragen würdet, was ich erfahren habe in der zurückliegenden Zeit, Operationen, Bestrahlungen, Chemo, schwer krank gewesen, dann kann ich von Herzen sagen, das, was ich erfahren habe, ist den Frieden Gottes. Den Frieden Gottes, der Verstand übersteigt, kann es nicht erklären. Wie man so viel Frieden erfahren kann in einer solchen Situation, keine Angst, ich habe keine Angst gehabt. Ich bin unheimlich stark unterstützt gewesen und geliebt gewesen von Glaubensgeschwistern und auch anderen und habe erfahren, dass Gott uns Menschen schenkt, immer wieder, die mit uns ziehen. Das ist so kostbar, dass Gott uns Menschen schenkt, die mit uns ziehen, wie Aaron. Er war ein Geschenk an Mose, der eigentlich nicht viel Mut hat, als Gott ihn rief und der 4 oder 5 Ausreden hatte. Wer bin ich? Wer bist du eigentlich? Was sollte ich sagen, wenn die Menschen mich fragen? Ich kann eigentlich überhaupt nicht reden. Und Gott sagt, alles in Ordnung, ich bin da und ich gebe dir auch noch einen Menschen neben dir. Ich habe solche Menschen bekommen. Und ich habe auch viele Wunder unterwegs erfahren dürfen. Christen, die unerwartet irgendwo auftauchten. Im Krankenhaus. Die Kontaktperson, die man auf der Onkologie in den Niederlanden dann bekommt, man darf sie immer anrufen, wenn man Fragen hat oder wenn etwas schwierig ist oder man kennt sich nicht aus. Sie war Christ. Ganz bald ist uns das beiden klar geworden. Oder ich denke an die Therapeutin. Man bekommt dann natürlich Therapie nachher. Und ich komme bei einer mir unbekannten Therapeutin und die sagt mir, sind Sie die Noor van Haften? Ich denke, na ja, die Noor van Haften, ich bin Noor. Stimmt. Und dann sagt sie, ich habe heute Morgen gebetet, dass Sie es sein würden und dass ich Sie begleiten darf. Ich habe heute Morgen dafür gebetet. Da kommen einem die Tränen, oder? Denkt man, das ist doch nicht möglich. Das sind alles Geschenke unterwegs gewesen, aber vielleicht ist das größte Geschenk die Ruhe gewesen. Die Ruhe. Das größte Geschenk ist vielleicht das gewesen, dass ich erfahren habe, dass es so gut ist, zur Ruhe zu kommen. Um vom Laufen ins Gehen zu kommen. Um zu entdecken, dass Gott uns auch liebt, wenn wir nichts leisten, wenn wir einfach sind. Was hat mir noch geholfen? Mir hat sehr stark das Wort Gottes geholfen. Ich habe entdeckt, wie gut es ist, wenn man zu jeder Zeit und vielleicht vor allem in den Wüstenzeiten das Wort Gottes in seinem Herzen aufgeschlagen hat. Es gab zwei Räume, die war abwechselnd im einen Raum und dann im anderen Raum. Und man liegt ja auf seinen Rücken, man darf sich nicht bewegen. Und im einen Saal, in einem Raum, hatte man auf der Decke ein Bild geklebt von einer Wiese, von einer Alm mit Blumen. Und in dem anderen Raum, da gab es das Bild einer Bergkette. Das war natürlich ganz liebevoll, dass man das in diesem Raum gemacht hat. Man liegt da und man denkt, ja, warum soll ich denken? Ich kann nichts machen, darf mich nicht bewegen. Und der eine Raum ist mein Psalm 23 Raum geworden. Das war natürlich der Raum mit dieser Wiese. Und da habe ich das in meinem Herzen immer wieder gebetet, als ich da auf dem Tisch lag. Der Herr ist mein Hirte. Mir wird nichts mangeln. Er weidet mich auf grünen Auen. Er führt mich zu stillen Wassern. Er erquickt meine Seele. Er führt mich auf rechter Straße um seines Namens willen. Und wenn ich auch wanderte im finstern Todestal, so fürchte ich kein Unglück. Denn du bist bei mir. Dein Stecken und dein Stab, die trösten mich. Du bereitest vor mir einen Tisch angesichts meiner Feinde. Du hast mein Haupt mit Öl gesalbt. Mein Becher fließt über. Nur Güte und Gnade werden mir folgen mein Leben lang. Und ich werde bleiben im Haus des Herrn immer da. Das war der eine Raum.

die Sonne nicht steche, noch der Mond bei Nacht. Der Herr behüte dich vor allem Übel, er behüte deine Seele. Der Herr behüte deinen Ausgang und Eingang, von nun an bis in Ewigkeit. Es ist so wertvoll, wenn man das Wort Gottes in seinem Herzen hat. Ich konnte keine Bibel fast festhalten, durfte mich nicht bewegen. Aber das Wort Gottes war in meinem Herzen. Ich bin so dankbar dafür, dass ich in meinem Herzen auch diesen Psalm laut sagen konnte, in diesem Raum. Eigentlich in dieser Wüste nach menschlichem Ermessen, aber es war keine Wüste. Ich war eingeschlossen in der Liebe Gottes. Ich wurde von ihm getragen. Und nicht nur dann, wie in diesen Bestrahlungen, sondern auch dann, als Chemo kam und dann, als ich schwacher wurde, die Haare verlor und dann, als ich wie jetzt wieder zu Kräften kam. Und ich will das festhalten. Die Wüste, die mir Gott geschenkt hat und die eigentlich keine Wüste war, sondern eine Zeit, wo ich im Rückblick denke, das war ein Segen Gottes, dass ich das habe erleben dürfen. Bin ich eine Heldin? Nein, Gott ist mein Held. Ich bin keine Heldin, Gott ist mein Held. Und mit ihm an meiner Seite kann ich einiges aushalten und sie, du auch. Wir sind nie uns überlassen, wir, die wir Jesus kennen. Was habe ich gelernt in dieser Zeit? Das, was ich eigentlich schon wusste, dass ein Leben mit Gott gut ist. Dass ein Leben mit Gott das Beste ist, was uns passieren kann. Dass Gott uns trägt. Und dass er uns nie verlassen wird, dass er genügt. Wenn ich nur dich habe, heißt es in einem Psalm. Wenn ich nur dich habe, ist es genug. Mir aber, sagt Asaf im Psalm 73, mir aber ist die Nähe Gottes köstlich. Ich habe Gott, den Herrn, zu meiner Zuflucht gemacht. Was habe ich gelernt? Dass Gott von uns Hingabe und Vertrauen fragt, mehr nicht. Fragt keine Heldentaten. Er fragt Vertrauen und Hingabe. Was habe ich noch gelernt? Dass das Sterben nicht unbedingt eine furchtbare Voraussicht ist. Dass das Sterben keine furchtbare Voraussicht ist. Dass es eigentlich ein Geschenk ist, dass sich irgendwann der Himmel öffnen wird und dass ich dazugelassen werde. Dafür sind diese Wüstenzeiten gut. Dass wir diese Dinge nochmal neu überdenken, dass sie uns neu werden, dass sie uns kostbar werden. Was erwartet uns noch an Wüstenzeiten? Wir müssen uns von manchen Dingen verabschieden und das tut weh, oder? Wir müssen uns, wenn wir älter werden, von manchen Sachen verabschieden. Wir verlieren vertraute Rollen. Wir sind nicht mehr Lehrer oder Ärzte oder Krankenschwestern. Wir sind nicht mehr Erzieher unserer Kinder. Wir verlieren diese Rollen. Und manchmal kann man bei sich denken, wir sind nicht mehr gefragt. Wir sind nicht mehr nötig. Was für Sinn macht das alles noch? Ja, wir sind bei manchen Dingen nicht mehr gefragt und wir müssen es üben, zu schweigen und zu warten. Was verlieren wir sonst? Es kommen früher oder später körperliche Beschwerden. Wir hören nicht mehr so gut, wir sehen nicht mehr so gut. Wir können nicht mehr machen, was früher für uns selbstverständlich war. Wir verlieren unsere Kraft, unsere physische Kraft. Wir erleben Verluste, geliebte Menschen sterben. Der Freundeskreis wird kleiner. Und wir verabschieden uns von manchen Träumen. Wir erkennen, dass nicht alles mehr machbar ist. Wir erkennen, dass nicht alles mehr machbar ist. Ich habe jahrelang in Österreich gelebt. Das ist meine zweite Heimat geworden. Ich habe immer gesagt, irgendwann ziehe ich noch um und dann ziehe ich nach Österreich. Und jetzt denke ich, bleib doch ruhig, wo du bist. Kann sein, dass es noch möglich ist, wäre schön, aber nicht unbedingt. Nicht alles ist mehr
machbar.

0: Aber wir sind nach wie vor Kinder Gottes und das macht das Leben sehr spannend. Wir sind nach wie vor Menschen, an die Gott arbeitet und mit denen er einiges vorhat. Er will uns erneuern, auch wenn wir älter sind. In der Gemeinschaft mit unserem Herrn bekommen wir auch neue Kraft. Wir werden beflügelt. Auch das, Gott will uns beflügeln. Und wir sind gespannt, weil er nach wie vor Pläne mit uns hat. Weil er nach wie vor uns einsetzen möchte, anders als vorher, aber trotzdem. Ich finde, der Gedanke, dass Gott seine Kinder, ob jung oder alt, einsetzen will, zum Segen setzen will, sehr, sehr, sehr spannend. Ich selbst habe als junges Mädchen, 22, 23, 24, habe ich von Gott zwei ältere Brüder, Geschwister in meinem Leben bekommen, an die ich sehr viel zu verdanken habe. Der eine war ein Engländer, der war in meinen Augen sehr alt, über 50. Und als ich ihn dann schon 20 Jahre kannte, war er schon über 70. Er war Referent bei einer Freizeit, wo ich zum Glauben kam, durch seine Predigt. Gott hat ihn für mich verwendet, für mich eingesetzt. Er hat ganz begeistert gepredigt über den Römerbrief. Ich stamme aus einer nichtchristlichen Familie, bin ohne Vater aufgewachsen. Und da stand eine Figur, dass ich dachte, wow, er glaubt an Gott und er ist so begeistert davon. Und wie er von den Römerbrief ist nicht einfach, wenn man nicht gläubig ist. Alle haben gesündigt. Und dachte ich, ja, wieso, was, wie? Und dieser Mensch, der da gepredigt hat, ich bin unter dem Wort Gottes, was er verkündigt hat, zum Glauben gekommen. Dieser Mensch ist mir ein geistlicher Vater geworden. Ich habe Briefe von ihm, er lebt nicht mehr, die mir so kostbar sind. Er hatte vier Söhne, er hatte eine Arbeit, die sehr intensiv war. Da hat sich immer wieder Zeit genommen, um diesem Mädchen aus Holland Briefe zu schreiben. Stellt euch das mal vor. Es gibt heute kaum noch echte Briefe, oder? Die so mit Tinte geschrieben wurde. Und in diesen Briefen sagt er mir, gibt er mir Rat, ermutigt er, steuert er ein bisschen, ist er mir ein Vater geworden. Ein großes Geschenk Gottes. Seine letzten Briefe, da ist er 80 oder 90 gewesen. Kostbare Briefe. Wir können noch Briefe schreiben. Wir können junge Menschen einladen, wir können jungen Menschen das Geschenk, unsere Anwesenheit, unsere Aufmerksamkeit geben. Der zweite Mann war Noldy Pfeiffer, ich arbeitete beim Bibellesebund. Als ich dann in Österreich tätig war, ich habe dort in der Studentenarbeit gearbeitet, in der christlichen Studentenarbeit, dann habe ich ihn und seine Frau sehr gerne besucht. Und das zuerst, weil sie so wunderbar Apfelkuchen backen konnte. Und immer als ich da war, dann hat Noldy mich eine Frage gestellt, die eigentlich ein bisschen, war mir ein bisschen peinlich manchmal. Er hat gesagt, was hast du in der letzten Woche mit Jesus erlebt? Naja, dann habe ich angefangen zu erzählen. Wir haben evangelisiert an der Uni und wir waren bei der Mensa, da hatten wir einen Büchertisch. Und wir haben Traktate ausgeteilt und sehr spannend. Sag das mal, was hast du mit Jesus erlebt? Da sagte ich, ja, das erzähle ich doch gerade. Sagte, nein, das meine ich nicht nur. Ich meine, was hast du mit Jesus erlebt? Persönlich, in deinem Herzen, in deinem Denken. Hat er dir Neues von sich gezeigt? Ist dir ein Wort in der Bibel ganz kostbar und wichtig geworden? Was hast du mit Jesus erlebt? Und weil diese Frage immer wieder zurückkam, ist sie mir auch kostbar geworden. Ein älterer Mann, der da mit einer Frau und diesem Mädchen am Tisch sitzt und einfach sagt, was hast du mit Jesus erlebt? Eine Frage. Ich habe diese Frage nie vergessen. Und dieser ältere Mann hat mir gezeigt, wie wichtig es ist, nicht was wir für den Herrn tun, sondern wie wir mit ihm wandeln, ob wir ihn wirklich kennen. Er war ein sehr besonderer Mensch. Das letzte Mal, dass ich ihn sah, da war er schwer krank. Er hatte einen Herzinfarkt bekommen gehabt und war im Krankenhaus. Ich taufte ganz unerwartet bei ihm zu Hause auf. Da war niemand da und die Nachbarn haben mir dann gesagt, Herr Pfeiffer ist im Krankenhaus, geht ihm sehr schlecht. Dann bin ich zum Krankenhaus gefahren und habe ihn gesucht und dann lag er in einem Bett im Gang, weil es keinen Platz gab. Es gab keine Zimmer. Und dieser Mann, der sterbenskrank war, lag im Gang. Ich war so aufgeregt. Ich bin dann in so einer Situation eine Person, die denkt, das werde ich jetzt umorganisieren. Das ist nicht fair. Das darf nicht sein, dass er hier so im Gang liegt. Dieser Mann, der so für den Herrn so viel gemacht hat in seinem Leben, der soll doch hier nicht sterbenskrank im Gang liegen. Und dann bin ich eben zum Büro gegangen und habe da mit meinen 24 Jahren ganz stark geredet. Das darf nicht sein. Und dieser Mann soll ein anständiges Zimmer bekommen. Und wenn das was kostet, dann zahle ich das. Ich wusste überhaupt nicht wie. Aber das wollen wir organisieren. Die haben gesagt, wir werden sehen, dass das geht und so. Sie haben recht, das ist irgendwie nicht gut. Und ich sage, wie lange liegt er dann schon da? Ja, seit gestern Abend. Sie sagt, das gibt's doch nicht. Und dann marschiere ich zurück. Da liegt er noch immer im Gang natürlich. Ich setze mich ganz vorsichtig auf seine Bettkante. Und dann sagt er nur, das ist doch fantastisch. Ich sage, was denn? Er sagt, dass ich hier liege im Gang. Ich sage, was? Das meinst du nicht im Ernst? Ja, sagt er, ich bin doch von Herzen Evangelist. Und ich habe doch immer von Herzen das Evangelium gepredigt. Jetzt liege ich im Sterben, ich werde bald zum Herrn gehen. Und in diesen letzten Stunden gibt er mir noch die Gelegenheit, über ihn zu sprechen. Er sagt, du kannst dir nicht vorstellen, wie viele Menschen in der Nacht zu mir gekommen sind, weil sie gewacht haben bei einem Sterbenden und mal Luft holen mussten. Und die haben dann mich gefragt, ja, was machen Sie hier denn? Und er sagt, dann habe ich gesagt, ich bin auf dem Weg in die Ewigkeit. Ein Mann Gottes. Das war das Letzte, was ich mit ihm gesprochen habe. Und das war wieder eine sehr, sehr, sehr tiefgehende Lektion. Dieser alte Mann, der Gott liebte und der das gezeigt hat und der mich immer wieder gefragt hat, was hast du denn mit deinem Jesus erlebt? Wisst ihr, wir ältere Leute, wir denken so oft, ja, wie können wir jetzt noch brauchbar sein für den Herrn? In ganz kleinen Dingen können wir sehr groß brauchbar sein für den Herrn. Und junge Leute brauchen unsere Aufmerksamkeit. Sie brauchen nicht unbedingt unseren Rat. Sie brauchen nicht unbedingt unseren Rat. Sie brauchen unsere Liebe und unsere Aufmerksamkeit und vielleicht dann und wann mal diese eine Frage, die sie wachrüttelt. Sie brauchen keine Lektionen. Sie brauchen nicht, dass ich sage, ich habe das und das und das in meinem Leben erfahren und was du jetzt machst, das würde ich anders machen. Das müssen sie selbst entdecken. Es kann sein, dass sie fragen. Ja, dann. Aber junge Leute brauchen die Aufmerksamkeit von Menschen und sie haben die zu wenig. Weil Menschen in diesem Leben haben einfach zu viel zu tun und sind auch immer wieder beschäftigt. Und sie brauchen Menschen, die ihnen Aufmerksamkeit schenken. Ich denke, das ist ein Geschenk, das wir ältere Leute den Jüngeren geben können. Gott will uns segnen und zum Segen setzen. Als ich vor einigen Jahren eingeladen wurde, bei einem Seniorentreffen zu reden, dann gab es eine ganz interessante Einladung auf Papier. Da war vorne ein ganz fröhliches Bild abgedruckt. Es war ein herbstliches Bild von einem Wald. Die Blätter an die Bäume, die waren natürlich hell gefärbt, gelb, rot, orange. Und viele Blätter lagen schon auf der Erde und dort war ein bunter Teppich entstanden. Ihr kennt dieses Bild. Dann gibt es einen Teppich von Blättern. Und auf diesem Teppich saßen zwei Senioren, die sich offensichtlich freuten. Sie nahmen die Blätter in ihre Hände, sie haben ein bisschen damit gespielt. Und als ich über dieses Bild nachdachte, weil das ja um dieses Treffen ging, dann ist es mir zu einem Gleichnis geworden. Der Baum bereitete sich auf den Winter vor und er hatte den Großteil seiner Blätter schon verloren. Die lagen unten. Und dort, wo die Blätter am Baum gewachsen waren, da bildeten sich inzwischen, unsichtbar noch, aber trotzdem, neue Knospen. Dort würde neues Blatt entstehen. Das heißt, die älteren Blätter hatten Platz gemacht für die Knospen, für das Neue. Aber die älteren Blätter waren damit nicht unnütz geworden, denn sie formten diesen wunderbaren Teppich unter dem Baum. Und irgendwann würden sie vergehen und als Nahrung für die Erde dienen. Wir lassen irgendwann eine Erbschaft zurück. Da meine ich nicht Geld oder Haus oder Besitz, sondern eine geistliche Erbschaft. Der bunte Teppich unten ist ein Teppich voller Erfahrungen, voller Geschichten. Und als solche sind die bunten Blätter auf diesem Bild, was wir gesehen haben, nach wie vor wichtig, sei es anders als vorher. Wir müssen Platz machen für die nächsten Generationen. Wir müssen Platz machen, damit andere unsere Plätze einnehmen können, damit wieder neue Knospen an den Baum wachsen können. Aber wir dürfen, als alte Blätter, darf ich das hierzu mal sagen, noch immer bunt und schön sein. Noch immer bunt und schön sein. Und das hängt, ob das so ist, hängt sehr stark damit zusammen, wie wir leben. Ich denke, wir werden schöne Blätter, wir bleiben schöne Blätter, wenn wir mit Gott verbunden bleiben. Denn diese Verbindung bleibt. Auch wenn wir vom Baum runterfallen, dann bleiben wir trotzdem mit Gott verbunden. Als Senioren dürfen wir unsere Umgebung zum Segen werden, aber das wird nur dann, wenn unser Gottesvertrauen bleibt. Und wenn wir auch in den Tälern und in den Wüsten, die sicherlich kommen werden, auf Gott hoffen. Wenn wir in den Tälern und Wüsten unseres Lebens auf Gott hoffen. Als Gottes Volk unterwegs nach Jerusalem war für ihre Feste, wir kennen das, dann ging es durch trockene Gegenden. Die Bibel spricht vom Tal Baka, das Balsambaumtal. Man musste da durch. Aber solange man sich auf Jerusalem konzentrierte, wo die Anbetungsfeste stattfinden würden, dann kam man gut voran. Dann konnte man auch singen. Die Pilger haben unterwegs gesungen. Es gibt in der Bibel wundervolle Psalmen, die Anbetungslieder sind, die die Pilger unterwegs gesungen haben. Wenn man sich aber von der Dürre der Umgebung fangen ließ, dann wurde es mühsam. Wenn wir uns von der Dürre, von den dürren Strecken in unserem Leben fangen lassen, dann wird es mühsam. Wenn man aber aufschaute nach Jerusalem, wenn wir aufschauen nach Jesus, dann kommen die Loblieder. Wenn wir nur unsere Durststrecken sehen, dann kommen die Klagelieder und wir haben eine Wahl. Wollen wir Loblieder singen, trotz allem und in allen Umständen? Nicht, weil die Umstände so glücklich und so happy sind, sondern weil wir Gott haben, der in allen Umständen dabei ist. Wenn wir Gottes Lob singen, dann wird unser Herz mitgenommen. Und auch wenn mir nicht nach einem Gotteslob oder einem Danklied ist, bleibt ja unverändert wahr, dass unserem Gott Lob gebührt, weil er ist, wer er ist. Er will uns durchs dunkle Tal führen, er wird uns dort sogar Weinberge schenken, heißt es in Hosea 2,16. Er will uns dort seine Güte zeigen. Ja, es werden Wüsten kommen. Sie gehören zum Leben auf dieser Erde, aber unser Herr lässt uns nicht hängen. Er ist in jeder Wüste der Anwesende, der sich von uns finden lässt, wenn wir ihn suchen. Er ist der Hirte, der uns durch jede Wüste hindurchführt. Er ist der treue und liebevolle Vater, der uns segnet mit seiner Anwesenheit, mit seinem Trost, mit seiner Kraft. Er ist der Allmächtige, der aus jeder Wüste fruchtbares Land machen kann. Er ist der Allmächtige, der aus jeder Wüste fruchtbares Land machen kann. Und wer sein Vertrauen auf ihn setzt, wird nicht enttäuscht werden. Psalm 84, ich schließe fast ab Vers 6. Wohl dem Menschen, dessen Stärke in dir liegt. Wohl denen, in deren Herzen gebahnte Wege sind. Wenn solche durch das Tal der Tränen gehen, machen sie es zu lauter Quellen. Und der Frühregen bedeckt es mit Segen. Und 1. Korinther 10, sehr wichtig, 1. Korinther 10, Vers 13. Gott aber ist treu. Er wird nicht zulassen, dass ihr über euer Vermögen versucht werdet, sondern er wird zugleich mit der Versuchung auch den Ausgang verschaffen, so dass ihr sie ertragen könnt. Das ist ein gutes Wort, oder? Gott ist treu. Er wird nicht zulassen, dass ihr über euer Vermögen versucht werdet, sondern er wird zugleich mit der Versuchung auch den Ausgang schaffen, sodass ihr sie ertragen könnt. Amen.
1: Menschen, die Jesus Christus nachfolgen, werden in der Hochschule Gottes ausgebildet. Durch Wüsten und Dürrezeiten können sie erfahren, was es heißt, im Frieden Gottes zu leben. Das waren Gedanken von Noah van Haften. Aufgezeichnet wurde der Vortrag beim Forum für Senioren im Bibelkonferenzzentrum Langensteinbacher Höhe.
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Das Lied Weitersagen, Weitertragen, das habe ich im Frühjahr 1990 geschrieben. Es gab ja einen ganz großen Weltkongress in Manila 1989 und da heraus haben dann viele der deutschen Teilnehmer gesagt, wir müssen einen Kongress in Deutschland machen, wo es um das Thema geht, wie können wir das Evangelium unseren Zeitgenossen weitersagen. Und so war auch das Thema dieses Kongresses Weitersagen. Und irgendwann hat mich dann mal die Muse geküsst und ich habe mich hingesetzt und habe einfach dieses Thema Weitersagen ein bisschen weiterentwickelt, Weitersagen, Weitertragen, Jesus lädt uns ein. Und habe diese vier Strophen und diesen kleinen Refrain geschrieben, habe den dann mal zu den Kongressverantwortlichen geschickt und habe gesagt, das könnte doch so ein Themalied sein. Da kam aber nichts zurück. Also es gab im Grunde gar keine Antwort darauf und das Lied wurde auch in diesem Kongress nicht gesungen. Und einige Jahre später kriegte ich einen Anruf oder einen Brief, ich weiß nicht mehr genau, von Johannes Nietzsche, der ja leider verstorben ist inzwischen. Und er sagte, Roland, ich habe deinen Text vertont, ich habe da ein Lied draus gemacht. Da sage ich, welchen Text? Er sagte, diesen Text weitersagen, weitertragen. Und dann hat er das ohne mein Wissen zu diesem Lied gemacht und hat das dann auch in Chorsatz gesetzt und seitdem wird es hier und da gesungen. Das freut mich sehr. Das ist, glaube ich, das einzige Lied, was ich bis jetzt geschrieben habe. Ich habe mal so ein paar Versuche gehabt als Jugendlicher, die waren nicht so sehr gelungen. Vielleicht in 20 Jahren oder in 5 Jahren, weiß ja nicht, wie der Rhythmus ist so in meinem Leben, schreibe ich nochmal ein Lied. Jedenfalls das weitersagen, weitertragen. Ist mir aber wichtig, weil ich glaube, dass unsere Chance ist heutzutage, die Sache von Gott wirklich anderen weiterzusagen. Die Leute warten drauf.

Gelassenheit. Eine Fähigkeit, die gerade in der heutigen Zeit immer mehr an Bedeutung gewinnt. Eine Zeit, in der weniger Leute immer mehr leisten müssen, vieles hektischer und unübersichtlicher geworden ist, E-Mails sofort beantwortet werden sollen, die ständige Erreichbarkeit ist oft Pflicht und Effizienz in der Arbeitswelt wird zum wichtigsten Ziel auserkoren. Kein Wunder, dass in einer solchen Umgebung die Sehnsucht nach Entschleunigung, nach Ruhe und Gelassenheit immer größer wird. Gemäß dem Sprichwort, in der Ruhe liegt die Kraft. Geistliche Prinzipien zu mehr Gelassenheit im Alltag, das ist unser Thema in den nächsten 30 Minuten. Dazu herzlich willkommen.

0: Eine Wissenschaftlerin hat Gelassenheit einmal definiert als einen Zustand von Souveränität und Angstfreiheit. Gelassenheit hilft mir auch in schwierigen Situationen, die Fassung zu bewahren, gute Entscheidungen zu treffen, zu agieren anstelle von hektisch und emotional nur zu reagieren. Aber nicht jedem ist diese Eigenschaft in die Wiege gelegt worden. Wie lässt sich Gelassenheit trainieren? Sei stille und erkenne, dass ich Gott bin. Dieser Bibelvers aus Psalm 46, Vers 10 hat mir oft geholfen, in herausfordernden Situationen etwas Distanz zu gewinnen und so Ruhe zu bewahren. Gelassenheit fängt im Kopf an. Was wir für wahr halten und wie wir eine Situation bewerten, entscheidet, wie wir reagieren. Uli Zeller aus Tengen präsentiert im Folgenden 4 Prinzipien, wie wir Gelassenheit im Alltag üben können, auch mit Hilfe der Bibel.
1: Die Mutter ruft: Wenn du in 5 Minuten dein Zimmer nicht aufgeräumt hast, dann gibt's ein Donnerwetter. Die Frau sagt zum Mann: Mir platzt gleich der Kragen, wenn du dich nicht gleich entscheidest. Der Kragen platzt, es gibt ein Donnerwetter, und so manchem steht es Oberkante unter Lippe. Es wäre doch schön, wenn ich mich nicht immer aufregen müsste, sondern entspannt bleiben könnte. Mehr Gelassenheit im Alltag, das würde ich mir wünschen. Und weil es dem einen oder anderen vielleicht ähnlich geht, will ich ein paar Anregungen weitergeben. 4 Tipps für mehr Gelassenheit. Vielleicht ist ja etwas dabei, das Ihnen in Ihrer Situation weiterhilft. Meine erste Anregung: Überprüfen Sie Ihre Glaubenssätze. Mein Ehemann ist immer so ungeduldig, klagte Frau Faber. Sie pflegt ihren kranken Ehemann. Dass der Ehemann immer ungeduldig ist, ist eine Grundannahme, die sie dann aber hinterfragt hat. Sie hat überlegt: Ist mein Mann wirklich immer ungeduldig? Ist er nicht manchmal auch zufrieden und ausgeglichen? Gab es auch schon mal eine andere Situation? Vorsicht bei pauschalen Wörtern. Immer, nie, dauernd. Manchmal ist es ja gar nicht so extrem, wie man es zunächst empfindet. Negative Einreden und Glaubenssätze können ein ganzes Leben verdunkeln. Wer sich Negatives einredet, macht sich selbst fertig. Er sieht die Sonne nicht mehr. Wenn ich von einem negativen Glaubenssatz überzeugt bin, zerstört er mich. Ich meine Überzeugungen wie: Ich bin nicht attraktiv, ich kann diese Prüfung nicht schaffen, die anderen übersehen mich immer. Der junge David in der Bibel hat das vor 3000 Jahren ganz anders gemacht. Er stand vor einem Kampf gegen einen Riesen. Und er sagte sich, nachzulesen im 1. Buch Samuel, Kapitel 17, Vers 37, der Herr wird mich retten vor diesem Philister. Und er bekräftigte das noch: So wie Gott mich als Hirtenjunge vor Löwen und Bären gerettet hat, wird er mich vor diesem Riesen retten. So wie er mich siegen ließ gegen wilde Tiere, so wird er mich gegen diesen Feind Israels siegen lassen. Das ist doch mal eine Ansage. Der Herr wird mich retten. Mit dieser Zuversicht kann David in den Kampf gehen. So kann der kleine Hirtenjunge gewinnen. David weiß, dass Gott auf seiner Seite ist. Anstatt zu sagen, ich bin nicht attraktiv, kann ich doch auf Gottes Wort aus der Bibel vertrauen. So heißt es im Psalm 139: Gott hat mich wunderbar geschaffen. Anstatt mir einzureden, ich kann die Prüfung nie schaffen, kann ich auf den Vers vertrauen: Gottes Kraft ist in den Schwachen mächtig. Nach 2. Korinther 12, Vers 9. Anstatt zu trauern, weil mich Menschen übersehen, kann ich mir bewusst machen: Nein, Gott ist ein Gott, der mich sieht. Nachzulesen im 1. Buch Mose, Kapitel 16, Vers 13. Ich habe gute Erfahrungen damit gemacht, dass ich einzelne Glaubensaussagen in den Tag mitnehme. Einen positiven Bibelvers, ein mutmachendes Gotteswort und ich merke, dass es meinem Leben Rückgrat gibt, wenn ich diesen Vers dann immer wieder mal aus der Tasche ziehe und lese. Oder warum nicht zwischendrin einmal eine Andacht im ERF hören? Oder auf einem MP3-Player einen Psalm aus der Hörbibel? Ich habe die Erfahrung gemacht, dass Worte aus der Bibel eine Kraft im Alltag freisetzen können, wenn wir sie nur lassen. Mein zweiter Vorschlag, um gelassen zu werden: Sie müssen nicht perfekt sein. Warum setze ich mich eigentlich unter Druck, dass eine Sache nicht nur zu 100% gut laufen muss, sondern zu 130%? Vielleicht würden gelegentlich auch nur 70% ausreichen. Ich habe im Brunnen Verlag einige Bücher mit Vorlesetexten für demente Menschen veröffentlicht. Bis so ein Buch fertig ist, durchlaufen die Geschichten verschiedene Stufen. Ich probiere sie immer wieder in der Praxis aus und verbessere und verbessere. Dann schaut es meine Lektorin an und schickt mir ihre Anmerkungen. Und dann geht das Manuskript noch mehrmals zwischen Verlag und Autor hin und her. Und das ist gut so. Denn das Buch soll ja danach so gut sein, dass es von vielen Menschen gelesen und vorgelesen werden kann. Wenn da auf jeder Seite ein Fehler oder eine sperrige Formulierung wäre, mache ich damit nicht nur mich lächerlich, sondern auch den Verlag. Bei einem Buch ist es absolut in Ordnung, dass es am Schluss so gut wie möglich geschrieben ist. Das bin ich meinen Lesern schuldig. Aber ich muss auch immer mal wieder Dinge per E-Mail abklären. Mit einzelnen Menschen Dinge schriftlich abstimmen. Wenn ich an jede E-Mail, die ich jemandem schreibe, den gleichen Anspruch anlege wie an ein Buch, werde ich meines Lebens nicht mehr froh. Nein, da muss ich sagen, meine E-Mail-Leser müssen keine perfekten Mails von mir erhalten. Nein, da dürfen sogar Fehler drin sein. Wenn sich da jemand dran stört, hat er ein Problem, aber nicht ich. Auch die Personen in der Bibel waren nicht perfekt. Gerade von ihnen kann ich lernen, dass ich nicht perfekt sein muss, um das zu machen, was ich als meinen Auftrag von Gott erkannt habe. Mose zum Beispiel konnte nicht besonders gut reden. Und er hat das Volk Israel durch die Wüste geführt. Sicher hat Mose manchmal ein armseliges Bild abgegeben. Aber trotzdem hat Gott den Mose in seiner ganzen Unvollkommenheit gebraucht. Oder Petrus mit seiner Impulsivität. Da konnte es schon mal vorkommen, dass er sein Schwert gezückt und mal schnell jemandem ein Ohr abgeschlagen hat. Oder dass er Jesus nicht vertraut hat und im Meer eingesunken ist. Und Jesus sagt zu diesem unperfekten Menschen: Auf diesen Fels will ich meine Gemeinde bauen. Das finde ich schön, ich muss nicht perfekt sein. Die großen Helden in der Bibel waren es auch nicht. Mein dritter Tipp, um gelassen zu bleiben oder zu werden: Seien Sie zielorientiert. Ich esse gerne Süßigkeiten. Das ist wohl meine größte Schwäche. Wenn ich einkaufen gehe, fällt es mir manchmal richtig schwer, keine Süßigkeiten mit einzupacken. Besonders, wenn sie noch irgendwo im Angebot sind oder man 5 Schokoladentafeln für den Preis von 4 bekommt. Aber inzwischen habe ich eine Strategie entwickelt, um mit möglichst wenig Süßigkeiten wieder aus dem Geschäft zu kommen. Ich kaufe sehr gezielt ein. Vorher schreibe ich eine Einkaufsliste und dann trödle ich auch möglichst nicht lange herum. Das hilft mir sehr. Der Apostel Paulus hat in einigen Briefen im Neuen Testament grundlegende Glaubensinhalte systematisch dargestellt. Unter anderem erklärt er dort auch, was sein Ziel ist. Im Philipperbrief, Kapitel 3, Vers 14, sagt er: Er jagt nach dem vorgestreckten Ziel, dem Siegespreis der himmlischen Berufung Gottes in Jesus Christus. Die himmlische Berufung Gottes in Jesus Christus. Das verstehe ich nicht gleich, wenn ich es lese. Aber es bedeutet: Gott möchte in der Beziehung mit mir als seinem Geschöpf leben. Seinen Sohn Jesus hat er auf die Welt geschickt, damit er die Grundlage für diese Beziehung legt. Und deshalb kann ich in der Beziehung zu Gott leben, ernsthaft und entschlossen, wie man einem Siegespreis nacheifert. Mit dem gleichen Eifer dem nachjagen, was Gott wichtig ist. Das ist zwar auch nicht immer leicht, hier ist ja die Rede von einem Rennen, einem Marathon, für den es einen Preis gibt. Aber wenn ich diesem Ziel nachjage, werden manch andere Sachen zu Nebensächlichkeiten, weil ich meine Energie für Gott einsetze. Und die Nebensachen kann ich gelassen hinnehmen, weil ich dem Ziel nachjage, auf das es wirklich ankommt. Während meines Studiums musste ich einmal ein Praktikum in einem Teenagerkreis machen. Wir haben öfter Ausflüge unternommen und da ich selber keinen so ausgeprägten Orientierungssinn habe, habe ich mich dabei öfter verfahren. Die Teenies haben in dieser Zeit viel von ihrer Heimat gesehen, wenn sie bei mir mitgefahren sind. Als mein Praktikum zu Ende war, hat mir ein 15-jähriges Mädchen einen Wunsch mitgegeben. Vielleicht kennen Sie das. Da steht ein Teenager neben Ihnen. Sie ist einen Kopf kleiner als Sie, aber sie redet mit Ihnen, als ob sie zwei Köpfe größer wäre. Sie schaute mich also so von unten nach oben an und sagte dabei von oben herab, »Uli, wenn du mit deinem Studium fertig bist, wünsche ich dir nur eines, dass du in eine Gemeinde kommst, die einen ganz großen Kirchturm hat, damit du immer wieder nach Hause findest. Jesus nacheifern, das soll mein Ziel sein. Ich muss mich darum nicht verlieren, sondern schaue auf dieses Ziel, auf die Beziehung zu Gott. Aus dieser Beziehung will ich leben. Das spornt mich an und strengt auch an. Aber ich kann dadurch gelassen sein gegenüber anderen Dingen, die mich ablenken wollen. Die vierte Anregung zur Gelassenheit. Achten Sie auf sich selber. Wenn ein Rettungsschwimmer einen Ertrinkenden rettet, können dabei beide in Gefahr kommen. Stellen Sie sich vor, die Wellen schlagen hoch und der Rettungsschwimmer schwimmt mit dem Geretteten an einem Pfosten oder einem Steg vorbei, mit dem Verletzten im Arm. Ich habe früher immer gedacht, als Retter muss man sich so positionieren, dass man zwischen Pfosten und Verletztem ist, damit nämlich der Verletzte nicht noch mehr Schaden nimmt. Es ist aber genau das Gegenteil der Fall. Die Rettungsschwimmer halten den Verletzten zwischen sich und dem Pfosten. Warum? Wenn die nächste Welle kommt, kann sie die beiden gegen den Pfosten drücken. Und dann ist vielleicht derjenige verletzt, der den Schlag abbekommt. Wenn sich dabei der Retter verletzt, gehen beide unter. Wenn sich aber derjenige noch mehr verletzt, der ohnehin schon einen Schaden hat, dann kann der Rettungsschwimmer ihn noch an Land bringen und weitere Maßnahmen einleiten. Das heißt, wenn der Rettungsschwimmer nicht auf sich selber achtet, gehen unter Umständen beide unter. Ähnliches gilt für Lebensretter, bei der Feuerwehr und beim Rettungsdienst. Viele Menschen helfen gerne, aber sie vergessen dabei sich selber. Als Jesus vor 2000 Jahren auf diese Erde kam, hat er gesagt, liebe deinen Nächsten wie dich selbst. Es ist gut, seinen Nächsten zu lieben, aber ich soll ihn so lieben wie mich selbst. Das setzt erst einmal eine gesunde Selbstliebe voraus. Wer durch seine Arbeit nicht mehr zum Nachdenken über sich selbst kommt, der ist eingeengt. Wer langfristig keine Ruhe mehr hat und seine Talente nicht mehr ausleben kann, bei dem läuft etwas schief. Wie ich auf mich selber achten kann, kann ich von Kindern lernen. Kinder sind so natürlich. Ein Kind spielt, wenn es spielen will. Hat es getobt und bekommt keine Luft mehr, bleibt es stehen und atmet durch. Und wenn das Kind müde ist, schläft es. Als Erwachsener kann ich nicht immer alles unbedacht liegen lassen und mich, wie ein Kind, meinen Sehnsüchten hingeben. Aber es lohnt sich, wenn ich darüber nachdenke, was ich von Kindern lernen kann. Nun noch einmal die vier Tipps für mehr Gelassenheit zusammengefasst. Erstens, ich überprüfe meine Glaubenssätze. Was denke ich von mir? Was denke ich von anderen? Inwieweit prägt das mein Verhalten? Wo wünsche ich mir Veränderung? Zweitens, Ich muss nicht perfekt sein. Profis gibt es genug. Im Fernsehen, im Internet, in den Medien. In meinem Alltag darf ich auch mal unprofessionell sein. Fehler machen. Wo kann ich einmal etwas mit weniger Perfektionismus angehen? Drittens, bin ich zielorientiert? Ist mein wichtigstes Ziel, die Beziehung mit Gott zu pflegen? So, dass sich Gottes Prägung auch durch meinen Alltag zieht. Wo nehmen mich andere Dinge gefangen, die von diesem wichtigen Ziel ablenken? Viertens, achte ich auf mich selber? Bin ich mir bewusst, dass ich Gott so viel wert bin, dass er auf mich achtet? Und bin ich in der Folge mir selber auch so viel wert, dass ich selbst auf mich achte? Was tut mir gut, was ich schon lange einmal tun wollte? An den Schluss meiner Gedanken möchte ich das bekannte Gebet um Gelassenheit stellen. Gott gebe mir den Mut, Dinge zu ändern, die ich ändern kann. Er gebe mir die Gelassenheit, Dinge stehen zu lassen, die ich nicht ändern kann. Und er gebe mir die Weisheit, das eine vom anderen zu unterscheiden.
0: 4 Tipps für mehr Gelassenheit. Das waren Gedanken von Uli Zeller aus Tengen. Ich bedanke mich fürs Zuhören und wünsche Ihnen weiterhin Gottes Segen.

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1: Ein Mensch dreht sich um 180 Grad. Er wird vom Saulus zum Paulus. So sagt es eine Redensart. Sie stammt aus der Bibel. Gemeint ist damit, er wendet sich vom Bösen zum Guten. Es lohnt sich, die Urgeschichte des echten Saulus anzuschauen. Sie ist atemberaubend. Saulus ist ein religiöser Eiferer. Wer nicht dem Gesetz folgt, der wird von Saulus verfolgt und getötet. Er sieht nur den Buchstaben, aber nicht den Menschen. Gott versucht gar nicht erst, Saulus mit Argumenten zu überzeugen. Jesus Christus begegnet Saulus persönlich und stellt nur eine Frage: Saul, warum verfolgst du mich? Saulus hätte damit gerechnet, dass Gott ihn mit dem Racheschwert vernichtet. Stattdessen erfährt er menschliche Wärme und Nähe. Jesus will Saulus fördern und gibt ihm eine Chance, sich zu verändern. Jesus sagt damit: Eigentlich bist du wertvoll, du bist nur bislang auf dem Holzweg. Diese persönliche Wertschätzung überzeugt Saulus. Fortan versucht er, Menschen zu gewinnen und zu überzeugen, statt sie zu vernichten. Ein komplett neues Leben eben, ein komplett neues Handeln. Um dies deutlich zu machen, wechselt Saulus seinen Namen. Er wird zum Paulus. Eine radikale Wende. Aus Liebe. Sie hat Weltgeschichte geschrieben und will bis heute ansteckend und befreiend wirken. Vom Saulus zum Paulus eben.

Eine Perle, habe ich mal ausführlich nachgelesen, eine Perle wächst ja in den Verwundungen einer Muschel. Im Grunde ist es, da lagert sich in der Wunde einer Muschel ein Sandkorn ein. So ist es ja nicht vorgesehen. Das ist im Grunde eine Fehlentwicklung. Und dann wird über einen Prozess von 15 bis 20 Jahren tut sich um dieses Sandkorn, dieses Perlmutt herum formen und es entsteht eine Perle in einem langen Prozess. Ich finde es ein wunderbares Bild, dass sozusagen an der Stelle, wo eine Wunde ist und wo noch dazu sich Schmutz eingelagert hat, dass genau aus der Wundenstelle eine Perle wächst. Ja, dass aus unseren krummen Wegen gerade Linien werden, so würde es Kierkegaard vielleicht ausdrücken. Bonhoeffer würde vielleicht sagen, Gott braucht Menschen, die sich alles zum Besten dienen lassen. Und es kann alles einen zum Besten, ja, man kann so eine Lebensart entwickeln, wo einem alles zum Besten dient.

0: Willkommen, liebe Hörer, zu dieser Sendung mit dem Titel Gott will dich, dir kann geholfen werden. Eins dürfen wir wissen, Gott sagt ja zu uns und zwar voll und ganz, ohne jegliche Abstriche. Und sein ganzes Handeln bis hin zum Tode seines eigenen Sohnes, Jesus Christus, zielt auf unsere Rettung hin. Gott will, dass allen Menschen geholfen werde und sie zur Erkenntnis der Wahrheit kommen, so steht es im 1. Timotheusbrief. Gott will dich, dir kann geholfen werden. Warum das so ist und wie das geschehen kann, dazu nun Gedanken von Andreas Schäfer aus Karlsbad. Es handelt sich um die Aufzeichnung eines öffentlichen Beitrages.
1: Es gibt bei Gott keine Beliebtheitsskala. Es gibt kein ganz oben und kein ganz unten, welche die top sind und welche die unten sind. Gott will auf jeden Fall alle. Jeden von euch möchte er haben. Egal, welche Intelligenzquotienten ihr habt, egal, welche Biografie ihr habt, egal, was ihr so inzwischen schon alles auf dem Kerbholz habt, egal, was gut oder schlecht gelaufen ist, Gott möchte auf jeden Fall alle. Darum geht's. Deswegen möchte ich gerne exemplarisch eine einzige Person aus dem Neuen Testament vorstellen, von der ich überzeugt bin, dass die weitaus meisten sie kennen. Es ist so ein kleiner Dicker, von dem das Neue Testament berichtet, namens Zachäus. Und von diesem Mann ist die Rede im Lukas-Evangelium 19. Kapitel. Und es ist ein Mann, der in Jericho gewohnt hat. Und dieser Mann hatte ein einziges großes Interesse. Er wollte nämlich endlich einmal Jesus sehen. Und deswegen hat er sich auf den Weg gemacht und ist in Jericho herumgerannt, ist zu einem Maulbeerbaum gegangen, ist da hochgeklettert und saß da oben, während Jesus unten hereinspazierte. Und dann kommt Jesus tatsächlich und Jesus sagt zu dem Zachäus: Zachäus, heute muss ich in dein Haus einkehren. Und Zachäus stieg herunter und nahm Jesus mit in sein Haus. Um diesen einen geht es, um das eine euch deutlich zu machen, dass Gott alle will. Grundsätzlich möchte er alle Menschen haben. Und dieser Zachäus zeigt uns das. Er hat sich nämlich ganz schön engagiert, um Jesus zu finden. Er hat sich mächtig ins Zeug gelegt, damit er Jesus entdecken konnte. Er hatte ein Interesse daran, ganz original zu erfahren, kann mir dieser Jesus vielleicht helfen? Dass er mir sagt, warum ich auf dieser Erde bin. Dass er mir sagt, was das Ganze soll hier unten. Warum ich hier lebe, all die Jahre und Jahrzehnte. Dass er mir das deutlich macht. Ich möchte gerne diesen Jesus kennenlernen. Und dabei hat er sich nicht auf zweite und dritte Informationen verlassen. Er ist direkt zur Quelle gegangen. Er ist direkt zu Jesus gegangen. Und deswegen kann ich auch euch nur ermutigen, ganz direkt zur Quelle zu gehen. Er kann euch begegnen. Das Tolle an diesem Jesus Christus, dem Sohn Gottes, ist, dass er nämlich nicht nur gestorben ist, sondern am dritten Tag auch wieder auferstanden ist, dass er lebt, dass man ihm heute begegnen kann. Und dieser Jesus lässt sich jetzt auch von diesem Zachäus finden. Er bekommt Informationen aus erster Hand. Wer ist dieser Jesus? Dieser Jesus sagt von sich, er sei der Sohn Gottes, er sei der Retter der Welt, er sei der, der für euch und für mich ans Kreuz gegangen ist, der euch liebt. Das sagt er von sich. Er denkt etwas ganz Absolutes. Er ist etwas Einzigartiges, Unvergleichliches. Jesus sagt von sich, ich bin der Weg und die Wahrheit und das Leben. Niemand kommt zum Vater, außer denn durch mich. Es gibt keine andere Möglichkeit, zu Gott zu kommen, als nur durch diesen seinen Sohn, durch Jesus Christus. Und dieser Jesus, um den geht es und den will Zachäus kennenlernen. Er hat ein echtes Interesse an ihm. Und weil er ein echtes Interesse an Jesus hat, engagiert er sich auch. Er wollte Jesus sehen und deswegen nahm er alle möglichen Schwierigkeiten auch in Kauf, um tatsächlich Jesus zu begegnen. Manch einer sagt heute, das ist so schwierig, Jesus zu finden. Und zwar ist so schwierig in meiner Kirche, in meinem Jugendkreis und wo ich auch immer bin. Das kann ich alles gar nicht. Ich glaube, es gibt in unserem Land keine Entschuldigung für irgendjemand, das nicht eine Chance gehabt hätte, Jesus zu finden. Es gibt in unserem Land Tausende von Zeitschriften, Büchern, Fernsehsendungen, Konferenzen, Tagungen, alles Mögliche, wo jeder ganz speziell Jesus kennenlernen kann. Dass er plötzlich begreift, und bei diesem Glauben um Jesus geht es um viel, viel mehr. Also, Zachäus hat Interesse. Er hat Engagement und deswegen legt der Mann los. Und kaum legt der Mann los, bekommt er auch schon Probleme. Es findet nämlich so eine Art Hindernislauf durch Jericho statt. Dieser Mann erlebt nämlich, dass die anderen ihn gar nicht durchlassen wollen. Er war so ein ziemlich unsympathischer Typ und die haben geblockt. Und klein und dick wie er war, kam er nicht durch, hatte keine Chance. Er hatte Schwierigkeiten, zu Jesus zu kommen. Jeder, der zum Glauben an Jesus gekommen ist, fast jeder, der zum Glauben an Jesus gekommen ist, der Christ geworden ist, der weiß, dass es einen Hindernislauf gibt, dass es Schwierigkeiten gibt, wenn man zu Jesus finden möchte. Da gibt's Probleme. Das flutscht nicht einfach so. Manches Mal fangen gerade dann die Probleme an, wenn du anfängst, dich auf Jesus Christus zuzubewegen. Gerade dann geht's erst richtig los. Wenn ich mir die Menschen angucke, die so in den letzten 10, 12 Jahren, 15 Jahren so in meinem Umfeld Christen geworden sind, dann kenne ich keinen einzigen von denen, bei dem es nicht in irgendeiner Art und Weise Schwierigkeiten gegeben hat, als er glauben wollte, als er Christ werden wollte. Der eine bekam Ärger mit seinem Freund, mit seinem Partner, weil der es nicht gut fand, weil der das nicht wollte. Der nächste hatte Schwierigkeiten mit seinem Erfahrungsschatz. Er hatte schon so viel Blödes erlebt mit den Christen. Der andere hatte andere Sachen erlebt. Es gab immer irgendwelche Schwierigkeiten. Und ich sagte, wenn du heute anfangen willst, dich auf Jesus Christus zuzubewegen, dann wird das auf jeden Fall auch ein Hindernislauf. Und solche Hindernisse muss man in Kauf nehmen, die muss man überwinden. Genauso wie der Zachäus durch Jericho gejoggt ist und seinen Platz gesucht hat, genauso gilt das auch für euch. Diese Hindernisse, die gilt es zu überwinden. Aber dann seht ihr vielleicht diesen Zachäus, wie er durch Jericho hindurchrennt und dann wuselt dieser kleine Typ durch die Hinterhöfe und Gassen und so eine Art Affenmentalität, klettert dieser Herr Zolloberinspektor und plötzlich sitzt er oben auf diesem Baum, diesem Maulbeerbaum und ist endlich am Ziel seiner Träume. Er ist ganz, ganz nah bei Jesus. Jetzt ist er endlich da, wo er hin will. Er hat den Überblick, er ist nah dran, er ist ganz nah bei Jesus. Und doch ist er meilenweit entfernt. Er sitzt nämlich da oben in diesem Baum, irgendwo in dieser Baumkrone, und unten kommt Jesus vorbei. Und wenn Jesus nicht stehen geblieben wäre, dann wäre er da an diesem Baum einfach vorbeigegangen. Dieser Maulbeerbaum, wo der Zachäus da oben hängt, dieser Maulbeerbaum ist eine einzige Katastrophe. Eine einzige Katastrophe. Dass der Zachäus da oben hängt, sagt nämlich nur das eine: Er ist ganz nah dran. Er ist ganz nah dran und doch nicht dabei. Genau das sagt es. Er ist ganz nah dran bei Jesus. Er hat sich durchgewurschtelt. Er hat Hindernisse überwältigt. Er ist endlich angekommen. Er ist ganz nah dran und er ist doch nicht dabei. Und das gibt es ganz, ganz vielfach, gerade auch in unserem Land, die nämlich sagen, ich bin ja mit drin im christlichen Bereich. Meine Eltern waren schon fromm und ich bin auch im Jugendkreis mit drin und habe auch nichts gegen Gott und ich bin auch bereit, ein bisschen fromm zu leben. Ja, auf jeden Fall, ihr hängt alle in eurem Maulbeerbaum. Ihr seid ganz nah dran und doch nicht dabei. Ihr seid ganz nah dran. Ihr habt den ganzen religiösen, frommen Schmus-Intus. Ihr könnt alle Lieder mitsingen. Ihr könnt fleißig beten und wisst doch ganz genau, ihr habt noch nie eine persönliche Entscheidung für Jesus Christus getroffen. Ihr habt noch nie gesagt, mein Leben soll diesem Gott gehören. Und dann kann das passieren, dass man ganz nah dran ist und doch nicht dabei. Dann lasst ihr das sagen. Das ist eine Katastrophe. Und wenn du diesen Maulbeerbaum nicht verlässt, dann wird dein Leben einfach immer weiterlaufen, vielleicht sogar in der religiösen, frommen Szene, immer weiterlaufen. Und doch wirst du nie persönlich Gott begegnen. Du wirst vielleicht ein frommer, netter, religiöser, liebenswerter Mensch werden, aber keiner, der von Christus gerettet worden ist, keiner, der durch das Blut Jesu Christi Kind des Vaters im Himmel geworden ist, kein Christ geworden ist. Christ wird man durch Entscheidung, durch ein klares Ja-Wort zum Angebot Jesu Christi. Am Anfang des Johannesevangeliums heißt es einmal, wie viele ihn, Jesus Christus, aufnahmen, denen gab er die Bevollmächtigung, ein Kind Gottes zu sein. So wird man Christ. Zum Christen wird man nicht erzogen, zum Christen kann man sich entscheiden. Und euch liegt die Entscheidung bei, zu sagen, werde ich mein Leben diesem Gott anvertrauen? Möchte ich mit ihm leben oder möchte ich es bleiben lassen? Möchte ich weiter vielleicht meinem frommen Maulbeerbaum da oben bleiben oder wage ich es tatsächlich und ich setze auf diesen Jesus Christus? So ist dieser Zachäus bis zum Maulbeerbaum gekommen. Weiter ist er nicht gekommen. Aber während dieser Zachäus das kleine Stück von seiner Privatwohnung durch Jericho gewuselt ist bis zum Maulbeerbaum, ist inzwischen ein ganz anderer auf dem Weg. Der mit dem Thema Gott will alle. Nämlich Jesus ist unterwegs. Und während der Zachäus nur so ein paar Meter um die Ecken wuseln muss, ist dieser Jesus Christus einen ganz anderen Weg gegangen. Dieser Jesus Christus, der Sohn Gottes, ist aus der Welt des Vaters gekommen. Er hat einen persönlichen Abschied genommen in der Ewigkeit im Himmel. Und ist heruntergekommen, hat einen nicht in Kilometern oder in Meilen zu beschreibenden Weg auf sich genommen, um dann damals, so um die Zeitenwende in Bethlehem geboren zu werden, um damals unterwegs zu sein, um damals zu sterben und aufzuerstehen, um heute da zu sein. Er hat einen riesen Weg auf sich genommen, um uns zu begegnen. Und der einzige Grund, warum er das getan hat, ist, dass er euch lieb hat. Dass er euch wirklich von ganzem Herzen lieb hat. Dass es einen Gott gibt, der euch nicht nur das Leben geschenkt hat, der sich nur ausgedacht hat, mit welchen Genen ihr funktionieren sollt, wie lange ihr leben sollt, welche Haarfarbe ihr habt und was noch sonst alles. Dass es einen Gott gibt, der einen Plan für euer Leben hat und aus Liebe sogar seinen Sohn euch geschenkt hat, damit ihr nicht nur dieses irdische Leben habt, sondern ewiges Leben habt in der Gemeinschaft mit diesem Gott. Und dieser Gott macht sich auf den Weg und kommt in seinem Sohn Jesus Christus nach Jericho. Und plötzlich steht dieser Sohn Gottes, steht Jesus Christus genau unter diesem Maulbeerbaum, wo der kleine dicke Zollinspektor da oben drin sitzt und hofft, dass ihn niemand entdeckt. Denn er will ja nur ganz nah dran sein, aber doch nicht dabei. Und dann bleibt Jesus stehen und guckt da hoch in diesen Baum und sieht da oben den Zollinspektor stehen. Er kommt genau an diese eine Stelle. Das kann nur Jesus. Jesus ist ein Spezialist im Wissen, an welchem Ort du dich genau befindest. Er kann genau die Koordinaten, er kennt genau die Topografie, er weiß genau, in welcher Reihe du sitzt, er weiß, wer rechts und links vor und hinter dir sitzt. Er kann ankommen. Er kann genau ankommen in deinem Kopf, in deinem Herz und dich in diesen Augenblicken bewegen und dir deutlich machen, es gibt mich und es gibt mich für dich. Er ist da. Er ist da. Und kann genau, punktgenau landen an den Ort, wo du bist, in dein Leben hinein und kommt genau in die Stelle. Hat er immer geschafft? Da sind sie gerade dabei, einen Menschen zu beerdigen und tragen ihn gerade raus, den Jüngling zu nahen, so heißt diese Geschichte. Und dann kommt dort Jesus an und kommt genau an den Punkt, wo die beiden sich kreuzen, der Sarg auf der einen Seite und Jesus auf der anderen Seite. Genau an den Punkt kommt Jesus, mitten in die Trauer hinein. Plötzlich ist Jesus da. Er kommt dann, wenn Krankheit da ist. Er kommt an den Ort, wenn ihr diskutiert. Er kommt an den Ort, wo gegessen wird. Manchmal war Jesus mitten am Essen dabei. Er kommt immer genau an den Ort, wo du bist. Da ist Jesus. Er ist viel näher. Die Welt Gottes und deine persönliche Welt, deine Persönlichkeit, die berühren sich, die durchdringen sich. Er ist da und er sieht auch ganz genau deine Lage. Jesus sah den Zachäus. Hat einen einzigen Blick auf diesen Mann gerichtet und hat alles gewusst. Er sagt, Zachäus, ich möchte heute in dein Haus einkehren. Ich möchte heute mit dir Gemeinschaft haben. Ich möchte heute, dass du nach Hause kommst zu Gott, deinem Vater. Ich möchte heute, dass du die Entscheidung triffst und mit mir dein Leben lebst. Das sagt er ihm. Er lädt ihn ein, das Geschenk anzunehmen, dass Jesus Christus für ihn alles getan hat und alles tun wird. Und diese Einladung steht da. Diese Einladung steht seit 2000 Jahren über dieser Erde. Und seit 2000 Jahren haben Millionen und Abermillionen von Menschen diese Einladung angenommen und haben gesagt, wenn es das wahr ist, dass es einen Gott gibt, der mich liebt, einen Gott gibt, der einen Plan für mein Leben hat, einen Gott, der eine Idee hat für mich, ein Gott, der die Schuld mir vergibt. Ein Gott, der bereit ist, nicht nur so die 70, 80, 90 Jahre mit mir durchzukämpfen, sondern mir die Ewigkeit zu schenken. Wenn ein Gott ein solches Interesse an mir hat, dann will ich mit ihm leben. Dieses Angebot steht da. Zachäus, sagt Jesus, Zachäus, komm runter. Heute muss ich in dein Haus einkehren. Und jetzt hat Jesus den Ball faktisch zurückgespielt. Der Ball ist jetzt bei Zachäus. Er muss sich entscheiden, ob das große Angebot Gottes, er will alle, konkret wird in deinem und meinem Leben. Das ist der große Unterschied. Das Angebot gilt allen. Gott will alle. Es gibt keinen, den er nicht will. Aber er wird auch keinen von uns zwingen. Er wird keinen von uns zwingen. Es heißt einmal im letzten Buch der Bibel in der Offenbarung, da heißt es von Jesus Christus, siehe, ich stehe vor der Tür deines Lebens und trete sie ein. Nein, er sagt, siehe, ich stehe vor der Tür und klopfe an. Und wenn jemand auftut, dann gehe ich rein. Dann gehe ich rein. Und das gilt auch für euch. Jesus Christus wird die Tür eures Lebens nicht eintreten. sondern steht vor der Tür auch an diesem Abend, klopft an und lädt euch ein und sagt, wenn ihr wollt, das Angebot liegt da, ich will euch, ich vergebe euch, ich nehme euch an, ich mache euch zu Gottes Kindern, ihr könnt mir nachfolgen, der Ball liegt bei euch. Die Reaktion ist gefragt. Stellt euch vor, der Zachäus da oben auf seinem Baum hört das, was Jesus zu ihm sagt. Er guckt da runter und sieht auf diesen Jesus und ist tief berührt. Tief berührt oder begeistert. Oder er ist vielleicht nicht abgeneigt gegen was Jesus sagt. Oder er sagt, von jetzt ab will ich mich engagieren für den Jesus-Förderverein. Also auf jeden Fall ganz toll, aber bleibt da oben sitzen. Da hätte sich prinzipiell überhaupt nichts geändert. So, das, was laufen muss, ist der Zachäus, und das war ja tierisch peinlich. Manchmal ist zum Glauben kommen tierisch peinlich. Also auf jeden Fall der kleine Dicke, stellt das bitte vor, der kleine Dicke rutscht von seinem Maulbeerbaum darunter, Gekröhl in der ganzen Menge, stört ihn nicht, er nimmt Jesus mit, die beiden gehen nach Hause. Das war's. Dieser Mann hat reagiert. Er hat dieses Geschenk für sich persönlich angenommen. Wie man reagieren kann? Ganz einfach, indem man das Jesus sagt, ich möchte dieses Angebot, ich möchte dieses Geschenk, das du für mich gemacht hast, ich möchte es gerne annehmen. Und das kann man in einem ganz schlichten Gebet ihm sagen. So kann man Jesus aufnehmen, in einem ganz schlichten Gebet. Und das festmachen und wissen in der festen Gewissheit, Kinder Gottes zu sein für die Zeit und für die Ewigkeit. Darum geht es. Und deswegen bitte ich euch, das gut zu überlegen, ob das für euch die Sache ist, runterzukommen aus dem Maulbeerbaum, Ja zu sagen zu Jesus Christus, zu wissen, ich möchte diesem Gott gehören. Zum einen heißt es im Text, dass die anderen drumherum, als Jesus bei diesem Zachäus ankam, sich tierisch geärgert haben. Die ganzen Frommen drumherum haben sich geärgert und haben gesagt, Jesus nimmt die Sünder an. Er geht zu einem Sünder. Das ist ja nun wirklich kein schöner Titel. Aber es ist das ganz Wunderbare, dass das so klar in der Bibel steht. Sünder kommen zu Jesus. Menschen, die es ohne Gott nicht schaffen, kommen zu Jesus. Ich weiß nicht, was du für eine Idee vom christlichen Glauben hast. Ich weiß nicht, was für eine Überlegung du hast, wer Christ werden kann. Ich bitte dich, guck doch mal mit mir ganz, ganz kurz die Typen an, die Jesus ausgewählt hat, seine Jünger zu sein. Das Dream Team von Jesus, die er sich ausgesucht hat. Das waren alles äußerst komplizierte Typen. Keinen von denen hätte ich mir ausgesucht zu meinem Mitarbeiterstab. Keinen. Da war dieser eine, dieser Petrus, den kennt ihr ja alle. Der hatte eine Klappe gehabt, die war mega groß, aber ein Rückgrat wie ein nasser Waschlappen, konnte nichts durchhalten. Er hatte diesen Thomas mitgehabt, diesen dauerdepressiven Typ, der sagt, Herr, wir gehen hinauf nach Jerusalem, wir werden mit dir sterben. Ja, da hat er den anderen gehabt, diesen Levi, diesen Kapitalisten in Reinform. Bei dem hat es immer nur die Dollarnoten in den Augen geklingelt, damit er Geld sah. Dann hat er diesen Zeloten gehabt, da saß das Messer immer ein bisschen locker an der Seite. Er hatte Johannes und Jakobus, die anderen beiden, die waren so ein bisschen cholerisch veranlagt. Wenn nicht alles so lief bei dir, dann musste gleich Donner vom Himmel und Feuer vom Himmel fallen. Das waren die Jünger von Jesus. Ein Chaos-Typ nach dem anderen. Versteht ihr? Manches Mal sagt man, ach, in der Kirche, da wird man auch nicht besser. Natürlich wird man nicht besser. Bitte, die in der Kirche sind, die denken nicht, dass sie besser sind. Das sind genau die, die meinen, dass sie es nicht mehr alleine hinkriegen. Außerhalb der Kirche, da sind die, die meinen, sie schaffen es nur alleine. Das sind die, die meinen, sie könnten auf Gott großzügig verzichten. Das sind die, die meinen, sie könnten einmal auch vor Gott, vor seinem Thron drauf verzichten. Innerhalb der Kirche, da sind die, die wissen, ohne dass jemand für mich einsteht, habe ich vor Gott keine Chance. Jesus nimmt Sünde an. Na Logo, was denn sonst? Die christliche Kirche ist ein riesengroßen Haufen von Sündern, nichts anderes. Ist ein riesengroßes Krankenhaus. Nur kaputte Typen sind da drin. Das braucht ja nicht Christ werden, hat Jesus schon gesagt. Die Gesunden brauchen keinen Arzt, Logo. Die Kranken brauchen ihn. Und Menschen, die wissen, dass sie ohne Christus keine Chance haben, die sind eingeladen zu sagen, dieses Angebot, das nehme ich an. Und da passiert noch was, das ist mir genauso wichtig. Ich denke, viele von euch kennen die Zachäus-Geschichte in- und auswendig. Kaum ist der Mann Christ geworden, passiert was ganz Tolles. Kaum ist er Christ geworden, fängt er nämlich an nachzudenken und hat nachgedacht und gemerkt, er hat also einige finanzielle Transaktionen gehabt, die waren nicht ganz koscher. Da waren so Geldgeschäfte, die waren nicht mehr im grünen Bereich. Und deswegen hat er sich vor Jesus hingestellt und gesagt, ich mache jetzt klar Schiff, ich lege die Karten auf den Tisch, ich möchte jetzt ganz bewusst auch in dieser Weise mit dir leben. Das heißt, seine Entscheidung für Christus hat gleichzeitig bedeutet, dass er jetzt auch diesem Gott, diesem Jesus Christus nachgefolgt ist. Er hat mit ihm sein Leben gelebt. Es gibt sowas ganz Gefährliches unter uns Christen. So ein Motto, das Motto lautet dann, Christ werden ja, als Christ leben nein. Oder sich mal eben retten lassen ja, aber Jesus nachfolgen nein. Oder Gnade, Geschenk Gottes annehmen, ja gerne, natürlich, auf jeden Fall. Aber jetzt im Gehorsam hinterhergehen? Nein, danke. Ich sage dir von vornherein, wenn du das vorhast, lass es bleiben. Lass es bleiben. Zum christlichen Glauben gehört immer zweierlei. Zum christlichen Glauben gehört die Annahme des Geschenkes in Jesus Christus und die bewusste Hingabe an Jesus Christus für das gesamte Leben. Alles andere ist kein christlicher Glaube. Das gehört immer zusammen. Dass ich Ja sage zu Jesus und das Angebot annehme und dass ich ihm mit meinem ganzen Leben nachfolge. Du wirst nie glücklich werden als Christ, wenn du nur meinst, du könntest mal ebenso die Sahne abkratzen, die Gnade mitnehmen und das andere wäre das Biedere. Nein, die Nachfolge ist genauso das Geschenk wie die Gnade. Gnade ist Nachfolge und Nachfolge ist Gnade, hat ein richtig großer Theologe des vergangenen Jahrhunderts, Dietrich Bonhoeffer, gesagt. Das gehört zusammen. Das sind die zwei Seiten einer Medaille. Es gibt einmal im Alten Testament so einen wunderbaren Vers, den möchte ich euch gerne noch einmal jetzt am Ende mitgeben. Einem ganz kleinen, unbekannten Propheten, der Propheten Zephania. Da heißt es einmal am Ende, Gott ist mit Jauchzen fröhlich über euch. Ich weiß nicht, wie viel gute Freunde du hast. Ich weiß nicht, wie viele Leute dich toll und cool und nett finden. Vielleicht 10. Vielleicht gute Freunde 2 oder 3. Ich weiß nicht, wie viele Menschen du hast, die dich lieben, echt lieben. Das ist was anderes, ja. Vielleicht einen, dann bist du gut dran. Es gibt unzählig viele Menschen auf dieser Erde, die haben keinen, der sie ernsthaft liebt. Aber es gibt einen einzigen, der fängt an zu jauchzen, sich zu freuen über dich, wenn er dich sieht. Und das ist Gott.
0: Dass Gott uns Menschen bei sich haben will, darum ging es in dieser Sendung. Dazu hörten Sie Gedanken von Andreas Schäfer aus Karlsbad. Jesus dir nach, weil du rufst. Mit diesem Lied verabschiede ich mich. Gott befohlen. Auf Wiederhören.

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1: Als der Sohn noch fern war, sah ihn sein Vater und fühlte Erbarmen, lief hin, fiel ihm um den Hals und küsste ihn. Und der Vater sprach zu seinem Knecht: Bringt schnell das beste Gewand her und zieht es meinem Sohn an und gebt ihm einen Ring an seine Hand und Schuhe an seine Füße. Das ist vielleicht die meist erzählte Geschichte aus dem Neuen Testament. Wir kennen sie als Gleichnis vom verlorenen Sohn, eine ewig aktuelle Geschichte mit ewig aktuellen Wahrheiten. Einer von zwei Söhnen verlässt den väterlichen Hof, lässt sich sein Erbteil auszahlen, weil ihm das Leben woanders lebenswerter erscheint. Er bringt das Geld durch. Schneller als gedacht sind die Taschen leer, die Beziehungen leer, ist die Seele leer. Übrig bleibt ein Job als Schweinehirt. Da erinnert er sich an zu Hause. Und er macht sich auf den langen, beschwerlichen Rückweg. 100-mal, 1000-mal bewegt ihn die Frage: Nimmt mein Vater mich an? Hat er noch ein gutes Wort für mich? Würdigt er mich eines Blickes? Und dann fällt der Satz der Sätze in der Geschichte: Als der Sohn noch fern war, sah ihn sein Vater und fühlte Erbarmen, lief hin, fiel ihm um den Hals und küsste ihn. Und der Vater sprach zu seinem Knecht: Bringt schnell das beste Gewand her und zieht es meinem Sohn an und gebt ihm einen Ring an seine Hand und Schuhe an seine Füße. So geht Gott mit seinen Menschen um, mit Menschen, die sich davongestohlen haben, die vergeudet und verschwendet haben, was Gott ihnen als Möglichkeit in ihr Leben gelegt hat. So geht Gott mit Menschen um, denen das Leben anderswo lebenswerter erschien als in seiner Nähe. Wer zurückkommt, ist herzlich willkommen, denn Gott lässt sich in seiner Liebe zu uns Menschen nicht beirren. Auf diese Liebe ist Verlass. Mehr noch: Wer genau hinsieht, der sieht die ausgebreiteten Arme Gottes. Und diese ausgebreiteten Arme erinnern an Jesu Arme, der am Kreuz sagte: Vater, vergib ihnen, denn sie wissen nicht, was sie tun. Die ausgebreiteten Arme des Vaters, das sind die ausgebreiteten Arme des Sohnes. Sie warten auf mich. Heute. Immer.

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1: Willkommen bei den Gedanken zum Sonntag hier im ERF. Mein Name ist Anne Geier, schön, dass Sie eingeschaltet haben. Ein kleiner Junge, der mit 5 Jahren komplizierte Klavierstücke spielt. Ein Mädchen, das Mathematikaufgaben löst, an denen Erwachsene scheitern. Junge Schachgenies, die Großmeister besiegen. Immer wieder staunen wir über sogenannte Wunderkinder. Ihre außergewöhnlichen Begabungen faszinieren uns, denn eines ist klar, niemand kann sich solche Hochbegabungen selbst erarbeiten, sie sind ein Geschenk. Auch Christen sind in gewisser Weise hochbegabt, nicht weil sie klüger, besser oder frommer wären als andere, sondern weil Gott ihnen etwas geschenkt hat, das kein Mensch sich selbst erarbeiten kann: Glauben und das ewige Leben. Genau daran erinnert uns unser Wochenvers aus Epheser 2, Vers 8. Dort heißt es: Aus Gnade seid ihr gerettet durch

Ein Schriftsteller hat einmal gesagt, das Leben ist eine Sackgasse. Und tatsächlich scheinen manche Menschen ihr Leben ganz schön verpfuscht zu haben. Ist ein Neuanfang überhaupt noch möglich? Der Apostel Paulus gibt darauf eine überraschende Antwort. In unserem Wochenvers aus Epheser 2, Vers 8 schreibt er, aus Gnade seid ihr gerettet durch Glauben, und das nicht aus euch, Gottes Gabe ist es.

0: Errettung ist also ein Geschenk Gottes. Dass dieses Geschenk selbst das Leben eines gefürchteten Verbrechers völlig verändern kann, davon erzählt Toni Keller im folgenden Beitrag mit dem Titel »Vom Geldwäscher zum Nachfolger«. Es liest Johannes Osenberg.
1: »Vom Geldfälscher zum Nachfolger Jesu« von Toni Keller. Mehrmals ging der kriminelle August Michel der Polizei ins Netz, doch er entkam ihr auch immer wieder. Schließlich floh er von Deutschland nach Frankreich. Wegen einer wilden Prügelei in einer französischen Kneipe nahm man den wilden Michel erneut fest. Erst auf der Wache wurde klar, was für einen großen Fisch man da geangelt hatte. Michel wurde der deutschen Polizei übergeben, um vom dort zuständigen Gericht zu 20 Jahren Haft verurteilt zu werden. Jahre vergingen. In der Gefängniszelle kamen ihm die Worte seiner frommen Mutter wieder in den Sinn und er erkannte, dass er so, wie er war, keinen Platz bei Gott im Himmel bekommen konnte. Große Verzweiflung packte ihn. Seine Selbstmordgedanken nahmen Überhand, so dass er schließlich zu sich selbst sagte: »Zum letzten Mal noch hörst du dir den Pfarrer an.« Der Gefängniswärter war völlig überrascht, als August Michel am nächsten Morgen ohne zu zögern dem Aufruf zum Gottesdienst folgte. An diesem Tag predigte der Gefängnispfarrer über Jesaja 43, Vers 1. Dort steht: »Fürchte dich nicht, denn ich habe dich erlöst. Ich habe dich bei deinem Namen gerufen. Du bist mein.« Diese Worte trafen den Gefangenen mitten ins Herz. August Michel begann, in der Bibel zu lesen und stieß dabei irgendwann auf Epheser Kapitel 2, Vers 8. »Aus Gnade seid ihr gerettet, durch Glauben, und das nicht aus euch. Gottes Gabe ist es.« Das war sein Durchbruch. Er fiel in seiner Zelle auf die Knie und schüttete sein Herz vor Gott aus. Er bereute aus tiefstem Herzen all seine Schuld. Endlich konnte er sie ganz bei Gott abgeben. Jetzt war er, obwohl noch im Gefängnis, wirklich frei. Später begnadigte der König von Preußen August Michel. Doch das Größte ist, dass er durch Gottes Gnade gebändigt wurde. Er, der für viele so lange Zeit ein Schrecken gewesen war, sprach jetzt öffentlich davon, wie Jesus Christus sein Leben verändert hatte. Was wäre wohl aus August Michel ohne diese Umkehr geworden? Wer der Gnade Gottes begegnet, kann nicht unverändert bleiben.

0: Wir leben in einer Zeit, in der Unabhängigkeit und Selbstbestimmung hoch im Kurs stehen. Möglichst alles selbst schaffen, niemandem etwas schuldig sein, auf eigenen Beinen stehen. Das gilt vielen als Ideal. Doch unser Wochenvers spricht von unserer Abhängigkeit von Gottes Gnade. In Epheser 2, Vers 8 lesen wir: Aus Gnade seid ihr gerettet durch Glauben, und das nicht aus euch, Gottes Gabe ist es. Paulus macht deutlich, das Wichtigste im Leben können wir uns nicht verdienen. Wir können uns Gottes Liebe und seine Rettung nicht erarbeiten. Sie sind und bleiben ein Geschenk. Aber bedeutet das, dass unser eigenes Leben und Handeln keine Rolle mehr spielen? Und wie passt Gottes Gnade mit unserer Verantwortung zusammen? Diesen Fragen geht jetzt Jens Brakensieg nach. Er zeigt, warum die Gnade Gottes uns nicht passiv macht, sondern uns frei macht zu einem Leben aus Dankbarkeit und Vertrauen.
1: Die meisten Menschen sind nicht gern abhängig von anderen. Im Menschen steckt der starke Wunsch, selbstbestimmt zu leben. Ein menschenwürdiges Leben ist ein Leben in Selbstbestimmung und Freiheit. Aber passt dazu das, was Paulus über das neue Leben als Christin und Christ sagt? Eure Rettung ist wirklich reine Gnade und ihr empfangt sie allein durch den Glauben? Ihr selbst habt nichts dazu getan, sie ist allein Gottes Geschenk. Warum lässt Gott die Menschen nicht auch selbst etwas zu ihrer Rettung beitragen? Seine Antwort: Dazu steckt jeder Mensch zu sehr in einem Sumpf aus Egoismus, Geltungsbedürfnis und Ungehorsam. Aus dem kann er sich unmöglich selbst befreien. Einspruch, denken Sie jetzt vielleicht. Ich muss doch wenigstens meine Hand nach dem Retter ausstrecken, damit er mich aus dem Schlamassel ziehen kann. Jesus mag mir 99 Schritte entgegenkommen, aber den einen letzten und entscheidenden Schritt muss ich doch selbst wollen und tun. Doch Paulus widerspricht. Unsere Rettung geschieht allein aus Gnade, oder wie es auf Latein heißt, gratis, ohne jede Vorleistung und ohne Selbstbeteiligung. Wenn man aber nichts selbst dazu beitragen kann, dass man an Gott glauben kann, dann ist man doch letztlich für den eigenen Glauben gar nicht verantwortlich. Ein christliches Leben führen zu wollen, ist dann doch gar nicht mehr nötig. Aber das kann doch nicht im Sinne Gottes sein, oder? Darauf antwortet Paulus: Wir sind ganz und gar Gottes Werk. Durch Jesus Christus hat er uns so geschaffen, dass wir Gutes tun können. Er hat sogar unsere guten Taten im Voraus geschaffen, damit sie nun in unserem Leben Wirklichkeit werden. Vielleicht klingt das in Ihren Ohren widersprüchlich. Manchmal hilft dann ein Beispiel zum besseren Verstehen. Ich bin verheiratet und habe erfahren, die Ehe ist unter anderem deshalb eine gute Einrichtung, weil sie mich entlastet. Ich weiß, meine Frau gehört ohne Wenn und Aber zu mir. Ich muss mir nicht jeden Morgen neu überlegen, was ich alles tun muss, um verheiratet zu bleiben. Meine Ehe muss ich mir nicht täglich neu erarbeiten, sondern meine Ehe besteht, weil meine Frau und ich auf der Grundlage unserer Liebe einmal einen Bund geschlossen haben. Aber das ist ja nur die eine Seite. Mir ist andererseits auch klar, eine Beziehung, für die ich mich nicht einsetze, kann auf Dauer nicht gelingen. Ehebund hin oder her. Wenn ich mein ganzes Leben beim Bier vorm Fernseher verbringe, wenn ich keinen Einsatz für meine Ehepartnerin zeige, setze ich unsere Beziehung aufs Spiel. Dasselbe gilt auch für Ihre Beziehung zu Jesus. Sie können diese Beziehung nicht durch Ihre Anstrengung herstellen, sondern Sie haben sie, weil Jesus sie gerettet hat, weil er sie ohne Wenn und Aber liebt. Auf der Grundlage seiner Liebe hat Gott durch Jesus einen Bund mit ihnen geschlossen. Dennoch muss diese Beziehung täglich bewusst gelebt werden, denn sonst hört sie schnell auf, eine Beziehung zu sein. Durch ihr Leben zeigen sie, wie wichtig ihnen ihre Beziehung zu Gott ist. Ja, aus reiner Gnade hat Gott sie gerettet. Dafür sind sie sicher von Herzen dankbar. Doch auch die Dankbarkeit hat Gott in ihr Herz gelegt. Und durch ihr Leben können sie diesem Dank Ausdruck verleihen.

Die Christen in Ephesus lebten zu einer Zeit, die der unseren gar nicht so unähnlich war. Die große Hafenstadt war geprägt von Wohlstand, religiösen Praktiken und dem Glauben an die eigene Leistung. Den Christen in dieser Wohlstandsgesellschaft schreibt Paulus einen Brief, den wir heute als den Epheserbrief kennen. Darin erinnert er seine Adressaten zunächst an eine unbequeme Wahrheit. Von Natur aus sind wir Menschen geistlich tot, von Gott getrennt und nicht in der Lage, uns selbst zu retten. Zum Glück bleibt die Botschaft seines Briefes dabei nicht stehen. Unser Wochenvers steht wie ein helles Leuchtfeuer im zweiten Kapitel des Briefes. Aus Gnade seid ihr gerettet durch Glauben, und das nicht aus euch, Gottes Gabe ist es. Nicht der Mensch arbeitet sich zu Gott empor, sondern Gott kommt in Jesus Christus zu verlorenen Menschen herab. Das unterscheidet den christlichen Glauben von allen Versuchen, sich Gottes Anerkennung verdienen zu wollen. Paulus geht sogar noch weiter. Die Gnade, die die Menschen empfangen, bleibt nicht folgenlos. Wer von Gott beschenkt und mit ihm versöhnt worden ist, dessen Leben wird verändert. Gute Werke sind nicht die Voraussetzung für die Rettung, sondern ihre Frucht. Oder anders gesagt, wir tun Gutes nicht, damit Gott uns annimmt, sondern weil Gott uns in Jesus Christus angenommen hat. Gott sucht Menschen, die mit leeren Händen kommen und sich beschenken lassen. Seine Gnade ist keine Belohnung für die Guten, sondern ein Geschenk für die, die sie nötig haben. Seine Gnade ist ein Geschenk für jeden, der dieses Geschenk annehmen will.

0: Aus Gnade seid ihr gerettet durch Glauben, und das nicht aus euch, Gottes Gabe ist es. Mit diesem Vers erinnert uns der Apostel Paulus daran, worauf unser Heil letztlich gegründet ist: allein auf Gottes Gnade und auf Jesus Christus. Sich dessen immer wieder bewusst zu werden, ist wichtig, weil wir in einer Welt leben, die von Unsicherheit, Verführung und Erschütterungen geprägt ist. Jesus selbst hat seine Jünger darauf vorbereitet, dass schwierige Zeiten kommen werden. Er ermutigt sie zu Wachsamkeit und zu einem festen Vertrauen auf ihn. Welche Orientierung Jesus seinen Nachfolgern dabei gibt, darüber spricht nun Ulrich Pazani in der fortlaufenden Bibellese.
1: Herzlich willkommen, wir lesen die Bibel. Heute Matthäus 24, die Verse 15 bis 28. Jesus redet davon, wie die Welt sich auf das Ziel hin entwickelt, welche Signale es gibt, um zu erkennen, dass es vorwärts geht, auf welches Ziel und wie das Ziel sein wird. Das lesen wir heute in unserem Textabschnitt. Wenn ihr nun sehen werdet, das Gräuelbild der Verwüstung stehen an der heiligen Stätte, wovon gesagt ist durch den Propheten Daniel, wer das liest, der merke auf, alsdann fliehe auf die Berge, wer in Judäa ist. Und wer auf dem Dach ist, der steige nicht hinunter, etwas aus dem Haus zu holen. Und wer auf dem Feld ist, der kehre nicht zurück, seinen Mantel zu holen. Weh aber den Schwangeren und den Stillenden zu jener Zeit. Bittet aber, dass eure Flucht nicht geschehe im Winter oder am Sabbat. Denn es wird dann eine große Bedrängnis sein, wie sie nicht gewesen ist vom Anfang der Welt bis jetzt und auch nicht wieder werden wird. Und wenn diese Tage nicht verkürzt würden, so würde kein Mensch selig werden, gerettet werden. Aber um der Auserwählten willen werden diese Tage verkürzt. Wenn dann jemand zu euch sagen wird, siehe, hier ist der Christus oder da, so sollt ihr es nicht glauben. Denn es werden falsche Christusse und falsche Propheten aufstehen und große Zeichen und Wunder tun, sodass sie, wenn es möglich wäre, auch die Auserwählten verführten. Siehe, ich hab's euch vorausgesagt. Wenn sie also zu euch sagen werden, siehe, er ist in der Wüste, so geht nicht hinaus. Siehe, er ist drinnen im Haus, so glaubt es nicht. Denn wie der Blitz ausgeht vom Osten und leuchtet bis zum Westen, so wird auch das Kommen des Menschen so sein. Wo das Aas ist, da sammeln sich die Geier. Wovon redet Jesus hier? Das Gräuelbild der Verwüstung an heiliger Stätte. Das war in Israel schon bewusst. Im Jahre 168 vor Christus, da hatte der König Antiochos IV. Epiphanes hatte das Land erobert und mit seinen Truppen den Tempel geschändet dadurch, dass er auf dem Opferaltar im Tempel eine goldene Platte ausgebreitet hatte und darauf Schweine geopfert hat. Das war eine Schändung, das Gräuelbild der Verwüstung. Und dann der jüdische Schriftsteller Josephus berichtet das über den jüdischen Krieg dann im Jahre 66 bis 70 nach Christus, dass dann die römischen Truppen die Feldzeichen ausräumen, die Feldzeichen der römischen Armee gegenüber vom östlichen Tempeltor aufrichten und dort ihren Göttern Opfer darbringen. Das heißt, hier wird das erste Gebot, du sollst keine anderen Götter haben, die mir an heiliger Stätte verletzt. Und dieses Wort von Jesus geht noch hinüber, über diese Tempelschändung im Jahre 70 hinaus, aufs Ende der Zeit, Offenbarung Kapitel 13, wird berichtet, dass der Antichrist angebetet wird. Diese Weltherrschaft, die sich gegen Gott wendet und die auf brutale Weise Christen auslöschen will, die sucht nach Anbetung. Das ist eine alte Weisheit, die überall praktiziert wurde. Es braucht sowas wie eine Zivilreligion, die wie Kitt die Gesellschaft zusammenhängt. Das war im Römischen Reich so, du darfst glauben, was du willst, aber der Glaube an den göttlichen Kaiser, der sollte alles zusammenhalten. Die Tendenzen sind heute auch da, dass Religiöses dazu da sein soll, um die Gesellschaft zusammenzuhalten. Also auf keinen Fall etwas sagen, was spaltet, auf keinen Fall Entscheidungen fordern, wo man Ja und Nein sagen, sondern überall den Kitt darüber, um zusammenzuhalten. Das ist eigentlich so nett, dass sich anhört. Das ist eine antichristliche Tendenz. Die Wahrheitsfrage darf nicht mehr gestellt werden, weil die würde ja spalten. Man müsste ja dafür oder gegen sich entscheiden. Und Jesus macht da kein Hehl draus. So wird es sein. Deshalb wird es Konflikte geben mit seinen Nachfolgern. Sie werden sich dem nicht beugen können. Deshalb heißt es da, es wird eine Bedrängnis geben, die so hart ist, dass wenn Gott diese Zeit nicht verkürzen würde, dann wird das keiner durchstehen. Was für eine schreckliche Ankündigung. Warum macht Jesus das? Da kriegt man doch Angst. Und manche sagen, ach, wenn ich mir das vorstelle, dann will ich das doch gar nicht. Kann ich dann Jesus nachfolgen? Eins ist wichtig zu begreifen. Jesus kündigt das an, damit wir wissen, was kommt. Kann er sich das leisten? Wenn wir doch dann Angst kriegen, wir dürfen wissen, wir werden nicht im Voraus die Kraft und die Zuversicht haben, um bestehen zu können, sondern diese Kraft wird immer in der Situation geben. So hat Jesus es gesagt. Macht euch keine Sorgen. In solchen Bedrängnissituationen, Verfolgungs- und Verhörsituationen, Gottes Geist wird euch geben, was ihr sagen sollt. Das wird nicht im Voraus gegeben. Das gilt überhaupt fürs Christsein immer. Wir kriegen die Kraft Gottes und die Geborgenheit und die Stärkung nicht im Voraus schon. Er gibt sie immer dann, wenn es eng wird, wenn wir es brauchen, wenn die Gefahr wirklich da ist. So, und dann sagt Jesus noch einmal, das Kennzeichen dieser zuspitzenden Zeit wird Verführung sein. Und so massiv. Das heißt, da werden falsche Christus und falsche Propheten sein. Und sie werden Zeichen und Wunder tun. Und das ist natürlich was ganz Verführerisches. Da sagen sie, ja, da ist doch die Kraft. Das ist doch der Beweis, dass das stimmt. Ja, sagt Jesus, ich hab's euch ja ausdrücklich, sagt jetzt hier, ich hab's euch ja vorausgesagt. Es werden so pseudochristliche Propheten kommen und Leute, die sagen, ich verkörpere Christus und die werden das beweisen, indem sie machtvolle Zeichen und Wunder tun. Das kann einen schon verunsichern. Ich meine, das ist die große Hilfe, die Jesus hat es gesagt. Deshalb lasst euch nicht blüffen. Deshalb werdet nicht wackelig, wenn ihr rumguckt und sagt, guck mal, das ist doch eindrücklich und was die können und die können auch Heilung anbieten, da muss doch, was sie sagen, wahr sein. Prüft es, ob sie Jesus bezeugen. Denn er wird kommen als der Letzte. Und zum Schluss wird man nicht rätseln müssen, ob er gekommen ist oder nicht. Er sagt ja ausdrücklich, lass doch nicht sagen, hier ist Christus, da ist Christus schon gekommen. Da gibt es eine Menge religiöse Strömungen, die haben das so versucht in der Vergangenheit schon. Das wird immer wieder sein. Nein, nein, wenn er kommt, werden alle das wissen. Wie der Blitz vom Osten bis zum Westen, sagt er, es werden alle sehen. Zum Schluss kommt ein hammermäßiger Schlusssatz. Wo das Aas ist, da sammeln sich die Geier. Das heißt, dieses furchtbare Bild da, wo das Aas rumliegt, das ist für die Geier überhaupt nicht zu übersehen. Das finden die auf jeden Fall. Dieses furchtbare Bild nimmt Jesus und sagt, macht euch keine Sorgen. Ihr braucht keine Diskussion und keinen Rat mehr. Wenn ich komme, werden alle das sehen. Freund und Feind, das wird eindeutig sein. Er betont damit auch, es ist eine Wirklichkeit. Es ist nicht irgendwie symbolisch im höheren Sinne ein Prinzip Hoffnung hier, die dann bekanntlich zuletzt stirbt, aber uns heute vielleicht nochmal antreibt. Nein, nein, er wird kommen. Es wird turbulente, schwierige, notvolle Zeichen geben, aber der Herr ist auferstanden und erlebt. Deshalb lohnt es sich, ihm und seinem Wort auch heute zu vertrauen. All das, was Jesus über die Zukunft sagt, soll uns die Augen öffnen für heute und soll die Maßstäbe verrücken und sagen, ich will heute auf das Wort dessen hören, der das Schlusswort der Weltgeschichte sprechen wird. Ihm, Jesus, will ich folgen. Dazu lade ich Sie ein. Wenn Sie das noch nicht geklärt haben in Ihrem Leben, bitte folgen Sie Jesus, lesen Sie die Bibel. Wir wollen beten. Dich, Jesus, beten wir an. Mach uns wach, dass wir auf dein Kommen warten. Amen.

Der Vers für die kommende Woche steht im Epheserbrief Kapitel 2, Vers 8 und lautet: Aus Gnade seid ihr gerettet durch Glauben, und das nicht aus euch, Gottes Gabe ist es. Ich wünsche Ihnen, dass Sie immer wieder neu aus diesem Geschenk der Gnade leben können, dass Sie sich nicht von Ihren Erfolgen tragen lassen müssen, aber auch nicht an Ihren Fehlern verzweifeln, sondern dass Sie mit dankbarem Herzen entdecken, Gott hat Ihnen in Jesus Christus das größte Geschenk gemacht und seine Gnade trägt durch alle Höhen und Tiefen des Lebens. Nächste Woche zur gleichen Sendezeit erwarten Sie hier im ERF wieder die Gedanken zum Sonntag. Ich freue mich, wenn Sie auch dann wieder einschalten. Bei Fragen oder Anregungen steht Ihnen bis dahin unser Hörerservice gern zur Verfügung. Adresse und Telefonnummer erfahren Sie im Abspann der Sendung. Ich verabschiede mich nun mit einem Lied, das den Gedanken des Wochenverses noch einmal auf wunderbare Weise aufnimmt. Der ERF-Studiochor singt »Geh unter der Gnade«. Damit wünsche ich Ihnen Gottes Segen für die neue Woche. Ihre Anne Geier.

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1: Wir hören aus dem Alten Testament den Psalm 73.
2: Gott ist dennoch Israels Trost für alle, die reinen Herzen sind. Ich aber wäre fast gestrauchelt mit meinen Füßen. Mein Tritt wäre beinahe geglitten, denn ich ereiferte mich über die Ruhmredigen, als ich sah, dass es den Gottlosen so gut ging. Denn für sie gibt es keine Qualen. Gesund und feist ist ihr Leib. Sie sind nicht in Mühsal wie sonst die Leute und werden nicht wie andere Menschen geplagt. Darum prangen sie in Hoffart und hüllen sich in Frevel. Sie brüsten sich wie ein fetter Wanst, sie tun, was ihnen einfällt. Sie achten alles für nichts und reden böse, sie reden und lästern hoch her. Was sie reden, das soll vom Himmel herabgeredet sein. Was sie sagen, das soll gelten auf Erden. Darum fällt ihnen der Pöbel zu und läuft ihnen zu in Haufen wie Wasser. Sie sprechen, wie sollte Gott es wissen? Wie sollte der Höchste etwas merken? Siehe, das sind die Gottlosen. Die sind glücklich in der Welt und werden reich. Soll es denn umsonst sein, dass ich mein Herz reinhielt und meine Hände in Unschuld wasche? Ich bin doch täglich geplagt und meine Züchtigung ist alle Morgen da. Hätte ich gedacht, ich will reden wie sie, siehe, dann hätte ich das Geschlecht deiner Kinder verleugnet. So sann ich nach, ob ich's begreifen könnte. Aber es war mir zu schwer, bis ich ging in das Heiligtum Gottes und merkte auf ihr Ende.